0: Gericht Eilanträger aus der Opposition abgewiesen hat, stimmt der Bundestag heute wie geplant über das Gesundheitssparpaket der schwarz-roten Koalition ab. Die Reform soll die gesetzlichen Krankenkassen finanziell entlasten und weitere Beitragserhöhungen verhindern.
1: Hinter den Kulissen hat die Koalition fast bis zum Schluss an dem Paket gefeilt und sie hat einige Pläne doch wieder entschärft. So soll die kostenlose Familienversicherung für Eltern mit Kindern unter 12 Jahren länger erhalten bleiben, als es zunächst geplant war. Viele Versicherte müssen sich trotzdem auf Einschnitte einstellen. Bei Medikamenten müssen Patienten dann tiefer in die Tasche greifen. Gleichzeitig sollen Praxen, Kliniken und die Pharmabranche bei den Ausgaben stärker in die Pflicht genommen werden. Zoe Tassovali, Nachrichtenredaktion.
0: Bei Unfällen mit Elektrorollern gelten künftig strengere Regeln für deren Vermieter. Der Bundestag hat am späten Abend eine Gesetzesänderung verabschiedet, durch die Geschädigten leichter an Schadenersatz kommen sollen.
2: Ein E-Roller kippt gegen ein Auto und beschädigt es. Wer zahlt? Ich stolpere über einen auf dem Gehweg liegenden E-Roller und verletze mich. Wer zahlt? Bis jetzt muss das Unfallopfer herausfinden, wer den E-Scooter zuletzt gefahren und abgestellt hat. Und er muss auch noch nachweisen, ob der Fahrer wirklich schuld ist am Unfall. Das ist in den allermeisten Fällen unmöglich und deshalb gilt jetzt, grundsätzlich haftet der Leihrolleranbieter für Schäden, die seine Roller verursachen. Und wenn der Fahrer doch rauszufinden ist, muss der zahlen, es sei denn, er kann seine Unschuld beweisen. Aus Berlin, Uli Rattinger.
0: VW macht nach der Sitzung seines Aufsichtsrats weiter keine Angaben zu möglichen Werksschließungen und Stellenabbau. Der Konzern stellte dem Gremium ein Maßnahmenpaket vor. Konzernchef Blume kündigte an, die Modellpalette um bis zu 50% und die Ausstattungsoptionen um bis zu 75% zu reduzieren. Ob damit Stellenabbau oder Werksschließungen verbunden sind, dazu äußerte sich VW erneut nicht. Angeführt von Stürmerstar Kylian Mbappé hat Frankreich zum 3. Mal nacheinander das Halbfinale einer Fußball-WM erreicht. Der Titelfavorit setzte sich im Viertelfinale hochverdient mit 2:0 gegen Marokko durch. Mbappé traf nach einem verschossenen Elfmeter per Traumtor zur Führung. Ousmane Dembélé legte nach. Frankreich feierte damit den 6. Sieg im 6. Turnierspiel und trifft nun auf den Sieger des Duells zwischen Spanien und Belgien.
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4: Schöne Nacht mit uns. Malik Harris war ja bei unserer WM-Fußballsendung im Deutschen Fußballmuseum in Dortmund am Start. Und er hatte sich nachher nicht leben lassen und ist durch die komplette Ausstellung gelaufen, weil er ist so ein großer Fußballfan. Deswegen war er auch genau der Richtige für diese Show. Lie to Me hören wir gleich. Malik Harris, vorher noch ein Hit von Sting aus den 80ern. An Englishman in New York. Jetzt bei uns euch eine schöne Nacht. Wir sind bei euch.

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0: Sommer in Nordrhein-Westfalen heißt auch, wir bleiben in diesem Jahr zu Hause, wollen übrigens immer mehr machen, weil Urlaub irgendwie gerade mit Fliegen und mit Familie viel zu teuer geworden ist. Und deswegen sagen wir, ey, ist kein Problem, hier ist auch schön. Wir suchen für euch die besten Seen, die besten Badeseen in NRW. Und heute geht's an den Ternscher See. Viele kennen den vielleicht gar nicht. Deswegen haben wir gesagt, den müssen wir uns mal anschauen, weil wir sehr viel Gutes darüber gehört haben. Reporterin Kim Klages hat für euch mal diesen See besucht.
1: Also wenn man reinkommt, dann ist hier direkt eine riesengroße Liegewiese, auf der man sich sonnen kann und entspannen kann. Direkt mit Blick auf den Ternscher See. Wirklich super schön und echt einfach auch richtig ruhig. Also total entspannt. Also im See sind gerade ganz viele Kinder, die zum Beispiel auf dem Wasserkletterpark klettern. Dann gibt es auch ein Sprungbrett direkt ins Wasser, wo man reinspringen kann. Also hier gibt es auf jeden Fall eine Menge Angebote für die Kids.
2: Wir waren klettern und sind dann gleich gerade noch mal gesprungen.
1: Und wie ist es?
2: Cool. Ich fand's auch cool. Also da auf dem Parcours, da kann man so springen und klettern und so.
1: So, für mich geht es jetzt auch direkt mal ins Wasser. Mal schauen, wie warm das ist. Auf jeden Fall glasklares Wasser. Man hat einen super schönen Sand als Einstieg. Also hier liegen keine Steine auf dem Boden. Man kann auch bis zum Boden runter gucken. Da hinten, da sehe ich sogar ein paar Fische hier rumschwimmen. Nach der Abkühlung würde ich sagen, gibt es erstmal eine Stärkung für mich. Ich habe nämlich ein bisschen Hunger. Ich probiere jetzt die NRW-Fritten aus. Das sind Knoblauchpommes mit Sour Cream, Guacamole und Tomaten. Passend in den Farben von NRW. Also knusprig sind sie auf jeden Fall. Jetzt probiere ich es noch mit Guacamole und Sour Cream. Richtig lecker, weil es auch richtig frisch ist. Und dann auch noch mit direktem Seeblick. Also da kann man sich es schmecken lassen. Wirklich ein traumhafter Tag, den man hier verbringen kann am Ternscher See. Super tolles Wasser, ganz viele Möglichkeiten für Groß und Klein Spaß zu haben, sich aber auch zu entspannen. Also einfach toll.
0: Knoblauchpommes hat sie gegessen. Ich kann euch sagen, als Kim zurückkam, wir haben es auf jeden Fall gerochen.
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Kommt gut durch die Nacht. Denkt immer dran, es ist schon Freitag, das Wochenende naht und wir sind schon so ein bisschen in Wochenendstimmung. Mit Denti Thomas, Miss California 2000.

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0: Let's go. Heute erscheint ja das neue Album der Rolling Stones, Foreign Tongues, ja. Und jetzt fragen sich ja viele, wird das das letzte Album sein? Dazu sagen sie aber gar nichts, ja. Mick Jagger hat jetzt im argentinischen Radio sogar noch gesagt, er könnte sich sogar noch eine Welttournee vorstellen. Ich meine, sagen wir mal so, Ronnie Wood ist das Küken der Band und der wird auch bald schon 80. Aber Mick Jagger hat gesagt, nein, er möchte gerne mal um die Welt touren, denn dieses neue Album, Foreign Tongues, das ist so gut, das möchte er gerne live spielen. Und da kann es natürlich für eine Band wie die Rolling Stones nichts anderes geben als eine Welttournee. Das ist der Wahnsinn, wenn sie wirklich nochmal auf Welttournee gehen sollten, ja, ist es der Wahnsinn, ja, mit über 80, ja, die Jungs der Rolling Stones, sie sind einfach nicht kaputt zu kriegen, wie gesagt, heute das neue Album Foreign Tongues und erster Song daraus, den hört ihr jetzt, In the Stars.
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1: Ich bin David Riemer. Vor der Sommerpause will die Politik heute noch einiges beschließen. So ist der Weg für das neue Heizungsgesetz frei. Das Bundesverfassungsgericht hatte einen Eilantrag.

0: Brennstoffe betrieben werden. Umweltverbände halten das für einen Rückschritt beim Klimaschutz und warnen, dass neue Gasheizungen für Mieter am Ende teuer werden könnten. Zoe Tassovali, Nachrichtenredaktion.
1: Damit Haushaltsgeräte und Smartphones künftig länger genutzt werden, bekommen Verbraucher in Deutschland ein Recht auf Reparatur. Nach dem Bundestagsbeschluss ist das heute Thema im Bundesrat. Es handelt sich um die Umsetzung einer EU-Richtlinie.
2: Geräte müssen künftig schon so gebaut sein, dass man sie reparieren kann. Der Akku etwa darf also nicht fest verschweißt oder verklebt sein, sondern muss ausgetauscht werden können. Die Hersteller werden auch verpflichtet, Produkte während der üblichen Lebensdauer zu einem angemessenen Preis zu reparieren. Eine Waschmaschine zum Beispiel sollte schon 10 Jahre lang gut funktionieren. Wenn ein Kunde während der Garantiezeit auf ein kostenloses Ersatzgerät verzichtet und stattdessen das fehlerhafte gratis reparieren lässt, verlängert sich die Gewährleistungsfrist. So sollen die Verbraucherrechte gestärkt werden und die Berge an Elektroschrott schrumpfen. Ursula Winkler, Nachrichtenredaktion.
1: Im hessischen Hünfelden soll ein 45-Jähriger seine 76 Jahre alte Mutter im Streit angegriffen und angezündet haben. Die Frau sei noch vor Ort an ihren Verletzungen gestorben, teilte die Polizei mit. Der Tatverdächtige flüchtete zunächst, wurde am Abend aber festgenommen. Die 103 Jahre alte Großmutter des Mannes wurde schwer verletzt. Die Hintergründe der Tat sind noch unklar, die Ermittlungen laufen. Frankreich hat zum dritten Mal nacheinander das Halbfinale einer Fußball-WM erreicht. Der Titelfavorit setzte sich im Viertelfinale hochverdient mit 2:0 gegen Marokko durch. Mbappé traf nach einem verschossenen Elfmeter per Traumtor zur Führung. Ousmane Dembélé legte nach. Frankreich trifft nun auf den Sieger der Partie zwischen Spanien und Belgien.
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4: Leute, das Geld liegt auf der Straße. Nein, ich gehe sogar noch einen Schritt weiter. Das Geld liegt im Mülleimer. Ja, kein Scherz. Warum Menschen bereit sind, Geld für Müll aus den USA zu bezahlen, klären wir auf nach den nächsten 3 Songs hier.

0: Leute, würdet ihr Müll kaufen? Also wirklich jetzt richtigen Abfall? Ja, das ist keine Fangfrage. Nein, nein, nein. Genau das haben jetzt 50 Taylor Swift-Fans gemacht. Sie hat ja jetzt auch ihre Hochzeit im Madison Square Garden in New York gefeiert und da hat ein Typ jetzt Müll gesammelt und den dann verkauft. Das Ding ist, es war jetzt nicht mal Müll von der Hochzeit selbst, sondern einfach von dem Gelände drumherum. Es ist schon ziemlich verrückt und die Leute bezahlen dafür. Kollege Stefan Rejek, es gibt aber auch noch mehr absurde, in Anführungszeichen, Fanartikel.
1: Ey, Sascha, wenn du wüsstest, was schon so alles als Fanartikel verkauft wurde und was das vor allem zum Teil kostet, aber fangen wir mal verhältnismäßig billig an. Der Rapper Eminem, der hat zum 16. Jubiläum seines Albums The Marshall Mathers EP einfach Backsteine verkauft. Ja, aber nicht irgendwelche, nee, das waren angeblich die originalen Backsteine seines Elternhauses.
0: Ja, klar.
1: Ja, und für schlappe $350 konntest du dann einen Stein ins Wohnzimmer stellen.
0: Ja, Hammer, so als Deko auf dem Sideboard, das macht schon was her.
1: Ja, oder so als Grundstein für ein neues Haus hast du schon mal einen Stein. Ja, und wenn du jetzt noch so ein bisschen Werkzeug brauchst, 2018 hat Justin Timberlake sein Album Man of the Woods rausgebracht, auf Deutsch Mann des Waldes, und passend dazu hat er einfach eine Axt verkauft, also so eine richtige zum Bäume fällen.
0: Lass mich raten, über $100?
1: Ach, $100, 350 Tacken hat das Ding gekostet. Also genauso viel wie der Eminem Backstein.
0: Aber Preis-Leistung ist da schon so ein bisschen besser, würde ich sagen. Also ich würde die Axt nehmen.
1: Ja, oder vielleicht auch den nächsten Fanartikel, den ich gefunden habe. Und zwar von der Hardrock-Legendenband Kiss. Was meinst du, haben die verkauft?
0: Make-up? Oder so eine Zunge für Karneval?
1: Nee.
0: Oder vielleicht Sterne, die man sich so ins Gesicht kleben kann?
1: Ja, fast wäre noch ein bisschen zu offensichtlich. Tatsächlich haben die einen Sarg rausgebracht.
0: Oh.
1: Mit schwarzem Hochglanz, Sternen und Blitzen und natürlich mit dem klassischen Kiss-Schriftzug. Ja, und der Preis, willst du mal raten?
0: Also Särge sind auf jeden Fall teuer. Ich würde sagen, boah, mindestens 1.500, 2.000 Euro.
1: Doch, schon ein bisschen mehr. Ich meine, wenn du so ein Riesenfan bist, dass du mit einem Sarg deiner Lieblingsband bestattet werden willst, dann spielt auch Kohle keine Rolle.
0: Nein.
1: $3.500 waren's.
0: Boah. Das ist teuer, ey. Danke, Stefan. Also ich sag mal so, sind alles echt verrückte Sachen, aber immer noch sinnvoller als ein Haufen Müll, finde ich. Wobei, den Backstein könntest du ja eigentlich direkt dazulegen. Es würde auf jeden Fall nicht auffallen.

mit Sascha Fassbender und Grüße gehen raus an alle, die wie ich da rumstehen mit einem Kaffee in der Hand. Studien zeigen nämlich jetzt, Kaffee hilft gegen vieles, ne? Aber eben auch jetzt ganz aktuell gegen Lebererkrankungen prophylaktisch. Das Kuriose, je mehr Kaffee, desto höher der Effekt. Das hat kein Ende. Die Forschenden raten aber natürlich davon ab, mehr als 5 Tassen am Tag zu trinken. Klar, zu wenig Schlaf ist wiederum schlecht für den Körper, ne?

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1: König der Löwen, Die Schöne und das Biest oder zuletzt Lilo und Stitch. Seit gut 10 Jahren legt Disney so gut wie jeden seiner Animations- und Zeichentrickklassiker neu auf als Live-Action-Movie. Und das Recycling geht ganz munter weiter in die nächste Runde mit Vaiana, der diese Woche in unsere Kinos kommt. Filmexperte Jörg Albrecht.
2: Tja, Vaiana. Ich glaube, wenn sich viele denken, Moment mal, das Original ist doch gerade mal 10 Jahre alt und jetzt schon ein Live-Action-Remake. Das klingt nicht nur so, als ob es komplett überflüssig wäre. Das ist es auch, zumal die neuen Vaiana fast nichts vom Original unterscheidet. Trotz der menschlichen Darsteller sieht er außerdem ebenfalls aus wie ein Animationsfilm aus dem Computer.
3: Vaiana, hör mir zu. Weißt du jetzt, wer du bist?
4: Dann sind die Geschichten wahr.
3: Die Geschichte fängt gerade erst an.
1: Falls jemand diese Geschichte vielleicht doch nicht kennen sollte, Jörg, klär uns mal kurz auf, wovon handelt denn Vaiana?
2: Also im Mittelpunkt steht die 16-jährige Vaiana. Das ist die furchtlose Tochter des Chiefs vom Volk der Motunui in der Südsee. Als das dann in Not gerät, sticht Vaiana in See, um den Halbgott Maui zu finden, der an dieser Notlage nicht so ganz unschuldig ist.
4: Maui, Halbgott des Windes und des Meeres.
5: Held der Seefahrer. Es heißt korrekt Maui, Formwandler, Halbgott des Windes und des Meeres. Held der Seefahrer.
2: Dwayne Johnson hat Maui ja schon im Original die Stimme geliehen. Und er spielt ihn jetzt auch in der Realverfilmung mit Langhaar-Perücke.
6: Seht euch nur seine wilden Locken an.
5: Ja, ich hab wirklich schönes Haar.
2: Für einen Gag sind seine Locken zwar gut, aber eigentlich sieht Dwayne Johnson extrem dämlich damit aus. Auch da wollten die Macher dem ursprünglichen Vaiana treu bleiben. Und ich hab's ja auch schon gesagt, das Remake ist eine 1:1-Kopie, die wirklich niemand braucht.
1: Ich liebe es, wenn Jörg Albrecht Filme fertig macht. Wir müssen noch mal ganz kurz, Jörg, über den Filmtitel sprechen. Der ist ja im Original gar nicht Vaiana, sondern Moana.
2: Ja, Vaiana heißt er bei uns in Deutschland, weil es Markenrechte einer Kosmetikfirma am Namen Moana gibt. Das ist die nicht so spektakuläre Erklärung für die Titeländerung. Die bei weitem interessantere, die hat mit einer Frau zu tun, nämlich dem italienischen Pornostar Moana Pozzi. Die Legende geht, dass Disney verhindern wollte, dass Kids, die nach ihrer Prinzessin Moana googeln, auf eben diese Moana Pozzi stoßen. Und hey, ich habe nicht gesagt, ihr sollt jetzt googeln.
1: Niemals, niemals. Nur 10 Jahre nach dem Animationsfilm Vaiana bringt Disney das Ganze jetzt nochmal als Live-Action-Movie in die Kinos. Die Infos hatte Filmexperte Jörg Albrecht.
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1: Ich bin David Riemer. Der Bundestag entscheidet heute über das umstrittene Sparpaket der schwarz-roten Koalition für stabile Krankenkassenbeiträge. Geplant ist, die gesetzlichen Krankenkassen ab nächsten Jahr von stark steigenden Ausgaben zu entlasten und neue Beitragserhöhungen zu verhindern. Vorgesehen sind Ausgabenbremsen bei Praxen, Kliniken, Apotheken und der Pharmabranche. Außerdem sind höhere Zuzahlungen für Medikamente geplant. Deutschland soll in den kommenden Jahren zahlreiche neue Gaskraftwerke bekommen. Der Bundestag hat den Plänen der schwarz-roten Koalition zugestimmt. Bis Ende 2031 sollen neue Kraftwerke entstehen, damit auch dann genug Strom da ist, wenn Wind und Sonne nicht genug Energie liefern.
2: Die neuen Kraftwerke sollen zunächst mit Erdgas laufen und später auf Wasserstoff umgestellt werden. Die Regierung sieht sie als Absicherung für den Kohle.

0: Vermieter. Der Bundestag hat am späten Abend eine Gesetzesänderung verabschiedet, durch die die Geschädigten leichter an Schadensersatz kommen sollen.
1: Ein E-Roller kippt gegen ein Auto und beschädigt es. Wer zahlt? Ich stolpere über einen auf dem Gehweg liegenden E-Roller und verletze mich. Wer zahlt? Bis jetzt muss das Unfallopfer herausfinden, wer den E-Scooter zuletzt gefahren und abgestellt hat. Und er muss auch noch nachweisen, ob der Fahrer wirklich schuld ist am Unfall. Das ist in den allermeisten Fällen unmöglich und deshalb gilt jetzt, grundsätzlich haftet der Leihrolleranbieter für Schäden, die seine Roller verursachen. Und wenn der Fahrer doch rauszufinden ist, muss der zahlen, es sei denn, er kann seine Unschuld beweisen. Aus Berlin, Uli Rattinger.
0: Frankreich hat zum dritten Mal nacheinander das Halbfinale einer Fußball-WM erreicht. Der Titelfavorit setzte sich im Viertelfinale hochverdient mit 2:0 gegen Marokko durch. Mbappé traf nach einem verschossenen Elfmeter per Traumtor zur Führung. Ousmane Dembélé legte nach. Frankreich trifft nun auf den Sieger der Partie zwischen Spanien und Belgien.
2: Das Wetter.
3: Es wird und bleibt sommerlich, ohne 40 Grad, keine Angst. Heute trocken, viel Sonne und maximal 31 Grad. Am Wochenende gibt's so ziemlich das Gleiche nochmal. Morgen am Samstag mit 33, am Sonntag mit maximal 34 Grad.
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4: Zurzeit liegen uns keine Meldungen vor. Wir wünschen allen unterwegs gute Fahrt.
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5: Warte. Die reden Kölsch oder Platt?
3: Hi, Sascha Fassbender hier und ein Forschungsteam hat im Mittelmeer was Verrücktes entdeckt, wie ich finde. Pottwale unterhalten sich in Dialekten, ja. Von Pottwalgruppe zu Pottwalgruppe unterscheidet sich halt eben die Sprache im Dialekt. Krass. Ich dachte, die reden alle Walisisch.
6: Doggy,
7: was soll das? Was machst du da?
6: Vielleicht spricht er Buckelwalisch.
7: Bitte nicht Buckelwalisch.

0: Welcher? Welcher ist der Beste? Wir testen ja die besten Badeseen bei uns in NRW, damit ihr die besten Spots für heiße Tage hier kennt. Wohin ist eher was für die Familie? Wohin ist es eher was zum Entspannen? Wohin ist es eher was für sportliche Aktivitäten? Kollegin Kim Klages hat am Kernscher See in Selm
1: das große
0: Badeseen-Badeseen-Mit.
2: Wo treffen wir uns?
3: Wir sind heute am Kernscher See in Selm.
2: Muss ich was bezahlen?
4: Also tatsächlich ist es so, dass wir fürs Parken 3 Euro nehmen, egal wie lange jemand bei uns ist. Erwachsene ab 15 zahlen 6 Euro und Kinder von 5 bis 15 zahlen 3 Euro.
2: Was können wir da machen?
3: Also man kann Aquaclimben gehen auf dem Klettergerüst oder Stand-Up-Paddeln auf dem See.
5: Schwimmen und sich erholen.
3: Ein Angelverein ist schräg gegenüber. Ja, und ansonsten kann man super joggen gehen und im Wald was machen.
2: Kann ich meine Kids mitbringen?
5: Also ich denke schon, ich habe Kinder. Meine Kinder sind jetzt groß, aber wenn ich das sehe, die haben hier einen Wasserpark, ne, einen Spielplatz.
3: Der See ist schon groß, aber trotzdem relativ übersichtlich. Also man hat einen relativ guten Blick auf Kinder. Und unten am See ist auch so ein Sprungbrett und das ist relativ nah am Rand. Also ich glaube, das ist schon gut für Kinder.
6: Und es gibt auch extra so einen kleinen Nichtschwimmerbereich, wo es halt nicht ganz so tief ist, wo Kinder halt auch gut schwimmen kann. Das ist so mit Bojen so abgezäunt.
2: Treffen wir uns zum Essen oder nur für Drinks?
3: Wir treffen uns zu Essen und Drinks und Küchenchef Daniel weiß, was am besten geht.
7: Also Pommes natürlich, Currywurst-Pommes, gar keine Frage. Fritten NRW geht bei uns auch gut. Das ist die mit Sour Cream, mit Tomatenwürfel und mit Guacamole. Frische Cocktails, Limoncello-Spritz, Wildberry-Lillet, Aperol und so weiter. Ein frisch gezapftes Weizen, helles, ein Radler direkt vom Fass oder auch ein Pilz natürlich. Ja, und dabei ein Blick auf den See. Ich würde sagen, besser geht's nicht, oder?
2: Können wir da chillen?
3: Kann man, wenn es nicht zu voll ist, perfekt. Ist es zu voll, ist es etwas lauter, aber ansonsten ist das echt toll hier.
5: Ja, ich denke mal, das ist eine Oase im Ruhrgebiet und das hat man selten. Und hier der Kernscher See, wenn man sich das anguckt, das ist eine kleine, eingeschworene Gemeinschaft.
2: Ist es ein Match?
3: Also ich würde sagen, schon ein Match. Im Sommer bin ich ja auch sehr oft mit Freunden, das ist schon cool hier.
8: Ein Match. Wir kommen regelmäßig hin, wir finden es immer toll.
3: Perfekt Match.
9: Ich sage immer perfekt. Das Bessere gibt's nicht.
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0: Das ist aber auch schwer.
1: Streaming-Plattformen wie Netflix haben oft Schwierigkeiten mit der zweiten Staffel von Serien. Klar, Fortsetzungen sind auch manchmal schwierig. Der erste Film oder die erste Staffel ballert richtig und die Fortsetzung wird dem dann einfach nicht mehr gerecht. Zum Glück gibt's Sachen, wo eine Fortsetzung einfach nicht möglich ist, so wie Titanic zum Beispiel. Was? Titanic hat eine Fortsetzung? 2010 erschien was? Als Low-Budget-Trash-Film? Ja, kein Wunder. Ich lass nix kommen auf Jack und Rose.

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0: ein Typ. So ein Typ wie Atze Schröder, der muss ja irgendwie aus jeder Situation eine Geschichte machen. Ist ja am Ende des Tages auch sein Job. Aber es ist auch irgendwie so ein bisschen pathologisch, oder? Selbst wenn der sich nur im Restaurant einen Salat bestellt, kommt anschließend eine Nummer für die Bühne dabei raus oder wenigstens für seinen Podcast.
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3: Ja, nee, ist klar.
4: So, einmal das tote Schwein und ein großes Kölsch für den Herrn.
5: Ja, das habe ich genauso gehört. Vom Brauhaus in Köln, als ein Kellner die Schweinshaxe serviert hat. Geil, oder? Einfach die Dinge beim Namen nennen. Aber manchmal ist es so komisch direkt, wenn man damit konfrontiert wird, dass sein Essen auch Mama und Papa hatte. Vor allem, wenn die Kellner ihre Sprüche machen, wenn der gemischte Salat serviert wird, heißt es dann gern mal, so, da haben wir den Salat. Oder zack, was Frisches vorneweg. Vor allem in gut bürgerlichen Restaurants fängt das ja schon bei der Speisekarte an. Die Seite mit dem Fleisch heißt dann Pot und Pan. Und die Seite mit den Fischgerichten aus Neptuns Reich. Ja. Und ganz zum Schluss natürlich noch die Seite mit den Desserts. Was Süßes hinten dran. Ach, herrlich. Diese Speisekarte. Reine Poesie. Jetzt auch für du.
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1: Ich bin David Riemer. Der Weg für das neue Heizungsgesetz ist frei. Das Bundesverfassungsgericht hatte einen Eilantrag der Linken abgewiesen. Damit kann der Bundestag heute wie geplant über die Reform abstimmen. Die schwarz-rote Koalition will damit zentrale Regeln des bisherigen Heizungsgesetzes kippen.
2: Die Koalition will vor allem die umstrittene 65%-Regel kippen. Neue Heizungen sollen also nicht mehr zwingend überwiegend mit erneuerbaren Energien laufen. Stattdessen setzt die Regierung auf mehr Wahlfreiheit. Neue Gas- und Ölheizungen bleiben möglich. Sie müssen allerdings nach und nach mit einem steigenden Anteil klimaneutraler Brennstoffe betrieben werden. Umweltverbände halten das für einen Rückschritt beim Klimaschutz und warnen, dass neue Gasheizungen für Mieter am Ende teuer werden könnten. Zoeta Sovali, Nachrichtenredaktion.
1: Damit Haushaltsgeräte und Smartphones künftig länger genutzt werden, bekommen Verbraucher in Deutschland ein Recht auf Reparatur. Nach dem Bundestagsbeschluss ist das heute Thema im Bundesrat.
3: Geräte müssen künftig schon so gebaut sein, dass man sie reparieren kann. Der Akku etwa darf also nicht fest verschweißt oder verklebt sein, sondern muss ausgetauscht werden können. Die Hersteller werden auch verpflichtet, Produkte während der üblichen Lebensdauer zu einem angemessenen Preis zu reparieren. Eine Waschmaschine zum Beispiel sollte schon 10 Jahre lang gut funktionieren. Wenn ein Kunde während der Garantiezeit auf ein kostenloses Ersatzgerät verzichtet und stattdessen das fehlerhafte gratis reparieren lässt,

0: Option, Minijobs in die Rentenversicherung einzubeziehen und ihren Sonderstatus abzuschaffen. Frankreich steht als erster Halbfinalist bei der Fußball-WM fest. Der Topfavorit setzte sich souverän mit 2:0 gegen Marokko durch. Die Treffer erzielten die Superstars Kylian Mbappé durch ein Traumtor und Ousmane Dembélé. Mbappé hatte zuvor einen Elfmeter verschossen. Frankreich trifft nun auf den Sieger der Partie zwischen Spanien und Belgien und kann weiter auf den dritten WM-Titel hoffen.
1: Das Wetter.
2: Der Sommer ist zurück. Heute bekommen wir viel Sonne, kaum Wolken und bis zu 31 Grad. Am Wochenende weiter viel, viel Sonne, viel blauer Himmel. Morgen am Samstag mit 33 Grad, Sonntag bis zu 34 Grad.
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4: Zurzeit liegen uns keine Meldungen vor. Wir wünschen allen unterwegs gute Fahrt.
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2: Mit Sascha Fassbender und Grüße gehen raus an alle, die wie ich da rumstehen mit einem Kaffee in der Hand. Studien zeigen nämlich jetzt, Kaffee hilft gegen vieles, ne? Aber eben auch jetzt ganz aktuell gegen Lebererkrankungen, prophylaktisch. Das Kuriose, je mehr Kaffee, desto höher der Effekt. Das hat kein Ende. Die Forschenden raten aber natürlich davon ab, mehr als 5 Tassen am Tag zu trinken. Klar, zu wenig Schlaf ist wiederum schlecht für den Körper, ne?

0: ganz, ganz früher Freitagmorgen, Leute. Aber wir können schon mal so ein bisschen ans Wochenende denken.
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0: Und Laura Potting ist da und ganz, ganz viele starten jetzt endlich in die Ferien heute.
2: Ja, nur leider nicht wir. Schade. Aber in Berlin, Brandenburg und Hamburg starten heute die Sommerferien. Für uns in NRW dauert es noch ein bisschen. Hier geht es erst am 20. Juli los. Und in Berlin steht jetzt auch die parlamentarische Sommerpause an.
0: Endlich.
2: Bedeutet, Bundestag und Bundesrat schließen, die Politiker machen Urlaub. Vorher wollen sie heute aber natürlich noch einiges auf den Weg bringen. Unter anderem stimmt der Bundestag heute über die geplante Reform der gesetzlichen Krankenversicherung ab. Die Bundesregierung plant wegen der massiven Finanzprobleme, wir haben ja darüber berichtet, bei der gesetzlichen Krankenversicherung unter anderem Einschnitte bei den Leistungen und zusätzliche Kosten für Versicherte.
0: So sieht's aus. Und dann wälzen wir uns noch in den Schlamm.
2: Oh ja! Zugegeben nicht wir, aber mehr als 2000 Leute. Und zwar bei den Matschfußball-Weltmeisterschaften in Finnland. Mm. Das Spielfeld, ein Sumpf. Und alle dürfen mitmachen. Sprich Unternehmen, Freundesgruppen, Sportvereine.
0: Laura, nächstes Jahr melden wir uns da auch an?
2: Ja! Also ich kann nicht Fußball spielen.
0: Das musst du, glaube ich, da auch nicht.
2: Ja, das Ding ist, ich bin auch sehr oft in Irland und da regnet es ja dauernd. Und das bedeutet, mit matschigem Boden kenne ich mich hervorragend aus. Und außerdem sehe ich sehr lustig aus, wenn ich hinfalle.
0: Dann ist das ein Deal.

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1: Zurzeit liegen uns keine Meldungen vor. Wir wünschen allen unterwegs gute Fahrt.
2: Warte. Die reden Kölsch oder Platt? Hi, Sascha Fassbender hier und ein Forschungsteam hat im Mittelmeer was Verrücktes entdeckt, wie ich finde. Pottwale unterhalten sich in Dialekten. Ja, von Pottwalgruppe zu Pottwalgruppe unterscheidet sich halt eben die Sprache im Dialekt. Krass. Ich dachte, die reden alle Walisisch.
3: Was machst du da?
4: Vielleicht spricht er Buckelwalisch.
3: Bitte nicht Buckelwalisch.
4: Wow!

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0: sind die 90er für euren ganz, ganz frühen Freitagmorgen. Einen schönen guten Morgen euch. Einfach mal eine Frage. Wie geht eigentlich beten? Ist so ein Stoßgebet auf dem Parkplatz oder vor der Prüfung schon ein Gebet? Ist Gott ein Wunscherfüller? Reinhard Elsel von der Evangelischen Kirche hat mit dem Gebetsexperten Rüdiger Maschwitz darüber gesprochen, wie beten gehen kann und wie nicht.
1: Augenblick mal.
2: Ich spüre zu Gott hin, das ist für mich Beten.
3: Kurz und bündig beschreibt Rüdiger Maschwitz das Geheimnis des Gebets. Und wie geht Beten? Wie macht man das?
2: Setzt euch schweigend hin. Geht in die Stille, sie schafft einen Raum. Das hat Jesus auch gemacht.
3: Dabei unterscheidet Maschwitz zwischen unseren ich-bezogenen Wünschen und der vertrauensvollen Begegnung mit Gott.
2: Wenn ich im Beten bitte, dann halte ich mich Gott hin. Ich erwarte nicht, dass Gott das, was Menschen eigentlich tun müssten, in Ordnung bringt, sondern es ist eine Übung des Anvertrauens. Ich vertraue Gott und kann alles, was mich bewegt, Gott mitteilen.
3: So kann ich mit Gott auch über persönliche Zukunftsfragen sprechen, zum Beispiel, welcher Beruf ist für mich der richtige?
2: Wenn ich sage, Gott, unterstütze mich, hilf mir, schenk mir die Weisheit, schenk mir die Klarheit, schenk mir den Blick, einen guten Beruf zu finden, dann halte ich das für ein Gebet, das ich teilen könnte. Würde ich aber sagen, lieber Gott, du besorgst mir jetzt bitte einen Beruf, dann ist das wiederum ein Wunsch, aber doch für mich kein Gebet.
3: Denn Gott, unser Schöpfer, ist ja nicht einfach ein Wunscherfüller, auch nicht in Fragen der Gesundheit.
2: Manchmal bleib ich krank, aber ich kann in Gott aufgehoben sein, Vertrauen einüben, mich getragen fühlen. In der Situation, in der ich bin.
3: Gute eigene Erfahrungen mit dem Gebet wünscht euch Reinhard Elsel von der Evangelischen Kirche für Augenblick mal.
4: Jetzt

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1: Mit Marc Weiß. Schönen guten Morgen. Im Bundestag geht es heute um gleich zwei große Themen, die fast alle von uns in irgendeiner Form betreffen. Da ist zum einen die Gesundheitsreform und zum anderen das neue Heizungsgesetz. Danny Hoppe aus dem News-Team. Gucken wir zuerst auf die Gesundheitsreform. Die Opposition wollte die Abstimmung für heute eigentlich noch verhindern.
2: Ja, es gab Eilanträge beim Bundesverfassungsgericht, die Abstimmung wegen vieler kurzfristiger Änderungen noch zu verschieben. Das war gestern aber abgelehnt worden. Und deshalb wird heute über das umstrittene Sparpaket, mit dem die gesetzlichen Krankenkassen um Milliarden entlastet werden sollen, abgestimmt. Geplant sind Einsparungen bei Praxen, Kliniken, Apotheken und im Pharmabereich. Gleichzeitig kommen aber auch auf uns höhere Zuzahlungen auf Medikamente zu. Dazu soll es Einschränkungen bei der kostenlosen Mitversicherung von Ehepartnern geben. Auch der Anspruch aufs Hautkrebs-Screening kommt auf den Prüfstand und auch homöopathische Mittel sollen nicht mehr von der gesetzlichen Krankenkasse bezahlt werden.
1: Anderes Aufregerthema, über das abgestimmt wird heute, ist das neue Heizungsgesetz. Auch diese Abstimmung sollte gestoppt werden, das hat aber auch nicht geklappt.
2: Nein, hier war die Linke vor dem Bundesverfassungsgericht gescheitert. Auch hier kann also abgestimmt werden. Die schwarz-rote Koalition will Kernpunkte von dem kippen, was die frühere Ampelregierung beschlossen hatte. Technologieoffenheit statt Heizungszwänge. So hat Wirtschaftsministerin Reiche das zusammengefasst. Konkret heißt das, es sollen auch in Zukunft neue Gas- und Ölheizungen eingebaut werden können, wenn sie schrittweise einen zunehmenden Anteil CO2-neutraler Brennstoffe nutzen, wie Biomethan. Kritiker schlagen die Hände über dem Kopf zusammen und warnen vor Rückschritten beim Klimaschutz und einer Kostenfalle für Mieter.
1: Infos von Danny Hoppe aus dem News-Team. Vielen Dank. Und jetzt weitere Themen in der Zusammenfassung. Überschuldete Städte und Gemeinden bekommen in den kommenden Jahren mehr Geld. Der Bundestag hat am späten Abend das Länder- und Kommunalentlastungsgesetz beschlossen. Es sieht bis 2029 rund 1 Milliarde Euro jährlich für Länder und Kommunen vor. Die Ständige Impfkommission hat ihre Empfehlung für die jährliche Corona-Impfung für ältere Menschen geändert. Gesunde ältere Menschen erst ab 75 sollten sich zum Ende des Sommers impfen lassen, heißt es jetzt von der STIKO. Bisher wurde die Auffrischungsimpfung schon ab 60 empfohlen. Frankreich steht zum dritten Mal hintereinander im Halbfinale einer Fußball-WM. Gegen Marokko gab es am Abend ein klares 2:0. Die Tore schossen Mbappé und Dembélé. Dabei hätte Mbappé sogar zweimal treffen können. In der 60. vergab er einen Elfmeter. Frankreich trifft im Halbfinale jetzt auf den Sieger des Duells zwischen Spanien und Belgien. Und dieses Spiel ist heute Abend. Anpfiff ist um 21 Uhr. Und das waren die Nachrichten mit

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3: Und dann nehmen wir den Freitag aber mal sowas von in Angriff. Sind wir motiviert?
4: Ja, sind wir.
3: Nein, aber wir tun's trotzdem.
4: Was?
3: Guten Morgen. Ich bin Tanina Rottmann.
4: Und ich Mario Alexander Unger. Moin.

0: Bläser haben wir schon mal am Start. Am Freitagmorgen in der Radio Güter Slow Morning Show. 6:09 jetzt. Und das, was ihr hier gerade nicht hört, das ist ein E-Scooter. Die sind aber auch verdammt leise, die Dinger. Die sind immer auf einmal hinter dir oder neben dir oder plötzlich auch schon vor dir.
1: Ja, und wenn es ganz blöd läuft, auch auf dir drauf.
0: Auch das. Also ich wette, jeder von euch hat schon mal gedacht, nein, bitte nicht schon wieder. Wenn so ein E-Scooter auch gerne mal mitten auf dem Gehweg liegt.
1: Ja, oder genau das Gegenteil. Zum Glück, hier steht einer, ja, wenn man mal eben schnell in die Stadt muss.
0: Ja, bei E-Scootern gibt es wirklich zwei Lager. Und genau deshalb reden wir heute auch drüber. Auch aus dem Grund, dass der Bundestag gestern Abend da strengere Regeln beschlossen hat. Also wer bei einem E-Scooter Unfall verletzt wird, der soll künftig leichter Schadensersatz bekommen.
1: Außerdem haften die Leihrolleranbieter bei Schäden, wenn sich der schuldige Fahrer nicht ermitteln lässt. E-Scooter können die Pest auf den Straßen sein, aber auch ein großer Spaß. Die Roller selbst sind ja nicht das Problem, sondern eher die Leute, die draufstehen.
0: Ja, und deshalb ziehen ja auch manche Städte schon die Reißleine. Ne? Ihr erinnert euch wahrscheinlich, Gütersloh hat da auch mitgemacht, da gab es auch mal Leih-Scooter, die sind schon längst Geschichte, der letzte Anbieter. Der hat hier seine Roller abgezogen, weil die Stadt Gütersloh wegen der ganzen Gefahren und was da so wickelig war, Gebühren einführen wollte.
1: Heute Morgen ganz ausführlich über das Thema E-Scooter. Und die Polizei hier im Kreis Gütersloh, die hat ein spezielles Problem mit E-Scooter-Fahrern. Und das ist unser Thema gleich in den Nachrichten 7:30.

0: Freitagmorgen, 14 nach 6. Kinders, macht euch nackig. Das wird heute ein richtig schöner Sommertag. Mit 27 Grad und wenn die Wolken gleich weg sind, dann gibt's auch ganz viel Sonne. So, und so sommerlich soll der Tag jetzt aber bitte auch klingen.
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0: direkt in die Tanzhüfte. Ihr müsst es nur zulassen an diesem frühen Freitagmorgen. 18 Minuten nach 6, Spitzenwetter ab heute, dazu vielleicht ein Weinchen. Das geht.
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0: Als ob es bei einem Weinchen bleiben würde. Auf dem Reckenberg in Wiedenbrück ist heute und morgen Weinfest. Hier geht mein Texting nicht weiter. Da ist Weinfest, oder?
2: Ja, und auf der Freilichtbühne in Borkholzhausen morgen auch.
0: So wird ein Schuh draus.
2: Weinchen geht natürlich auch beim Mondscheinpicknick im Gartenschaupark Riedberg. Müsst ihr euch nur selber mitbringen dann. Das Ganze gibt's heute Abend auf der Wiese am Haupteingang zwischen See und Spielplatz.
0: Morgen, spannigster Abend auf dem Dorfplatz in Schloss Holte-Sende. Und los geht's um 18 Uhr natürlich mit spanisch angehauchter Live-Musik.
2: Sonntag gehen die Konzerte auf der Freilichtbühne im Mondspark in Gütersloh los. Ab 16.30 Uhr spielt ein Trio um den Smallstars-Frontmann Micky Meinert.
0: Da ist ja schon viel Schönes dabei und das könnt ihr noch erweitern. Das war ein kleiner Überblick, den großen findet ihr online, radiogütersloh.de bei den Veranstaltungstipps. Fast 20 nach 6.

Sunrise Avenue setzen auf das Prinzip wach rocken. Ich glaube, es hat funktioniert. Euch einen schönen Start in diesen Freitag mit Radio Kütoslo, 6:22 Uhr jetzt.

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1: Die hat jetzt Matthias Träger für euch. Guten Morgen.
3: Schönen guten Morgen. Der Bundestag entscheidet heute über die Gesundheitsreform und über das neue Heizungsgesetz. Das Bundesverfassungsgericht hat Eilanträge der Opposition abgewiesen und damit den Weg für die Abstimmungen freigemacht. Bei der Fußball-WM hat Frankreich das Halbfinale erreicht. Das Team gewann in Boston das erste Viertelfinale gegen Marokko mit 2:0. Und jetzt die Nachrichten aus unserem Kreis Gütersloh. Wie steht es um die Berufsausbildung bei uns im Kreis Gütersloh und in Ostwestfalen? Die Industrie- und Handelskammer hat ihren Bildungsreport veröffentlicht. Ergebnis: Die berufliche Bildung bleibt ein wichtiger Baustein bei der Fachkräftesicherung. Radio Gütersloh Infos von Melanie Faulhaber.
4: Obwohl viele Ausbildungsplätze frei sind, kommen Betriebe und Bewerber oft nicht zusammen. Nach Angaben der IHK liegt das daran, dass Jugendliche lieber nah am Wohnort ausgebildet werden wollen. Erstmals beleuchtet der Bildungsreport deshalb auch, wie mobil die Auszubildenden sind. Zum Jahreswechsel wurden in Ostwestfalen mehr als 17.000 junge Menschen in fast 170 IHK-Berufen ausgebildet.
3: Zu jung, zu schnell, zu leichtsinnig. Die Polizei bei uns im Kreis Gütersloh stoppt immer wieder Kinder auf E-Scootern, obwohl das Fahren erst ab 14 Jahren erlaubt ist. Viele Eltern wissen das offenbar nicht oder nehmen das nicht so genau. Polizeisprecherin Katharina Felsch, warum ist das so?
5: Ja, die Roller der Kinder sind dann in vielen Fällen natürlich auf die Eltern angemeldet. Wir haben den Eindruck, dass es zum einen sehr viele Eltern gibt, die gar nicht wissen, dass Personen unter 14 Jahren die E-Scooter gar nicht fahren dürfen im öffentlichen Straßenverkehr. Und es wird auch die Fälle geben der Eltern, die sich eben nicht verwehren können, so einen Teil zu kaufen für ihr Kind, weil es sich das eben so sehr wünscht.
3: Erst am Mittwochabend hat sich ein 12-jähriger E-Scooter-Fahrer in Gütersloh schwer verletzt. Die Bauarbeiten an der Kreuzung Martin-Luther-Straße und Lange Straße in Halle sind schneller abgeschlossen worden als geplant. Deshalb endet schon heute die Einbahnstraßenregelung. Auch die Umleitung über die Kettkenstraße entfällt. Die komplette Neugestaltung der Lange Straße in Halle soll bis Ende 2027 abgeschlossen sein. Und das ist eine gute Nachricht für Schwimmer in Reda-Wiedenbrück. Die Stadt will das Freibad in Reda voraussichtlich am Montag wieder öffnen. Laut Glocke haben sich Mitarbeiter inzwischen wieder gesund gemeldet. Das Freibad in Reda war wegen vieler Krankheitsfälle Ende Juni geschlossen worden. Und unsere Nachrichten im Netz und in der Radio Gütersloh App.
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6: Die Wolken des Morgens machen heute relativ schnell Platz für die Sonne und so schlüpft ein freundlicher Freitag mit Höchstwerten um 27 Grad bei euch in Blankenhagen oder Halle. Gleichzeitig ist das der Startschuss für ein richtiges Sommerwochenende mit Temperaturen bis zu 30 Grad.
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6: Besser ankommen mit dem Radio Gütersloh Verkehrsservice. Ihr kommt gut durch im Moment.
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6: Es blitzt in Gütersloh auf der Ferler Straße, in Fahrensell auf der Hauptstraße und in Kaunitz auf der Paderborner Straße. Wenn ihr den vierten Blitzer seht, her damit auf unsere kostenlose Hotline 0800 678 5000. Gute Fahrt.
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1: Mit euch, das ist das Allerwichtigste. Wir sind auch noch ein bisschen dabei. Tanina Rottmann.
6: Und Mario-Alexander Unger, guten Morgen.
1: Wir haben so mal diskutiert, was so der Auftritt der Woche gewesen sein könnte. Und wir waren uns eigentlich relativ schnell einig. Es war die Sängerin Ikimel im ZDF.
6: Das war wirklich stark.
1: Das ganze Land redet über diesen Auftritt. Machen wir gleich mit.
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0: Guten Morgen, bester Kreis der Welt. So gerade noch 20 vor 7, Freitagmorgen. Da können wir schon mal die Woche ein bisschen zurückkrempeln. Was war denn so Highlight? Rote Karte-Telefonat zwischen Trump und Infantino, ja. Krankenkassenreform, auch. Aber in den goldenen Wochenrückblick von Atze Schröder hat es eine andere Geschichte geschafft. Der Auftritt der Woche im ZDF.
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3: Ja, nee, ist klar. Da war mal was los im ZDF-Morgenmagazin. Die haben Nerven. Alle, die die Rapperin Iggy Mill noch nicht kannten, wurden, sagen wir mal, auf sportliche Art mit dem originellen Vortrag dieser sympathischen Berlinerin vertraut gemacht. Iggy Mills Song Fußballmänner, der ist so ein bisschen anders, als wir unsere Hymnen auf unsere Fußballhelden kennen. Achtung, ich singe es. Fußballmänner, alles Penner, Bierbauch, Bratwurst, Leckerschmecker, Lattenkracher, Mertesacker, Tiki-Taka, in dem Tanker. Ja, Leute, das ist mal ein Text, hä? Da sitzt man schon mal 2 Minuten, um so eine Komposition auf die Reise zu kriegen. Ich kann mir nicht helfen, aber irgendwie bin ich Iggy Mill Fan. Für mich ruft das alles nach einem stimmungsvollen Auftritt im Fernsehgarten. Ja, wacker, wacker, hey. Nach Iggy Mill kommen dann natürlich wieder die Amigos mit ihrem Smash-Hit. Du bist der helle Wahnsinn.
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0: am Freitagmorgen mit Ray um 7:12 Radio Gütersloh Land. Kennt ihr auch diese total erfolgreichen Filmabende, wo man hinterher 80 Trailer geguckt hat, aber immer noch nicht den richtigen Film oder die passende Serie gefunden hat?
1: Das kenne ich so sehr. Ey, bis meine Frau und ich uns auf irgendwas geeinigt haben, ist der Abend meist vorbei.
0: Guck mal, ihr seid auch noch zu zweit, das stelle ich mir noch schwieriger vor. Aber ich gucke alleine und kann mich nicht entscheiden und suchte da alles Mögliche durch. Ja, das ist jetzt auch in einer aktuellen Studie festgehalten worden, dieses Problem. Und die haben da festgestellt, dass Leute unter 30, so wie wir, insgesamt 5 Tage im Jahr mit der Suche nach dem richtigen Film oder der richtigen Serie beschäftigt sind.
1: Oh Gott, echt so lange? Ja, meine Güte.
0: Da kommt gut was zusammen. Also ich glaube, das Einzige, was da wirklich hilft, so mache ich es auf jeden Fall, ich frage gute Freunde, wo ich weiß, die haben so einen ähnlichen Geschmack wie ich, hast du irgendwas Cooles gesehen, hast du eine Empfehlung?
1: Das ist eine Möglichkeit. Ich mache so, wenn ich 20 Minuten Zeit am Tag habe, dann gucke ich einmal durch, packe mir ein paar Sachen in meine Liste und habe abends einfach nur eine Liste.
0: So, man vergisst ist nämlich auch ständig wieder. Wir haben es so gemacht, wir haben die allergeilsten Leute gefragt, was man denn so gucken könnte, nämlich euch.
2: It's okay not to be okay, das ist gut. Es ist sehr viele Gefühle werden da gezeigt.
3: Ich hatte Obsession im Kino gesehen, das fand ich auch ganz geil, so als Film, weil der so eine creepy Spannung erzeugt hat.
4: Game of Thrones. Das ist halt nicht für jeden was, ne? Das ist halt voll so Action und so viel Blut und so halt, aber ich stehe halt auf sowas.
5: Good Will Hunting, einer meiner Lieblingsfilme, kann ich empfehlen. Ich
6: habe mal Dark vor ein paar Wochen geguckt, ist sehr anspruchsvoll, aber das ist auf jeden Fall was, was Spaß macht, weil es mal was ganz anderes ist.
0: So mit Blut und so ist alles so dabei.
1: Ich bin dabei.
0: Wir haben heute noch mehr Empfehlungen für euch, nämlich auch unsere ganz privaten. Wir wollen euch mal in unsere Filmschatulle gucken lassen. Und es gibt auch was ganz Neues zu streamen, da auch darüber sprechen.

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2: Mit Marc Weiß. Schönen guten Morgen. In Berlin stehen kurz vor der Sommerpause heute noch einige wichtige Entscheidungen an. Der Bundestag entscheidet unter anderem, ob die Bundespolizei mehr Befugnisse bekommt. Und es entscheidet sich, ob das alte Heizungsgesetz der Ampelkoalition gekippt und durch das neue Gebäudemodernisierungsgesetz ersetzt werden soll. Mehr zu den Entscheidungen in Berlin heute von Christian Böder aus dem News-Team.
3: Jede neu eingebaute Heizungsanlage soll mit mindestens 65% erneuerbaren Energien betrieben werden. Das ist der Kernpunkt des geltenden Gesetzes und der soll nun wegfallen. Die neue Regelung soll Haus- und Wohnungseigentümern wieder mehr Optionen geben. Neben etwa Wärmepumpen oder Biomasseheizungen sollen auch wieder Gas- und Ölheizungen eingebaut werden. Allerdings müssen die ab 2029 CO2-neutrale Brennstoffe nutzen, wobei der Anteil über Jahre schrittweise auf bis zu 60% steigen soll. Außerdem will der Bundestag über die Reform der gesetzlichen Krankenversicherung entscheiden. Unter anderem soll die kostenlose Mitversicherung von Ehepartnern eingeschränkt und die Zuzahlung für Medikamente erhöht werden. Die Bundesregierung will mit den Einsparungen eine milliardenschwere Finanzierungslücke bei der gesetzlichen Krankenversicherung stopfen. Beide Gesetze sollen dann heute auch noch durch den Bundesrat. Der hat ebenfalls viel auf der Tagesordnung stehen. Die Länderkammer stimmt unter anderem auch über das Recht auf Reparatur und das Gesetz gegen missbräuchliche Vaterschaftsanerkennung ab.
2: Infos von Christian Böder. Vielen Dank. Jetzt die weiteren Themen in der Zusammenfassung. Bei einem schweren Waldbrand im südspanischen Andalusien sind mindestens 12 Menschen gestorben. Ursache des Brandes war möglicherweise eine abgerissene Stromleitung, die in die völlig ausgetrocknete Vegetation fiel. Die ganze Nacht lang kämpften rund 150 Feuerwehrleute gegen die Flammen. Der Bundesverband der deutschen Industrie warnt vor den Landtagswahlen vor der AfD. Eine Regierungsbeteiligung der Rechtspopulisten wäre fatal, sagt BDI-Chefin Gönner dem RND. Die AfD habe keine Antwort auf die zentralen wirtschaftlichen Fragen. Der Kurs würde Investitionen erschweren und den Standort Deutschland schwächen, so Gönner. Überschuldete Städte und Gemeinden bekommen in den nächsten Jahren mehr Geld. Der Bundestag hat am Abend das Länder- und Kommunalentlastungsgesetz beschlossen. Es sieht bis 2029 rund 1 Milliarde Euro pro Jahr für Länder und Kommunen vor. Frankreich steht zum dritten Mal hintereinander im Halbfinale einer Fußball-WM. Gegen Marokko gab es am Abend ein klares 2:0. Die Tore schossen Mbappé und Dembélé. Dabei hätte Mbappé sogar zweimal treffen können. Er vergab in der 60. einen Elfer. Frankreich trifft dann im Halbfinale auf den Sieger des Duells zwischen Spanien und Belgien. Und dieses Spiel ist heute Abend. Und das waren die Nachrichten mit Marc Weiß.
4: Merci Marc, das Radio Gütersloh Wetter, das wir

0: Perlerstraße, in Fahrensell auf der Hauptstraße, in Kaunitz auf der Paderborner Straße und in Werther auf der Engerstraße. Habt ihr mehr? Dann ruft eben durch, kostet auch nichts. 0800 678 5000. Gute Fahrt.
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2: Am Freitag, wir sind Tanina Rottmann
0: und Mario-Alexander Unger. Hi.
2: Uns erreichen ganz liebe Grüße von Nane und Elmar.
3: Tanina.
4: Moinsen, Tanina.
3: Liebe Grüße, wir sind gerade auf dem Weg in den Urlaub in die Schweiz und wir hören hier die Morning Show. Wir finden das so cool, dass wir schon hinter Frankfurt sind und euch immer noch über DAB hören können. Und ihr macht das richtig gut. Das macht Spaß. Finden wir voll cool, wollte ich euch mal eben sagen.
4: Gebt alles.
3: Macht
4: und schönes,
3: so.
4: Schönes Wochenende.
3: Tschüss.
2: Euch auch ein schönes Wochenende. Gute
0: und
2: Reise.
0: Urlaub.
2: Ciao.

0: Sommersong an einem Tag, an dem es auch wirklich passt. Es wird noch schön und sonnig heute im besten Kreis der Welt. Und hier ist eure Morning Show um 7:11. Wir reden heute Morgen über E-Scooter. Die sind ja schon praktisch. Bis dir natürlich einer mit Vollgas auf dem Gehweg entgegenkommt, dann ist blöd.
1: Genau, deshalb wird über die Dinger gerade wieder viel diskutiert. Der Bundestag zum Beispiel ist auch dabei, hat gestern höhere Verwarngelder beschlossen.
0: Unter anderem. Ja, auch bei uns im Kreis Gütersloh passieren leider immer wieder Unfälle mit E-Scootern. Und wir wollten es mal genauer wissen. Was erlebt die Polizei mit E-Scootern eigentlich im Alltag? Guten Morgen, Polizeisprecherin Katharina Felsch.
2: Ja, guten Morgen, Tanina, und guten Morgen, Mario.
1: Katharina, ihr erwischt ja immer wieder Kinder unter 14 auf E-Scootern oder Jugendliche mit dem Handy am Lenker. Worüber beschweren sich die Menschen denn am häufigsten?
2: Da sind E-Scooter-Fahrer auf Gehwegen unterwegs, dass Fußgänger zur Seite springen müssen, dass sie entgegen der Fahrtrichtung fahren, dass man sich erschreckt und denkt, oh Gott, ich habe das überhaupt nicht gesehen, dass da einer kommt. Und was auch ein Problem ist, ist das schnelle Fahrbahn wechseln. Wenn Jugendliche unterwegs sind in einer Gruppe, sie unterhalten sich und wechseln schnell die Fahrbahn, so schnell kann ein Autofahrer häufig nicht reagieren, bevor es zum Unfall kommt.
0: Ja, und ihr sagt ja auch bei der Polizei, es sind hauptsächlich Jugendliche, die da auffallen. Denen fehlt ja auch noch eine gewisse Erfahrung im Straßenverkehr. Ja. Was sollten Eltern ihren E-Scooter fahrenden Kindern denn am besten mit auf den Weg geben?
2: Es gelten dieselben Regeln oder vergleichbare Regeln wie mit einem Fahrrad. Das heißt, es werden Fahrradwege benutzt und keine Gehwege. Und wichtig, man ist alleine auf diesem E-Scooter unterwegs. Vielleicht kann man auch die Vereinbarung treffen, dass man einen Helm trägt.
1: Ich bin gespannt, ob das mit dem Helm bei euch funktioniert. Bei meinen heißt es immer, nee, Papa, meine Frisur.
0: Ja, sagen sie beim Fahrradfahren doch auch nicht. Das muss man hinkriegen. Ja, zu welchem Team gehört denn ihr? Sind E-Scooter die absolute Pest auf unseren Straßen oder machen die Dinge einfach einen Heidenspaß? Meldet euch gerne rein in die Sendung über WhatsApp. Gütersloh 92 3x die 0.

0: Was war das denn gerade? Wir sprechen mit der Sprecherin der Polizei gerade über E-Scooter und währenddessen sehen wir auch, dass hier im Studio das Telefon klingelt. Die Polizei hat angerufen. Haben wir was Falsches berichtet oder ging es um bitte was anderes?
1: Nee, es ging um was anderes. In Kaunitz auf der Paderborner Straße, Ecke Bergstraße, da hat es einen Unfall gegeben und die Straße ist aktuell komplett gesperrt. Das Ganze wird auch noch ein bisschen dauern, also fahrt am besten drumherum.
0: Wir halten euch auf dem Laufenden. 16:07 jetzt.

0: Watermelon Sugar. Radio Gütersloh ist bei euch, 7 Uhr gleich 20 Minuten, schön, dass ihr da seid. Und nochmal zur Erinnerung, in Verl ist die Paderborner Straße, Ecke Bergstraße, nach einem Unfall im Moment komplett gesperrt.
1: Wir wissen noch nicht genau, was da passiert ist. Hoffentlich war kein E-Roller beteiligt. Das ist nämlich heute unser großes Thema. Ist das einfach ein riesengroßer Spaß? Ja, mit Sicherheit. Aber es ist auch wirklich gefährlich und es passieren auch immer mehr Unfälle bei uns. Ist im Moment ein großes Thema. Wir haben euch gefragt und ja, ihr habt euch wirklich so in zwei Lager aufgeteilt. In Pro und Contra E-Scooter. Hier sind die Fans.
2: Man braucht nichts dafür. Man braucht keinen Führerschein. Man kann es ab 14 fahren. Natürlich, man muss aufpassen, aber sonst, es macht Spaß.
3: Ja, ist eine super Alternative. Im Vergleich zu Autos kann man relativ schnell überall mit hinkommen. Finde ich super.
4: Man kann es ohne den Führerschein fahren, man kann überall hin, wo man will.
5: Man kann viel einfacher von A nach B kommen.
6: Manchmal tut mein Bein weh, dann ist der E-Scooter ganz praktisch dafür.
0: Ist euch aufgefallen? Die Fans klingen alle relativ jung.
1: Ja.
0: Bei den Kontraleuten sieht es anders aus.
7: Ich finde es anstrengend, wenn die so durch die Gegend düsen. Einen ständig stumpf einfach überholen, ohne sich bemerkbar zu machen. Das ist schon sehr erschreckend. Ich finde sie nicht vom Vorteil.
8: Da sollte man mehr regulieren. Vielleicht sollte man grundsätzlich auch eine Altersgrenze einführen. Und Führerschein.
9: Die sind mir manchmal zu schnell unterwegs.
1: Gut, Altersgrenze haben wir ja nun, ne? Ja, ab 14. Was wir jetzt auch haben, ist eine neue Reparaturwerkstatt. Wenn mal was mit dem E-Roller ist. Was Sie da für Erfahrungen machen, das hört ihr heute Morgen auch noch bei uns in der Morning Show.

0: Ja, der Kreis Gütersloh grüßt Saint-Tropez und wir haben es jetzt 7.24 Uhr.
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1: Gibt es jetzt mit Matthias Träger. Es ist 7:30. Guten Morgen.
2: Guten Morgen. Der Bundestag hat Finanzhilfen für Länder und Kommunen beschlossen. Bis 2029 soll es einen jährlichen Zuschuss von 1 Milliarde Euro geben. Ein Viertel davon soll direkt an die Kommunen fließen. Der Bundesrat muss noch zustimmen. Frankreich steht bei der Fußball-WM im Halbfinale. Das Team gewann in Boston das Viertelfinalspiel gegen Marokko mit 2:0. Und jetzt die Nachrichten aus unserem Kreis Gütersloh. Die Polizei warnt nach einem schweren E-Scooter-Unfall in Gütersloh erneut vor den Gefahren der Fahrzeuge. Am Mittwochabend wurde ein 12-Jähriger bei einem Sturz schwer verletzt. Melanie Faulhaber hat die Radio Gütersloh-Infos.
3: Der Junge stürzte auf dem Schulhof an der Schledebrückstraße und musste ins Krankenhaus gebracht werden. Die Ermittlungen zur Unfallursache laufen. Die Polizei macht noch einmal darauf aufmerksam, dass E-Scooterfahren erst ab 14 Jahren erlaubt ist. Außerdem besteht für E-Scooter eine Versicherungspflicht. Erst vor wenigen Wochen war in Reda-Wiedenbrück eine junge E-Scooterfahrerin tödlich verunglückt.
2: Und ausführliche Infos der Polizei zu E-Scootern findet ihr auf radiogütersloh.de. Der Kreis Gütersloh erweitert das Netzwerk der mobilen Retter. Wer einen Herzstillstand erleidet, soll künftig auch von Ersthelfern aus anderen Regionen schneller erreicht werden. Der Kreis nimmt jetzt an der regionenübergreifenden Alarmierung der mobilen Retter teil. Leslie Runde berichtet.
4: Mobile Retter aus dem Kreis Gütersloh können künftig auch in anderen Regionen alarmiert werden. Umgekehrt können Helfer aus anderen Regionen auch bei uns im Kreis im Einsatz sein. Der Kreis Gütersloh hat das System der mobilen Retter vor 13 Jahren als erste Region gestartet und entwickelt. Seitdem waren knapp 1200 mobile Retter mehr als 8000 Mal im Einsatz.
2: Viele Unternehmen, auch bei uns im Kreis Gütersloh, suchen dringend Auszubildende. Trotzdem bleiben Ausbildungsplätze frei. Laut der Industrie- und Handelskammer liegt das unter anderem daran, dass viele Jugendliche nur kurze Wege zur Ausbildungsstelle in Kauf nehmen wollen. Der neue IHK-Bildungsreport zeigt außerdem, in OWL machen aktuell mehr als 17.000 junge Menschen eine Ausbildung in rund 170 Berufen. Das Freibad in Reda kann voraussichtlich am Montag schon wieder öffnen. Die Stadt ist laut Glocke zuversichtlich. Erkrankte Mitarbeiter seien wieder einsatzbereit. Das Freibad war wegen vieler Krankheitsfälle Ende Juni geschlossen worden. 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
1: 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Mario, lass es Sommer werden.
5: Ja, lasse ich. Die Wolken sind noch ein Morgenphänomen. Die hauen bald ab und danach wird der Freitag sonnig. Die Temperaturen steigen heute auf bis zu 27 Grad, zum Beispiel in Neunkirchen oder Bockholzhausen. Und damit fällt der Startschuss für ein sommerliches Wochenende mit viel Sonne und bis zu 30 Grad.
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5: Besser ankommen mit dem Radio Gütersloh Verkehrsservice. Nach einem Unfall in Verl ist die Paderborner Straße, Höhe Bergstraße, aktuell komplett gesperrt. Fahrt einen großen Bogen rum. Und auf der A2 Richtung Dortmund zwischen Kreuz Bielefeld und Gütersloh immer noch Gefahr durch ein defektes Auto auf dem linken Fahrstreifen. Fahrt vorsichtig.
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5: Es blitzt in Verl auf der Bleiche Straße, in Gütersloh auf der Verler Straße, in Fahrensell auf der Hauptstraße, in Kaunitz auf der Paderborner Straße, in Werther auf der Enger Straße, in Friedrichsdorf auf der Erwenwedder Straße, in Neunkirchen auf der Gütersloher Straße und auch in Reda auf der Gütersloher Straße am A2 Forum. Habt ihr noch mehr? Dann ruft eben durch. 0800 678 5000 ist kostenlos für euch. Gute Fahrt.
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1: Tja, bravo, chapeau. Frankreich steht bei der Fußball-WM da, wo wir eigentlich auch ganz gerne gewesen wären, im Halbfinale der WM. So, und jetzt kommt mal der ganz große Kracher obendrauf. Jürgen Klopp, demnächst unser Bundestrainer, ist gleich für uns im WM-Studio und wird uns noch ein bisschen die Lage der WM einschätzen.
5: Auf also, Kloppo-Art.
1: Auf Kloppo-Art, natürlich. Freuen wir uns schon drauf. Tanina Rottmann hier.
5: Und Mario Alexander Unger. Schön, dass ihr auch da seid.
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0: funktioniert als Wachmacher immer noch tipptopp. Soul Sister. In der Radio Gütersloh Morning Show. Wir grüßen euch. 7.42 Uhr haben wir es. Und Gratulation natürlich an Frankreich. Steht im Halbfinale der Fußball-WM. Wie hattest du getippt, Mario, gegen Marokko?
1: Ich hatte den Volltreffer 2:0.
0: Oh, haben die 2:0 gespielt?
1: Ja, die haben 2:0 gespielt.
0: Was habe ich denn getippt?
1: 2:1.
0: Habe ich 2 Punkte.
1: Und ich 4. Hm.
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1: Einer, der ist so richtig begeistert von den Franzosen, nämlich unser Bald-Bundestrainer Jürgen Klopp.
3: Geschwindigkeit und Präzision kombiniert ist im Fußball ein Gift. Und sie hat da vorne eine Situation gehabt, wo alle wach gemacht hat. Da dreht er sich auch im Feld, aus dem Stand, nur gepasst, ganz ruhig. Dann dreht er sich blitzschnell und die haben eine ganz ähnliche Situation. Also, das ist das Problem mit den Burschen. Dass die schläfern dich ein mit ein paar Pässen, mit ein bisschen, die sehen aus, als wären sie nicht richtig da und dann macht's auf einmal, dann explodieren die.
0: Ja, für Marokko ist der Traum nur vom WM-Titel geplatzt, weil Jürgen Klopp findet, dass Marokko trotz des Ausscheidens zu den Gewinnern dieser WM gehört.
3: Bei dieser WM so weit zu kommen, gegen Frankreich, den möglichen Weltmeister auszuscheiden, beim Turnier ohne Losglück, ist auch ein bisschen schwierig. Wenn du den richtigen Pathway hast, dann kannst du auch mal ins Finale kommen, stehst da und denkst, huch, wie sind wir hierher gekommen? Das war Marokko nicht vergönnt.
0: So, und heute Abend geht's ja direkt mit dem Kracher weiter.
1: Ja, Europameister Spanien trifft auf Belgien. Und falls ihr das nicht guckt, hört ihr das Ergebnis natürlich morgen früh bei uns.
0: Was hast du da getippt?
1: Das wüsstest du gerne, ne?
0: Ja, das kannst du doch sagen.
1: Nee.
0: Ey, ich glaube, heutzutage erfährt man eher, was jemand verdient, als was er getippt hat beim Tippkick.
1: Ach so, mein Gehalt kann ich dir sagen, warte.
0: Was?

0: Radio Gütersloh, die Morning Show am Freitag, 10 vor 8. Wir müssen uns zum Ende der Woche leider noch von einer ganz großen verabschieden. Von der Rock-Ikone Bonnie Tyler. Die wollte eigentlich Ende des Jahres noch in Deutschland auf Tour gehen. Jetzt haben wir gestern erfahren, dass sie im Alter von 75 Jahren verstorben ist.
1: Geboren als Gaynor Hopkins, ist in einem kleinen Ort in Wales aufgewachsen und hat schon früh ihre Leidenschaft für die Musik entdeckt. Ein Londoner Talentscout hat sie zufällig beim Vorbeigehen singen hören und hat sie unter dem Namen Bonnie Tyler unter Vertrag genommen. Ihre markante Stimme war schon früh etwas Besonderes. Ihre unverwechselbar raue Klangfarbe bekam sie aber erst nach einer Stimmband-OP.
2: Yeah, I had nodules on my vocal cords and I had to have them scraped off and you're supposed to be quiet. Can you imagine me?
1: Bonnie Tyler hatte Knötchen auf den Stimmbändern, die wegoperiert wurden. Eigentlich sollte sie ihre Stimme danach schonen, tat sie aber nicht. Und genau daraus ist am Ende ihr größtes Markenzeichen entstanden und ihr erster weltweiter Hit. It's a Heartache von 1977 war ihr erster Welthit. Der ganz große Durchbruch kam dann 1983 mit dem Album Faster Than the Speed of Night. Damit wurde Bonnie Tyler endgültig zur Ikone. Danach blieb sie erfolgreich, hat später mit Dieter Bohlen zusammengearbeitet und feierte vor allem im deutschsprachigen Raum große Erfolge.
2: I'm always in Germany, it's like my second home, you know.
1: Bonnie Tyler hat die Musik ihr Leben lang geliebt und gelebt. Bis heute bleibt sie das Symbol für eine unverwechselbare Stimme, die blonde Löwenmähne und einer der ikonischsten Frauen der Musikgeschichte. Danke, Bonnie Tyler.
0: Wir verabschieden uns von Bonnie Tyler mit ihrem größten Hit. Hier ist Total Eclipse of the Heart.

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1: Mit Ralf Bosse. Frankreich steht im Halbfinale der Fußballweltmeisterschaft. Der Titelverteidiger gewann das Viertelfinale gegen Marokko mit 2:0. Nach einer torlosen ersten Halbzeit brachte Kylian Mbappé die Franzosen in Führung. Wenig später erhöhte Ousmane Dembélé auf 2:0. Mbappé verschoss außerdem einen Elfmeter. Marokko hielt lange dagegen, konnte die starke französische Offensive am Ende aber nicht stoppen. Im Halbfinale trifft Frankreich nun am Dienstag auf den Sieger der heutigen Partie, Spanien gegen Belgien.
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2: Mit Marc Weiß. Schönen guten Morgen. Trotz gegenseitiger Angriffe ist die Tür für eine diplomatische Lösung im Iran-Krieg immer noch offen. So sehen das zumindest die USA. Auch Vermittlerstaaten wie Katar und Pakistan bemühen sich im Moment, die Spannungen zwischen Teheran und Washington wieder abzubauen und die Verhandlungen über ein Abkommen wiederzubeleben. Frage an Christian Böde aus dem News-Team. Trotz dieser Aussichten können wir wahrscheinlich nicht damit rechnen, dass die Feuerpause jetzt sofort wieder in Kraft tritt, schätze ich.
3: Danach sieht es nicht aus, aber bei einem Präsidenten wie Donald Trump weiß man ja nie. Der hatte ja die Waffenruhe aufgekündigt, weil Handelsschiffe in der Straße von Hormuz beschossen wurden. Washington machte Teheran verantwortlich und griff wieder an. Der Iran antwortete und beschoss dabei auch Ziele in Nachbarstaaten wie Bahrain, Jordanien und Kuwait, die mit den USA verbündet sind. Dieses Verhalten der iranischen Führung sei zwar ein Verstoß inakzeptablen Ausmaßes gegen die vereinbarte Waffenruhe, sagte ein US-Regierungsbeamter der deutschen Presseagentur, aber die technischen Gespräche laufen weiter. Die USA suchten sich allerdings für ihre neuen Angriffe einen brisanten Zeitpunkt aus, denn die fielen in die Zeit der Trauerfeierlichkeiten für den getöteten obersten Führer des Irans, Ayatollah Ali Khamenei.
2: Christian Böder mit Infos. Vielen Dank. Jetzt die weiteren Themen in der Zusammenfassung. Der Bundestag ist kurz vor der Sommerpause im Endspurt. Heute soll unter anderem über die Krankenkassenreform und das neue Heizungsgesetz abgestimmt werden. Auch der Bundesrat trifft sich zur Marathonsitzung, da mehrere Beschlüsse direkt nach dem Bundestag heute auch noch durch den Bundesrat sollen. Frankreich steht im Halbfinale der Fußball-WM. Gegen Marokko gab es am Abend ein klares 2:0. Die Tore schossen Mbappé und Dembélé. Frankreich trifft im Halbfinale dann auf den Sieger des Duells zwischen Spanien und Belgien. Der Bundesverband der deutschen Industrie hat sich ungewöhnlich deutlich zu den kommenden Landtagswahlen geäußert und eine Warnung ausgesprochen, wen man auf keinen Fall wählen sollte, die AfD. Eine Regierungsbeteiligung der AfD wäre fatal, sagte BDI-Hauptgeschäftsführerin Gönner dem Redaktionsnetzwerk Deutschland. Die AfD biete keine überzeugende Antwort auf die zentralen wirtschaftlichen Herausforderungen. Ihr Kurs würde Investitionen erschweren und den Standort Deutschland schwächen, statt Wachstum zu fördern, so Gönner. Deutschland könne es sich gar nicht leisten, Investoren und Arbeitskräfte aus dem Ausland abzuschrecken. Genau das passiert aber nach Einschätzung des Wirtschaftsverbandes, wenn die AfD mitregiert. Im September stehen in Sachsen-Anhalt, Mecklenburg-Vorpommern und in Berlin Landtagswahlen an. Und das waren die Nachrichten mit Marc Weiß.
4: Das Radio Gütersloh-Wetter. Wir müssen noch ein bisschen Wolken wegpusten.
5: Das stimmt, aber danach erwartet uns hier ein Sommer im Kreis, wie von KI generiert. Also wenn die Wolken weg sind heute früh, dann pellt sich so ein sonniger Freitag aus dem Ei. Temperaturen bis 27 Grad, zum Beispiel bei euch in Versmold oder Blankenhagen. Und das ist nur der Startschuss für ein super Sommerwetterwochenende mit bis zu 30 Grad. Besser ankommen. Mit dem Radio Gütersloh Verkehrsservice hat einen Unfall gegeben in Verlborn-Holte. Die Paderborner Straße ist Höhe Bergstraße aktuell noch komplett gesperrt. Blitzer habe ich noch. Und zwar eine ganze Reihe. In Verl auf der Bleiche Straße, in Schloss Hotte-Stukenbrock auf der Ostritzer Straße, in Gütersloh auf der Verler Straße, in Fahrensell auf der Hauptstraße, in Kaunitz auf der Paderborner Straße, in Werther auf der Enger Straße, in Friedrichsdorf auf der Avenwedder Straße, in Neunkirchen auf der Gütersloher Straße und in Reda auch.

0: Über E-Scooter sprechen wir heute mit euch in der Radio Gütersloh Morning Show, auch jetzt um 10 Minuten nach 8. Wäre ja gelacht, wenn wir das Ganze nicht ein bisschen sicherer hinkriegen würden. Ja, so ein Auto, das kommt natürlich in die Autowerkstatt. Ein Fahrrad kommt zum Fahrradhändler. Aber wohin bringt man eigentlich einen kaputten E-Scooter? Das kann ja auch gefährlich werden.
1: Zum Scoot-Techniker? Ich weiß es nicht. Also das war ja lange nicht so einfach. E-Scooter werden halt längst nicht von jeder Fahrradwerkstatt repariert. Die Fahrzeuge haben komplexe Elektronik, Akkus, Motorsteuerung, also da braucht man schon Know-how für Ersatzteile.
0: Ja, jetzt gibt es bei uns im Kreis Gütersloh Spezialisten. Und ganz neu am Start ist Scoofit in der Gütersloher Fußgängerzone. Gehört zum Phone-Service in der Berliner Straße. Und da repariert der Tolga Aydogan jetzt nicht nur Handys, sondern eben auch E-Scooter.
1: Ja, Tolga, was landet denn am häufigsten bei dir in dieser Scooter-Notaufnahme?
2: Platz 1, ganz klar Reifen, ne, eine Scherbe oder ein Bordstein übersehen und der Reifen ist platt. Mittlerweile gibt es auch Reifen mit Antipannengel innen drin, aber der hält auch nicht immer. Platz 2 sind die Bremsen und diese Fahrzeuge sind ja relativ wenig gefedert. Die Straßen, Kopfsteinpflaster, du bist ständig am Rütteln. Dementsprechend schlagen die Lager immer aus, deswegen Platz 3 die Lager.
1: Und was machen Besitzer am häufigsten falsch?
2: Vieles ist vermeidbar, wenn man Pflege und Wartung durchführt. Einfach mal am Wochenende sein Fahrzeug auf den Tisch stellen, einfach mal alle Schrauben nachziehen, kontrollieren, so kann man viele Schäden vorher schon vermeiden.
0: Tolga, ich denke, Bordsteine sind wahrscheinlich auch nicht gerade der beste Freund eines E-Scooters.
2: Da lösen sich Bremsseile zum Beispiel, da ist die Bremswirkung einfach nicht mehr so stark. Aber auch ein Rad kann sich lösen. Es kann sich alles lösen, weil wie gesagt, diese Fahrzeuge werden ständig gerüttelt.
0: So spricht der Fachmann. Also falls euer E-Scooter mal schlapp macht, in Gütersloh gibt es jetzt eine Werkstatt, die sich genau darauf spezialisiert hat. In Verl übrigens auch. Das ist der E-Scooter-Service Verl am Haferkamp.

0: Grüße an alle unsere italienischen Freundinnen und Freunde im besten Kreis der Welt. Bella ciao, 19 Minuten nach 8.
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0: Ja, und ihr wisst, wenn wir am Freitag in unseren Veranstaltungskalender gucken, dann ist immer ordentlich was dabei. Wir bekommen Spitzenwetter und dazu vielleicht ein Weinchen. Geht, ne? Ja, und wenn ihr wollt, auch gleich doppelt.
2: Ja, der Trend geht zum Zweitwein. Nein, es gibt zwei Weinfeste hier im besten Kreis der Welt. Heute und morgen auf dem Reckenberg in Wiedenbrück. Alternativ noch eins morgen Abend auf der Freilichtbühne Borkholzhausen ab 17 Uhr. Später dann auch mit Lasershow.
0: Heute könnt ihr beim Mondscheinpicknick im Gartenschaupark Riedberg mitmachen. Das geht los auf der Wiese am Haupteingang um 18 Uhr. Bringt euch alles mit, worauf ihr Bock habt, und den wunderbaren Blick auf den See, den gibt es natürlich noch oben drauf.
2: Samstagabend lädt Schloss Holte-Sende zu einem spanischen Abend auf dem Dorfplatz ein. Los geht's um 18 Uhr. Es gibt natürlich auch spanisch angehauchte Live-Musik.
0: Sommersonne, Freilichtbühne. Am Sonntag gehen die Konzerte auf der Bühne im Mondspark los. Ab 16:30 spielt dann jetzt zum Auftakt ein Trio um den Smallstars-Frontmann Micky Meinert. Und noch mehr Tipps und Termine, die grast ihr euch einfach ab bei uns im Netz, radiogütersloh.de und natürlich über die Radio Gütersloh.

0: Guten Morgen, Radio Gütersloh-Land. 9:04. Wir haben heute gute Nachrichten für alle, die gerne mal wieder eine Runde im Freibad in Reda drehen wollen. Was es da Neues gibt, das erfahrt ihr jetzt gleich 9:30 bei Matthias Träger.
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1: Serviert euch jetzt Matthias Träger. Es ist 8:30.
2: Guten Morgen. Der Bundestag stimmt heute über das Gesundheitspaket der schwarz-roten Koalition ab. Die Reform soll die gesetzlichen Krankenkassen finanziell entlasten und weitere Beitragserhöhungen verhindern. Frankreich hat zum dritten Mal nacheinander das Halbfinale einer Fußball-WM erreicht durch einen 2:0-Sieg gegen Marokko. Und jetzt die Nachrichten aus unserem Kreis Gütersloh. E-Scooter-Fahren ist erst ab 14 Jahren erlaubt. Trotzdem erwischt die Polizei bei uns im Kreis immer wieder Kinder, die deutlich jünger sind. Die Polizei vermutet, dass Eltern unter anderem das Mindestalter nicht bewusst ist. Melanie Faulhaber, mit welchen Verstößen hat es die Polizei außerdem zu tun?
3: Ja, das sind die Klassiker. Die Jugendlichen fahren oft mit dem Handy in der Hand oder sie sind zu zweit oder sogar zu dritt auf dem Scooter unterwegs. Die Polizei bekommt auch oft Beschwerden, zum Beispiel, weil die E-Scooter auf den Gehwegen fahren und die Fußgänger zur Seite springen müssen. Die Polizei rät den Eltern deshalb, die wichtigsten Verkehrsregeln mit den Jugendlichen zu besprechen. Die sind ähnlich, wie wenn man auf dem Fahrrad unterwegs ist.
2: Infos der Polizei über E-Scooter haben wir für euch ins Netz gestellt auf radiogütersloh.de. Die Sommerferien könnten für Schwimmer in Reda doch noch im Freibad beginnen. Die Stadt rechnet laut Glocke damit, dass das Bad voraussichtlich am Montag wieder öffnen kann. Kerstin Menke-Möller hat die Infos.
4: Nach und nach melden sich erkrankte Mitarbeiter wieder zurück zum Dienst. Gleichzeitig setzt die Stadt Reda-Wiedenbrück darauf, dass externe Unterstützung wieder verfügbar sein wird. Deshalb laufen die Vorbereitungen für die Wiedereröffnung des Freibads Reda. Weil viele Mitarbeiter erkrankten, hatte die Stadt das Bad Ende Juni geschlossen. Bürgermeister Theo Mettenborg sprach von einer hohen Belastung des Personals während der Hitzewelle.
2: Im Kreis Gütersloh warnen Experten vor besonders vielen Zecken in diesem Sommer. Markus Rübsamen vom Forstbetriebsbezirk Schloss Holte-Stukenbrock und Verl beobachtet gerade deutlich mehr Zecken als üblich. In der NW spricht er von einem echten Zeckenjahr. Er rät besonders auch Kinder und Haustiere, nach jedem Aufenthalt im Grünen auf Zecken abzusuchen. Die Stadt Versmold hat auf dem Innenstadtring Tempo 30 eingeführt. Die neue Höchstgeschwindigkeit gilt jetzt auf der Ringallee sowie auf Teilen der Münsterstraße und der Straße am Zoll. Gleichzeitig gibt es dort jetzt insgesamt 5 Zebrastreifen. Die Maßnahmen sollen den Verkehr in der Versmolder Innenstadt beruhigen und Fußgänger sowie Radfahrer besser schützen. 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
1: Das Radio Gütersloh Wetter, Mario, es wird was, ich spüre Sonne.
5: Ja, du spürst richtig. Also die Wolken machen jetzt so langsam Platz für die Sonne und es schlüpft ein freundlicher Freitag mit Höchstwerten um 27 Grad, zum Beispiel auch bei euch in Blankenhagen oder Halle. Gleichzeitig ist das der Startschuss für ein super Sommerwochenende mit Temperaturen bis 30 Grad.
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5: Besser ankommen mit dem Radio Gütersloh Verkehrsservice. In Verl ist die Paderborner Straße wieder frei. Und an der Grundschule Kaunitz-Born-Holte beginnt in der Viertelstunde eine Radfahrprüfung. Passt rund um die Schule an der Fröbelstraße bitte ein bisschen mehr auf als sonst sowieso schon.
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5: Es wird geblitzdingst in Verl auf der Bleichestraße, in Schloss Holte-Stukenbrock auf der Spellerstraße, in Gütersloh auf der Ferlerstraße in der Baustelle, in Fahrensell auf der Hauptstraße, in Kaunitz auf der Paderborner Straße, in Werther auf der Engerstraße, in Friedrichsdorf auf der Wedderstraße, auch da ist eine Baustelle, in Neunkirchen auf der Gütersloher Straße und in Reda auf der Gütersloher Straße am A2-Forum. Wenn ihr noch was habt, meldet euch einfach kostenlos hier rein. 0800 678 5000. Gute Fahrt.
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1: Ja, und je weniger Mario und ich hier quatschen, desto schneller seid ihr am Wochenende. Das macht überhaupt keinen Sinn, aber ich finde, es klingt irgendwie ganz gut.
5: Macht keinen Sinn, aber desto schneller kriegt ihr Musik.
1: Ja, genau, das ist auch das Beste. Was haben wir denn hier liegen? Alle Farben habe ich für euch. Ed Sheeran ist auch noch da. 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

0: Chapeau. Bravo. Merci.
1: Frankreich steht im Halbfinale der Fußball-WM. Aber wir gucken natürlich auch immer so, was am Rande des Platzes noch so passiert. Die Geschichten aus dem Abseits. Und da werfen wir heute mal einen Blick auf Mexiko. Die sind ja inzwischen raus, gegen England ausgestiegen aus der WM. Aber die haben in einem anderen Wettbewerb stark abgeliefert. Da geht's um einen Torwart- und einen Doppelgänger-Wettbewerb. Alles Weitere erklärt euch jetzt Kollege Leo Arrigo.
2: Memo Ochoa ist eine richtige Erscheinung. Lange, dunkle Locken, oft mit einem Stirnband zurückgehalten. Dazu dieses konzentrierte Torwartgesicht. 2014 gegen Brasilien wurde Ochoa mit seinen Paraden zur Wand. 2022 hielt er einen Elfmeter von Robert Lewandowski. Ihr merkt es schon, der Mann ist länger dabei. Und inzwischen ist er auch immerhin schon 40. Trotzdem sieht er gefühlt noch genauso aus wie zu Beginn seiner Karriere. Und deswegen ist er im Internet zur Kultfigur geworden. Man munkelt online, dieser Mann altert einfach nicht. Eine Pizzeria in Mexiko-Stadt hat diesen Kultstatus jetzt zum Anlass genommen und einen Ochoa-Doppelgänger-Wettbewerb veranstaltet. Zu gewinnen ein Jahr Gratis-Pizza. Also kamen Fans mit Locken, Stirnbändern, Torwart-Trikots und möglichst viel Ich-kratze-gleich-einen-Ball-aus-dem-Winkel-Ausstrahlung. Aber der heimliche Star dieses Wettbewerbs war Rufo. Rufo ist ein englischer Schäferhund und kam ebenfalls im Torwart-Trikot. Ob Rufo wirklich aussieht wie Memo Ochoa? Ja, man muss es sehr großzügig bewerten. Er hat auch nicht gewonnen. Aber ein Hund als Torwart verkleidet ist zumindest mal ein Gewinner der Herzen. Torwart-Legende Ochoa selbst hat das Ganze übrigens auch schon mitbekommen. Beim nächsten Mal will er offenbar persönlich in der Jury sitzen. Dann aber bitte mit Tequila, fordert er.
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0: Morning Show. Radio Gütersloh läuft bei euch um 8:45 an diesem Freitag. Eigentlich bin ich nicht so großer Fan von Statistiken. Meistens verstehe ich die auch nicht so richtig, aber diese hier, die finde ich schon irgendwie ziemlich schräg, weil ich gehöre sowas von dazu. Also es gibt eine neue Statistik, da steht drin, dass wir insgesamt im Schnitt 5 Tage des Jahres damit vergeuden und verdaddeln, indem wir auf der Suche sind nach einem Film, den wir gucken können oder eine Serie.
1: Das ist ganz schön viel, aber wir können die Zeit abkürzen und geben euch einfach ein paar Tipps.
0: Ja, ich dachte, vielleicht wollt ihr das gucken, was wir gerne gucken.
1: Also bei mir wäre es Science Fiction und wer Science Fiction mag, wird The Expanse lieben. Meiner Meinung nach die beste Science-Fiction-Serie ever, läuft auf Amazon Prime.
0: Ich könnte euch was empfehlen, was ich gerade aktuell tatsächlich gucke.
1: Und zwar?
0: März gegen März mit Annette Frier und Christoph Maria Herbst.
1: Ach schön.
0: Ist in der ZDF-Mediathek als Serie und es gibt ja jetzt auch schon einzelne Filme. Wer es nicht kennt, also es geht im Prinzip um Familie und Ehe und Alltag.
1: Und nicht um Kanzler.
0: Nein, das ist wirklich, es ist lustig, ohne klamaukig zu sein. Ich finde das so nice und denke so, ach komm, eine Folge, die guckst du mal noch. Guter ist meine Tipp. Empfehlung. So, und unser Kollege Ronny Thorau, der hat auch noch eine. Das ist nämlich ganz neu, seit gestern, ich sage nur als Stichwort, Laura Ingalls.
2: Und was, Mr. Ingalls, hat sie in dieses Land gebracht?
3: Ein Neuanfang für meine Familie.
4: Ein Straßenfeger der TV-Geschichte kommt als Neuauflage zurück. Unsere kleine Farm bei Netflix.
5: Eine Post haben wir noch nicht. Keine Kirche und keine Schule.
4: Eine Familie will sich ein neues Leben im rauen, unerbittlichen Wilden Westen aufbauen. Die Neuauflage bezieht angeblich die indigene Bevölkerung deutlich mehr in die Geschichte ein als das Original.
6: Dass dieses Land nicht frei ist, werden Sie sehen.
7: Es kann nicht sein, dass Fremde einfach so in mein Haus marschieren.
8: Sie denken da auch nicht an das.
1: Tja, die Neuauflage von Unsere kleine Farm läuft jetzt auf Netflix.
0: Und habt ihr vielleicht noch eine Empfehlung? Habt ihr eine gute Idee, was man gucken kann, bevor wir wieder stundenlang damit vertun, uns nur Trailer anzugucken und dann so unbefriedigt irgendwie das Licht auszumachen? Meldet euch gerne rein mit euren besonderen Serien und Filmempfehlungen über WhatsApp Gütersloh 92 3x die 0.

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3: Mit Marc Weiß. Schönen guten Morgen. Der Bundestag stimmt gleich über die Reform der gesetzlichen Krankenversicherung ab. Später soll auch das Gebäudemodernisierungsgesetz beschlossen werden, das das Heizungsgesetz der Ampelkoalition ersetzen soll. Beide Gesetze sollen heute auch noch durch den Bundesrat. Die Länderkammer hat auf ihrer Tagesordnung allerdings noch einige andere wichtige Themen. Christian Böde aus dem News-Team. Unter anderem geht es um die Reform im Sexualstrafrecht. Das Prinzip nur Ja heißt Ja soll darin jetzt verankert werden.
4: Genau, hinter der Formel steckt eine Art Verschärfung der geltenden Nein-heißt-Nein-Regelung. Bedeutet, zwei Menschen treffen sich, einer will Sex haben, der andere nicht und lehnt das deutlich ab. Dann wird aus weiteren Zudringlichkeiten eine Straftat. Laut Justizministerin Hubig reicht das aber nicht, denn oft verfallen Betroffene bei Übergriffen in einen Zustand, der sie nicht reagieren lässt. Das Nur-Ja-heißt-Ja-Prinzip soll das beheben. Wenn zwei miteinander intim werden wollen, dann müssen das auch beide jeweils dem anderen deutlich klar machen und sich sicher sein, dass der oder die dem auch zustimmt, bevor es losgeht. Der Vorstoß kommt aus Hamburg und soll die sexuelle Selbstbestimmung stärken.
3: Info von Christian Böder. Vielen Dank. Jetzt die weiteren Themen in der Zusammenfassung. Das Leben in Deutschland ist im Juni minimal günstiger geworden. Im Vergleich zum Mai sanken die Verbraucherpreise um 0,3%. Die Inflationsrate lag bei 2,3. Die Energiepreise stiegen nicht mehr so stark. Grund hierfür dürfte der Tankrabatt gewesen sein. Das meldet das Statistische Bundesamt. Strom war sogar 5% billiger als im Mai. Die Ständige Impfkommission hat ihre Empfehlungen für die jährliche Corona-Impfung für ältere Menschen geändert. Gesunde Ältere ab 75 sollten sich zum Ende des Sommers impfen lassen, heißt es jetzt von der STIKO. Bisher wurde diese Auffrischung ab 60 schon empfohlen. Der Bundesverband der deutschen Industrie warnt vor den Landtagswahlen vor der AfD. Eine Regierungsbeteiligung der Rechtspopulisten wäre fatal, sagte BDI-Chefin Gönner dem RND. Die AfD habe keine Antwort auf die zentralen wirtschaftlichen Herausforderungen. Der Kurs würde Investitionen erschweren und den Standort Deutschland schwächen, so Gönner. Nach Marokkos WM aus im Viertelfinale gegen Frankreich gab es gestern Abend in Düsseldorf Ausschreitungen. Drei Polizisten wurden dabei verletzt. Laut Polizei hatten sich rund 1500 Fans in der Nähe des Hauptbahnhofs versammelt. Anfangs sei die Stimmung gut gewesen, später aber gekippt und aggressiv geworden, sagte eine Polizeisprecherin. Aus einer Gruppe von Menschen heraus seien Böller und Glasflaschen gezielt auf Polizisten geworfen worden. Zwei Männer wurden festgenommen. Frankreich hatte das Viertelfinale gegen Marokko gestern Abend klar mit 2:0 gewonnen. Und das waren die Nachrichten mit Marc Weiß.
5: Das Radio Gütersloh-Wetter wird jetzt Sommerwetter.
6: Ja, sobald sich die Wolken für diesen Tag verabschiedet haben, zeigt sich der Freitag von seiner sommerschönen Seite. Bis zu 27 Grad erwarten wir zum Beispiel in Islohorst oder Versmold. Und damit beginnt ein Wochenende wie aus dem Bilderbuch. Viel Sonne und bis zu 30 Grad. Besser ankommen mit dem Radio Gütersloh Verkehrsservice. An der Grundschule Kaunitz-Bornholte läuft eine Radfahrprüfung. Bitte aufpassen rund um die Fröbelstraße. Blitze habe ich noch für euch in Schloss Holte-Stukenbrock auf der Spellerstraße, in Gütersloh auf der Fellerstraße, in Fahrensell auf der Hauptstraße, in Kaunitz auf der Paderborner, in Werther auf der Engerstraße und in Neunkirchen und Reda blitzt es auf der Gütersloher Straße. Habt ihr noch was? Dann meldet es doch kostenlos unter 0800 678 5000. Gute Fahrt.
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5: Oh, stell du uns mal gerade vor, ich krieg gerade so einen müden Schauer.
6: Also die müde Frau vor mir ist Tanina Rottmann. Mir geht's eigentlich noch ganz gut. Okay. Ich hatte, glaube ich, einen Kaffee mehr. Ich bin Mario Alexander Unger, schön, dass ihr da seid. Guten Morgen.
5: Oh, kennt ihr das, wenn das auf einmal mit so einem Vorschlaghammer kommt?

0: Ich weiß immer nicht, ob ich bei diesem Song von Queen beleidigt sein soll. Jetzt so berufungsmäßig gesehen. Aber ja doch, an manchen Tagen passt es ja doch irgendwie. Radio Gaga, schönen guten Morgen. Am Freitag, 8:45, ein großes Thema bei uns heute in der Morning Show mit euch zusammen sind die E-Scooter. Und ja, da gibt es ja irgendwie zwei Lager.
1: Ja, die einen meinen, das ist die Pest auf der Straße. Die anderen, es ist ein riesengroßer Spaß. Es gibt ja einen Vorschlag, dass man doch einen Führerschein dazu einführen sollte. Ina Wagner meldet sich dazu. Sie meint, es bringt doch eh nichts. Also bei Mofas damals hat es ja auch Führerscheine gegeben und wir sind trotzdem gefahren wie die Henker.
2: Da wurde auch ohne Führerschein gefahren. Es wurde ohne Helm gefahren. Es wurde zu zweit in Einbahnstraßen entgegen der Fahrtrichtung auf Bürgersteigen. Es hat mit einer Art Gefahreneinschätzung zu tun, die, glaube ich, in einem bestimmten Altersbereich einfach noch nicht so ausgeprägt ist.
0: Ja, und natürlich haben wir Mädels uns auf dem Fahrrad von den Jungs auf der Puchmaxi S ziehen lassen. Auch das gab es. Oh. Ja, aber Ina hat hier gerade schon einen Knackpunkt angesprochen. Das Alter. Man darf die Dinger ja erst ab 14 Jahren fahren. Und die Polizei bei uns im Kreis Gütersloh macht da ganz andere Erfahrungen. Das hört ihr gleich bei Matthias Träger in den Nachrichten um 9:30.

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Bitte haben Sie noch einen Augenblick Geduld.

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0: Miley Cyrus ist uns wohl ein bisschen voraus. Sie hat das Ende der Welt erreicht. Wir haben das Ende der Woche erreicht. Und hier sind die News am Freitagmorgen dazu.
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0: Die hat Matthias Träger, es ist 9:30.
2: Guten Morgen. Der Hausärzteverband fordert den Bundesrat auf, das geplante Sparpaket für die gesetzlichen Krankenkassen zu stoppen. Hausärzte warnen vor einer schlechteren Versorgung der Patienten. Heute stimmt der Bundestag über das Gesundheitspaket der Regierung ab. Außerdem stimmt der Bundestag über das Heizungsgesetz ab. Vorher hatte das Bundesverfassungsgericht Eilanträge der Opposition abgewiesen und damit den Weg für die Abstimmungen freigemacht. Und jetzt die Nachrichten aus unserem Kreis Gütersloh. Zu jung, zu schnell, zu leichtsinnig. Die Polizei im Kreis Gütersloh stoppt immer wieder Kinder auf E-Scootern, obwohl das Fahren erst ab 14 Jahren erlaubt ist. Viele Eltern wissen das offenbar nicht oder nehmen es nicht so genau. Polizeisprecherin Katharina Felsch, warum ist das so?
3: Ja, die Roller der Kinder sind dann in vielen Fällen natürlich auf die Eltern angemeldet. Wir haben den Eindruck, dass es zum einen sehr viele Eltern gibt, die gar nicht wissen, dass Personen unter 14 Jahren die E-Scooter gar nicht fahren dürfen im öffentlichen Straßenverkehr. Und es wird auch die Fälle geben der Eltern, die sich eben nicht verwehren können, so einen Teil zu kaufen für ihr Kind, weil es sich das eben so sehr wünscht.
2: Erst am Mittwochabend hat sich ein 12-jähriger E-Scooter-Fahrer in Gütersloh schwer verletzt. Das Freibad in Reda kann voraussichtlich am Montag schon wieder öffnen. Die Stadt ist laut Glocke zuversichtlich. Erkrankte Mitarbeiter seien wieder einsatzbereit. Das Freibad war wegen vieler Krankheitsfälle Ende Juni geschlossen worden. Die Verler CDU will den Durchgangsverkehr mit schweren Lastwagen in der Stadt eindämmen. Betroffen wären die Poststraße und die Hauptstraße. Lkw über 3,5 Tonnen sollen dort grundsätzlich nicht mehr durchfahren dürfen. Ausnahmen soll es für den Lieferverkehr, für Anlieger und für Busse geben. Über die Anträge beraten jetzt die Verler Politiker. Bei uns im Kreis Gütersloh und in OWL beobachten Experten in diesem Sommer besonders viele Zecken. Markus Rübsamen vom Forstbetriebsbezirk Schlossholte-Stukenbrock und Verl spricht in der NW von einem echten Zeckenjahr. Kerstin Menke-Möller berichtet für Radio Gütersloh.
4: Das feuchte Frühjahr und die lange warme Wetterphase haben die Entwicklung der Zecken offensichtlich begünstigt. Fest steht außerdem, durch das mildere Klima ist die Zeckensaison heute deutlich länger als noch vor einigen Jahrzehnten. Zecken sitzen meist im hohen Gras oder an niedrigen Sträuchern und werden beim Vorbeigehen abgestreift. Rübsamen empfiehlt, den Körper nach jedem Aufenthalt im Grün gründlich abzusuchen.
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5: Ja, ab jetzt wird der Freitag sonnig. Die Temperaturen steigen auf bis zu 27 Grad heute. Zum Beispiel auch bei euch in Neunkirchen oder Borkholzhausen. Und damit fällt der Startschuss für ein super Sommer-Sonnenwochenende mit bis zu 30 Grad.
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5: Besser ankommen mit dem Radio Gütersloh Verkehrsservice. Ihr kommt gut durch, passt aber bitte rund um die Fröbelstraße in Kaunitz auf. Da läuft nämlich eine Radfahrprüfung der Grundschule.
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5: Blitzer stehen in Schlossholte-Stukenbrock auf der Spellerstraße, in Gütersloh auf der Fernerstraße, in Fahrensell auf der Hauptstraße, in Kaunitz auf der Paderborner Straße, in Werther auf der Engerstraße, in Neunkirchen auf der Gütersloher Straße, in Reda auf der Gütersloher Straße und es gibt noch eine Abstandsmessung auf der A33 Höhe Schlossholte-Stukenbrock.
6: Sag mal, wer gerade beinahe eingenickert? Bist du schon, waren das alle Blitzer?
5: Ja, aber falls ihr noch einen habt, könnt ihr gerne anrufen. 0800 678 5000. Gute Fahrt.
0: Ah, kommt bestimmt noch was. Das war ja nicht so viel.
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0: Mit Sardina Rottmann.
5: Und Mario-Alexander Unger. Das kann doch noch nicht alles sein hier. Da kommt doch noch was.
0: Ja, warte ich aber auf euren Anruf. Peace.

0: Viertel vor zehn, die Sonne lockt auch uns und deshalb schmeißen wir uns jetzt gegenseitig raus. Mario, hau ab.
1: Tanina, geh weg.
0: Alles klar, der Wink ist angekommen. Euch jetzt viel Spaß mit Alex Jakob, der übernimmt den Vormittag und wir wünschen euch ein schönes Wochenende.

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16: Als ein Schäfer, gespielt von Hugh Jackman.
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1: Mit Ralf Bosse. Vor dem WM-Viertelfinale am Abend zwischen Spanien und Belgien geht es auch um die Stimmung neben dem Platz. Belgiens Trainer Rudi Garcia erwartet nach dem Sieg gegen die USA keine Probleme mit den amerikanischen Fans. Er sagt, Tore schießen die Spieler, nicht Zuschauer. Spaniens Trainer Luis de la Fuente richtet den Blick dagegen nur auf Belgien. Frankreichs Sieg gegen Marokko habe er zwar gesehen, jetzt zählt aber nur das Viertelfinale am Abend und nicht ein mögliches Halbfinale gegen die Franzosen.
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2: Mit Marc Weiß. Schönen guten Morgen. Das Leben in Deutschland ist im Juni minimal günstiger geworden. Im Vergleich zum Mai sanken die Verbraucherpreise um 0,3%. Die Inflationsrate lag bei 2,3. Die Energiepreise stiegen nicht mehr ganz so stark. Grund hierfür dürfte der Tankrabatt gewesen sein. Das meldet das Statistische Bundesamt. Strom war sogar 5% billiger als noch im Mai. Christian Böde aus der Nachrichtenredaktion. Nun ist aber der Tankrabatt Geschichte und im Mittleren Osten wird wieder geschossen.
3: Das stimmt und Ökonomen warnen auch davor, dass deshalb die Energiepreise schon ab diesem Monat wieder steigen werden. Die sind ja der Preistreiber bei der Inflation. Trotz aller positiven Entwicklungen war schon im Juni die Haushaltsenergie und auch Sprit noch 3,4% teurer als ein Jahr davor. Stichwort teurer. Neben den Tankpreisen sind ja auch die Lebensmittelpreise weiter für viele ein Aufreger. Da sieht die Entwicklung ein kleines bisschen positiv aus. Unterm Strich mussten wir für Lebensmittel im Mai und auch im Juni 0,4% weniger zahlen als noch im vergangenen Jahr. Allerdings sieht es bei den einzelnen Lebensmitteln sehr unterschiedlich aus. Bei Butter etwa fielen die Preise um fast 30% und bei Kartoffeln um fast 10%. Vieles wurde aber teurer. Eier legten um 15% im Vergleich zum letzten Jahr zu. Ebenfalls teurer, aber noch unter der 10%-Marke wurden Zucker, Marmelade, Honig, Süßwaren und alles, was mit Fleisch zu tun hat. Wie sich jetzt die Preise in unserem Alltag weiterentwickeln, das hängt jetzt ganz stark vom Iran-Krieg ab und wie schnell der sich lösen lässt, sagen die Ökonomen.
2: Infos von Christian Böder aus dem News-Team. Vielen Dank. Jetzt weitere Themen in der Zusammenfassung. Kurz vor der Sommerpause gibt es heute doch mal Marathon-Sitzungen von Bundestag und Bundesrat. Unter anderem sollen die Krankenkassenreform, das neue Heizungsgesetz und das Recht auf Reparatur beschlossen werden. Nach dem WM-Aus von Marokko hat es gestern Abend Randale gegeben, neben Düsseldorf auch London betroffen. In beiden Städten hatten sich offenbar marokkanische Fans versammelt und waren zunächst friedlich, bis die Stimmung kippte. Polizisten wurden mit Böllern und Flaschen beworfen. In Düsseldorf wurden 3 Beamte verletzt, in London einer. Das Interesse an der sogenannten Abnehmpille ist in Deutschland offenbar groß. Experten rechnen mit einer EU-Zulassung im August. In den USA gibt es die Pille schon seit Anfang des Jahres. Eine YouGov-Umfrage zeigt jetzt, offenbar wollen deutlich mehr Menschen die Pille nehmen als bisher die Abnehmspritze. Unter den Befragten mit einem BMI ab 30 bevorzugten 51% die Tablette, nur 9% die Spritze. Von denen, die aktuell weder Spritze noch Tablette in Betracht ziehen, sagen fast 46%, dass die Tablette das Interesse erhöhen würde. Solange klar ist, dass beide Medikamente gleich wirkten und auch gleich teuer seien. Die Adipositas-Plattform GoLighter warnt aber davor, diese Tablette als Lifestyle-Produkt zu verstehen. Auch die Abnehmpille sei ein verschreibungspflichtiges Medikament und müsse entsprechend genauso verantwortungsvoll eingesetzt werden wie die Spritze. Auch die Tablettentherapie erfordere eine sorgfältige medizinische Begleitung. Und das waren die Nachrichten mit Marc Weiß.
4: Und hier ist das Radio Gütersloh Wetter. Es wird immer schöner heute an diesem Freitag. Die Wolken werden weniger und die Sonne hat leichtes Spiel. Die Temperaturen klettern heute Nachmittag auf bis zu 27 Grad in Steinhagen und in Wiedenbrück. Morgen geht es dann den ganzen Tag sonnig weiter, dazu bis 28 Grad und am Sonntag Sonne und 30 Grad. Besser ankommen mit dem Radio Gütersloh Verkehrsservice. Aktuell habe ich keine Staus oder Störungen für euch, aber der Hinweis für die Grundschule Kaunitz-Bornholte, denn da läuft rund um die Fröbelstraße gerade eine Radfahrprüfung. Also fahrt da dementsprechend vorsichtig, damit die Kids auch entspannt und gut durch ihre Radfahrprüfung kommen. Dazu wird geblitzt bei uns im besten Kreis der Welt. In Friedrichsdorf auf der Affenwerder Straße, in Gütersloh auf der Ferler Straße, in Neunkirchen auf auf der Gütersloher Straße steht ein Blitzer. In Schloss Holte-Stunkenbrock auf der Spellerstraße. Geblitzt wird in Fahrensell auf der Hauptstraße, in Reda-Wiedenbrück auf der Gütersloher Straße, in Verl auf der Bleiche Straße und in Werther auf der Enger Straße. Wenn das noch nicht alle Blitzer waren, dann meldet euch doch kurz. Klingelt durch unter der 0800 678 5000.
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4: Ja, schönen guten Tag zusammen. Wir verbringen auch heute den Vormittag an diesem Freitag hier bei uns. Ich bin Alex Jakob. Schön, dass ihr mit am Start seid und wir kümmern uns jetzt in erster Linie mal um den Sommerurlaub. Der steht ja bei vielen bald an. Eine Woche noch bis zu den Sommerferien.
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0: Ja, schönen guten Tag zusammen. Ich bin Alex Jakob und in einer guten Woche starten die Sommerferien hier bei uns im Kreis. Und die Menschen haben bis dahin wahrscheinlich noch ein bisschen was zu erledigen oder seid ihr schon sehr gut aufgestellt? Wie sieht's bei euch aus?
1: Vom Urlaub. Alles ein bisschen fertig packen. Ja, und dann so in Richtung Urlaub starten mit den Kids.
2: Dadurch, dass ich Lehrerin bin, habe ich schon alles abgehakt, habe die Zeugnisse fertig.
3: Die Steuererklärung muss ich auch auf jeden Fall noch final geklärt haben, sodass ich dann meine Rechnungen bezahlen kann.
4: Boah, nicht mehr allzu viel. Ich habe jetzt noch ein großes Projekt. Das ist dann jetzt aber nächste Woche durch und dann geht's auch los.
5: Oh, richtig viel. Ich habe ganz viele Deadlines noch auf der Arbeit. Bis 4.8. bin ich durchgeplant.
6: Gerade muss ich noch meinen Schrank ausmisten.
0: Schrank ausmisten? Ich dachte, das macht man im Frühjahr. Oder einfach gar nicht. Wir sprechen auf jeden Fall in einer guten halben Stunde hier noch darüber, wie wir diesen großen Stress vor dem Urlaub einfach vermeiden können. Da gibt's ein paar Tricks.

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1: Ich bin Matthias Träger. Guten Morgen. Die Sommerferien könnten für Schwimmer in Reda doch noch im Freibad beginnen. Die Stadt rechnet laut Locke damit, dass das Bad voraussichtlich am Montag wieder öffnen kann. Kerstin Menke-Möller hat die Infos.
2: Nach und nach melden sich erkrankte Mitarbeiter wieder zurück zum Dienst. Gleichzeitig setzt die Stadt Reda-Wiedenbrück darauf, dass externe Unterstützung wieder verfügbar sein wird. Deshalb laufen die Vorbereitungen für die Wiedereröffnung des Freibads Reda. Weil viele Mitarbeiter erkrankten, hatte die Stadt das Bad Ende Juni geschlossen. Bürgermeister Theo Mettenborg sprach von einer hohen Belastung des Personals während der Hitzewelle.
1: Im Kreis Gütersloh warnen Experten vor besonders vielen Zecken in diesem Sommer. Markus Rübsamen vom Forstbetriebsbezirk Schloss Holte-Stukenbrock und Verl beobachtet gerade deutlich mehr Zecken als üblich. In der NW spricht er von einem echten Zeckenjahr. Er rät besonders auch Kinder und Haustiere, nach jedem Aufenthalt im Grünen auf Zecken abzusuchen. Die Stadt Versmold hat auf dem Innenstadtring Tempo 30 eingeführt. Die neue Höchstgeschwindigkeit gilt jetzt auf der Ringallee sowie auf Teilen der Münsterstraße und der Straße am Zoll. Gleichzeitig gibt es dort jetzt insgesamt 5 Zebrastreifen. Die Maßnahmen sollen den Verkehr in der Versmolder Innenstadt beruhigen und Fußgänger sowie Radfahrer besser schützen. 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
3: Das Radio Gütersloh Wetter. Die Sonne kommt immer besser raus und dazu wird es auch immer wärmer. Bis zu 27 Grad sind es heute Nachmittag noch in Langenberg und in Klarholz. Der Samstag bringt ebenfalls ganz viel Sonne bei uns im Kreis Gütersloh, dann schon bis 28 Grad und am Sonntag werden es dann sogar 30 Grad.
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3: Besser ankommen mit dem Radio Gütersloh Verkehrsservice. Aktuell habe ich keine Staus oder Störungen für euch, aber der Hinweis für die Grundschule Kaunitz-Bornholte, denn da läuft rund um die Fröbelstraße gerade eine Radfahrprüfung, also fahrt da dementsprechend vorsichtig, damit die Kids auch entspannt und gut durch ihre Radfahrprüfung kommen. Dazu wird geblitzt bei uns im besten Kreis der Welt. In Friedrichsdorf auf der Affenwerder Straße, in Gütersloh auf der Ferler Straße, in Neunkirchen auf der Gütersloher Straße steht ein Blitzer. In Schloss Holte-Stukenbrock auf der Speller Straße. Geblitzt wird in Fahrensell auf der Hauptstraße, in Reda-Wiedenbrück auf der Gütersloher Straße, in Verl auf der Bleiche Straße und in Werther auf der Enger Straße. Wenn das noch nicht alle Blitzer waren, dann meldet euch doch kurz. Klingelt durch unter der 0800 678 5000.
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3: Auf dem Weg in Richtung Sommerwochenende. Ich bin Alex Jakob. Schön, dass ihr mit am Start seid.

0: In einer Woche starten die Sommerferien hier bei uns. Der Urlaub ist bei den meisten mit Sicherheit schon gebucht, aber der Koffer noch nicht gepackt. Die Nachbarin muss noch eingewiesen werden, wie sie die Blumen zu gießen hat und so weiter. Auf der Arbeit türmen sich die Aufgaben. Wie können wir diesen Stress vermeiden? Arbeitspsychologin Laura Fenz, was sollten wir eigentlich machen, um uns im Urlaub erholen zu können? Lieber aktiv in den Bergen oder Städtetrip oder doch lieber am Strand?
1: Erlaubt es, was gut tut, und das ist auch individuell ein bisschen unterschiedlich. Wichtig ist, dass was wir tun dazu beiträgt, dass wir abschalten können und auch wirklich einfach mal runterkommen.
0: Was sind denn die konkreten Tipps, um den Stress vor dem Urlaubsstart zu vermeiden?
1: Also beispielsweise nicht die notwendigen Einkäufe vorm Urlaub auch noch auf den allerletzten Tag schieben und auch die Planung, wenn man in der Familie zum Beispiel unterwegs sein wird, auch auf alle Schultern gleichmäßig verteilen. Jeder kann was beitragen dazu, dass der gemeinsame Urlaub dann auch gelingt. Also beispielsweise, wer kann eigentlich dafür sorgen, dass der eigene Koffer gepackt wird?
0: Ja, und dann kann man natürlich noch eine ganze Menge falsch machen. Was die größten Fehler sind, das klären wir in einer guten Stunde noch hier bei uns.
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2: Mit Marc Weiß. Schönen guten Tag. Auf uns kommt wieder ein heißes Wochenende zu. Es werden über 30 Grad erwartet, also ganz schön heiß, aber nicht so schlimm wie bei der Hitzewelle noch vor 2 Wochen. Die sorgte landesweit für fast 5000 zusätzliche Rettungswageneinsätze. Das geht aus einem aktuellen Bericht des Gesundheitsministeriums an den Landtag hervor. Mehr zur Hitzewelle in Nordrhein-Westfalen jetzt von Christian Böder aus dem News-Team.
3: In allen 5 Regierungsbezirken von NRW verzeichneten die Rettungsdienste deutlich mehr Einsatzfahrten als sonst. Von einem Plus von fast 25% im Regierungsbezirk Detmold bis hin zu über 100% mehr im Regierungsbezirk Köln. Wegen der Hitze waren auch mehr Notärzte unterwegs, besonders im Regierungsbezirk Düsseldorf mit doppelt so vielen Fahrten als sonst. Nach Schätzungen des Robert-Koch-Instituts waren bis Ende des vergangenen Monats schon 1230 Menschen in NRW in diesem Jahr an zu hohen Temperaturen verstorben. Das sind schon jetzt deutlich mehr als insgesamt noch im vergangenen Jahr. Dort waren es nach RKI-Schätzungen etwa 310. Am Montag will sich auch der Gesundheitsausschuss des Landtags mit den Folgen der Hitzewelle befassen. Die oppositionelle SPD-Fraktion hatte die Sondersitzung beantragt, auch wegen mutmaßlicher Versorgungsengpässe während der Hitzewelle.
2: Infos von Christian Böder aus dem News-Team. Vielen Dank. Jetzt die weiteren Themen in der Zusammenfassung. Im Bundestag läuft die letzte Sitzung vor der Sommerpause und die ist umfangreich. Unter anderem sollen die Krankenkassenreform und das neue Heizungsgesetz beschlossen werden. Die Spannungen zwischen den USA und dem Iran lassen die Spritpreise leider wieder deutlich steigen. Zum ersten Mal seit Mitte Mai kostet Diesel im bundesweiten Tagesdurchschnitt wieder über 2 Euro, meldet der ADAC. Auch Benzin wurde deutlich teurer, ebenfalls über 2 Euro pro Liter im Moment. Im Zusammenhang mit einem groß angelegten Umsatzsteuerbetrug im Autohandel ist den Ermittlern ein weiterer Schlag gelungen. 2 weitere Verdächtige wurden festgenommen, meldet das Zollverhandlungsamt Essen. Das mutmaßliche Betrugsnetzwerk soll einen Steuerschaden von rund 300 Millionen Euro verursacht haben. Frankreich steht im Halbfinale der Fußball-WM und heute Abend entscheidet sich, wer der Gegner sein wird, Spanien oder Belgien. Beide Mannschaften treffen im 2. Viertelfinale aufeinander. Frage an Ralf Bosse aus dem WM-Studio. Ja, wer gewinnt?
4: Einen klaren Favoriten gibt es aus meiner Sicht nicht. Spanien überzeugt bislang mit viel Ballbesitz, hoher Passsicherheit und großer Geduld im Spielaufbau. Belgien bringt dagegen enorme individuelle Qualität und viel Erfahrung mit. Entscheidend dürfte sein, ob Spanien das Spiel kontrollieren kann oder Belgien seine Stärken im Umschalten ausspielt. Kleinigkeiten könnten den Unterschied machen. Die Tagesform, Standardsituationen oder eine Einzelaktion könnten am Ende darüber entscheiden, wer Frankreich ins Halbfinale folgt. Die meisten der rund 70.000 Zuschauer werden wohl der Furia Roja die Daumen drücken. Auch das kann entscheidend sein.
2: Es klingt auf jeden Fall gefährlich. Furia Roja, das sind die Spanier. Ralf Bosse aus dem WM-Studio mit Infos. Vielen Dank. Wobei die Belgier Red Devils genannt werden. Das klingt jetzt auch nicht gerade nach Friedensangebot. Wir werden es erleben. Und das waren die Nachrichten mit Marc Weiß.
5: Wir schauen auf das Radio Gütersloh-Wetter. Die Wolken verziehen sich immer weiter und die Sonne hat freie Bahn im besten Kreis der Welt. Dazu immer wärmer, bis zu 27 Grad sind noch drin in Rheda und in Friedrichsdorf. Morgen bekommen wir dann weiterhin sehr viel Sonne. Bestes Sommerwetter bei 28 Grad. Am Sonntag ebenfalls Sonne pur bei bis zu 30 Grad. Besser ankommen mit dem Radio Gütersloh Verkehrsservice. A33 Bielefeld-Osnabrück zwischen Hilter und Haderberg, 5 Kilometer stockend, 8 Minuten plus. Dann wird geblitzt in Gütersloh auf der Ferlerstraße, in Schloss Holte-Stukenborg auf der Spellerstraße und in Fahrensell auf der Hauptstraße. Wenn ihr noch was gesehen habt, Schlossblitzer, meldet es doch gerne kostenfrei unter der 0800 678 5000. Gutes Ankommen!
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5: mit Alex Jakob. Macht euch einen richtig schönen Freitag. Das Wetter, das bietet ja auch den passenden Rahmen für ein richtig tolles Wochenende. 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

0: Rihanna mit Stay hier bei uns im besten Mix. Geht ihr gerne in den Supermarkt? Da muss ja irgendwie jeder mal hin, auch wenn man prominent ist. Comedienne Lisa Feller zum Beispiel liebt diesen Ort. Also wenn ihr sie mal live treffen wollt, entweder da oder noch besser bei unserer Comedy Camp Tour im Herbst. Da ist sie auch mit am Start.
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3: Wichtig, Blick auf die schönen Dinge richten. Ja? Es sind echt die kleinen Momente und einfach so Situationen. Ich sag's euch, Supermarkt ist der Knaller. Ist ein bisschen auch mein Kraftort. Weil ich immer finde, im Supermarkt, so vor der Tiefkühltruhe sind wir alle gleich. Ja? In der Truhe später auch. Aber es war so, ich habe auch so ein Kassenteam, das macht mir Spaß. Ich weiß genau, wo ich mich anstelle. Ich weiß aber auch genau, wo ich mich nicht anstelle. Es gibt eine Kassiererin, die immer so meine Einkäufe kommentiert. Kennt ihr sowas auch? Die einfach, ach, Dattelsirup, sowas haben wir. Wo ich jedes Mal denke, ne, den habe ich mitgebracht. Der wollte hier auch mal mit dem Band fahren, das kennt er von zu Hause gar nicht. Ja? Da stelle ich mich nicht an, wenn ich Hygieneartikel kaufe. Weil ich wirklich keinen Bock habe, dass sie sich so die Tampons nimmt. XXL! Dein Leben möchte ich haben.
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1: Ich bin Matthias Träger. Guten Morgen. Bei uns im Kreis Gütersloh und in OWL beobachten Experten in diesem Sommer besonders viele Zecken. Markus Rübsamen vom Forstbetriebsbezirk Schloss Holte-Stukenbrock und Ferl spricht in der NW von einem echten Zeckenjahr. Kerstin Menke-Möller berichtet für Radio Gütersloh.
2: Das feuchte Frühjahr und die lange warme Wetterphase haben die Entwicklung der Zecken offensichtlich begünstigt. Fest steht außerdem, durch das mildere Klima ist die Zeckensaison heute deutlich länger als noch vor einigen Jahrzehnten. Zecken sitzen meist im hohen Gras oder an niedrigen Sträuchern und werden beim Vorbeigehen abgestreift. Rübsamen empfiehlt, den Körper nach jedem Aufenthalt im Grünen gründlich abzusuchen.
1: Die Ferler CDU will den Durchgangsverkehr mit schweren Lastwagen in der Stadt eindämmen. Betroffen wären die Poststraße und die Hauptstraße. Lkw über 3,5 Tonnen sollen dort grundsätzlich nicht mehr durchfahren dürfen. Ausnahmen soll es für den Lieferverkehr, für Anlieger und für Busse geben. Über die Anträge beraten jetzt die Ferler Politiker. Die Bauarbeiten an der Kreuzung Martin-Luther-Straße und Lange Straße in Halle sind schneller abgeschlossen worden als geplant. Deshalb endet schon heute die Einbahnstraßenregelung. Auch die Umleitung über die Kettkenstraße entfällt. Die komplette Neugestaltung der Lange Straße in Halle soll bis Ende 2027 abgeschlossen sein. 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
3: Und hier ist das Radio Gütersloh Wetter. Es wird immer schöner heute an diesem Freitag. Die Wolken werden weniger und die Sonne hat leichtes Spiel. Die Temperaturen klettern heute Nachmittag auf bis zu 27 Grad in Steinhagen und in Wiedenbrück. Morgen geht es dann den ganzen Tag sonnig weiter, dazu bis 28 Grad und am Sonntag Sonne und 30 Grad.
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3: Besser ankommen mit dem Radio Gütersloh Verkehrsservice. A33 Bielefeld-Osnabrück zwischen Hilter und Haderberg, 5 Kilometer stockend, 8 Minuten plus. Dann wird geblitzt in Gütersloh auf der Ferlerstraße, in Schloss Holte-Stukenbrock auf der Spellerstraße und in Fahrensell auf der Hauptstraße. Wenn ihr noch was gesehen habt, Schlossblitzer, meldet es doch gerne kostenfrei unter der 0800 678 5000. Gutes Ankommen!
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3: Mit Alex Jakob. Schönen guten Tag zusammen und wir kümmern uns gleich um den Start in den Sommerurlaub, warum wir davor immer wieder in so Stressfallen tappen, welche Fehler wir da so machen und wie wir sie vermeiden können. Darum geht's gleich hier

0: eine Woche bis zu den Sommerferien und das bedeutet, dass man auch jetzt gerne mal in Stress und Hektik verfällt, weil man noch so viel erledigen muss. Ne? Egal ob auf der Arbeit oder im privaten Umfeld, der Koffer muss gepackt werden, die Kinder müssen vorbereitet werden und so weiter. Es müssen Dinge eingekauft werden. Wir sprechen mit Arbeitspsychologin Laura Fenz darüber, was sind denn so die größten Fehler, die ich jetzt kurz vor dem Urlaub noch so machen kann?
1: Kurz vor dem Urlaub ist ein ganz typischer Fehler, dass man sich erst recht noch so richtig in die Notwendigkeit des Urlaubs reinarbeitet. Unrealistisch geplant, es kommt noch irgendwas dazwischen und plötzlich sind die Tage vor dem Urlaub nicht nur voll von der regelmäßigen Arbeit, sondern von all diesen Kleinigkeiten, die noch oben drauf kommen. Und je erschöpfter wir sind, umso schwerer fällt es uns abzuschalten oder uns zu erholen.
0: Also wir lernen, Organisation ist vieles, damit wir nicht in den ganz großen Stress geraten und dann möglichst gut vorbereitet in den Urlaub starten können, damit die Erholung auch wirklich schnell einsetzt.

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1: Mit Marc Weiß. Schönen guten Tag. Der Bundestag hat wie erwartet das umstrittene Sparpaket der schwarz-roten Koalition bei den Gesundheitsausgaben beschlossen. Das Gesetz sieht unter anderem weniger Ausgaben und Leistungen, dafür aber höhere Zuzahlungen von Patienten vor. Beides nicht schön und viel kritisiert. Die Regierung will damit aber neue Beitragserhöhungen bei den gesetzlichen Kassen verhindern. Es wird heute im Bundestag und auch im Bundesrat eine ganze Menge beschlossen. Und auch im Bundesrat gab es schon die erste Abstimmung. Die Länderkammer hat das sogenannte Infrastruktur Zukunftsgesetz abgesegnet. Das soll mehr Tempo bringen beim Planen und Umsetzen von Bauprojekten. Christian Böde aus dem News-Team mit den Einzelheiten.
2: Wichtige Bauprojekte können jetzt als Vorhaben des überragenden öffentlichen Interesses und der öffentlichen Sicherheit eingestuft werden. Bedeutet, bei rechtlichen Prozessen und Entscheidungen werden sie bevorzugt behandelt, so sollen sie auch schneller genehmigt werden. Diese Behandlung soll künftig ein ganzes Spektrum an Bauprojekten bekommen, wie etwa das Beseitigen von Verkehrsengpässen, wichtige Schienentrassen, mehrspuriger Ausbau von Bundesstraßen oder der Ersatz maroder Brücken und Tunnel. Das Gesetz beschränkt sich aber nicht nur auf Landwege, auch Wasserstraßen, Hafenanlagen oder Flughäfen sowie der Hochwasser- und Küstenschutz sind eingeschlossen. Die Bundesregierung verspricht sich nicht nur mehr Tempo, sondern auch Einsparungen, denn doppelte Prüfungen fallen weg. Die baurechtlichen Schritte laufen komplett digital. Wird stark in die Natur eingegriffen, kann jetzt auch durch Ersatzzahlungen ausgeglichen werden, neben direkten Maßnahmen wie zum Beispiel Neupflanzungen.
1: Christian Böder mit Infos. Vielen Dank. Jetzt die weiteren Themen in der Zusammenfassung. Infolge des verheerenden Waldbrandes im Süden Spaniens werden nach Behördenangaben noch mindestens 19 Menschen vermisst. Bestätigt wurden bisher 11 Todesfälle. Ursache des Feuers war wahrscheinlich eine abgerissene Stromleitung, die in die ausgetrocknete Vegetation fiel. Der spanische Katastrophenschutzminister spricht von einer beispiellosen Tragödie. Das Leben in Deutschland ist im Juni minimal günstiger geworden. Im Vergleich zum Mai sanken die Verbraucherpreise um 0,3%. Die Inflationsrate lag bei 2,3. Die Energiepreise stiegen nicht mehr so stark. Grund hierfür dürfte der Tankrabatt gewesen sein, meldet das Statistische Bundesamt. Strom war sogar 5% billiger als noch im Mai. Am 20. September wählt Berlin ein neues Abgeordnetenhaus und wenn es nach der Jungen Union geht, stellt sich der amtierende CDU-Bürgermeister Wegner nicht mehr zur Wahl. Der Chef der Jungen Union in Berlin, Burkhardt, fordert Wegner zum Abgang auf und er bekommt dafür inzwischen jetzt auch CDU-Unterstützung. Grund sind die nach wie vor nicht ganz gelösten Ungereimtheiten während des großen Stromausfalls. Wegner wird vorgeworfen, sich anfangs nicht um die Krise gekümmert zu haben, weil er lieber Tennis spielen wollte. Es sollte jemand kandidieren, der in seiner persönlichen Integrität unangreifbar sei, sagt Burkhardt. Auf Wegner treffe das nicht zu. Gespaltener als Berlin kann eine Stadt wohl kaum sein. Darauf lassen zumindest die Umfragen vor der Wahl schließen. Aktuell liegen die Linken mit 20% vorne. Die Grünen kommen auf 19, die AfD auf 18 und die CDU auf 17%. Und das waren die Nachrichten mit Marc Weiß.
3: Das Radio Gütersloh Wetter. Die Sonne kommt immer besser raus und dazu wird es auch immer wärmer. Bis zu 27 Grad sind es heute Nachmittag noch in Langenberg und in Klarholz. Der Samstag bringt ebenfalls ganz viel Sonne bei uns im Kreis Gütersloh. Dann schon bis 28 Grad und am Sonntag werden es dann sogar 30 Grad. Besser ankommen mit dem Radio Gütersloh Verkehrsservice. A33 Osnabrück Richtung Bielefeld zwischen Kreuz Osnabrück Süd und Hilter. 3 Kilometer Stau, 10 Minuten dauert das Ganze länger. Dann wird geblitzt bei uns im besten Kreis der Welt. In Sürenheide auf der Waldstraße, in Fahrensell auf der Hauptstraße, in Schloss Hotte-Stuckenburg auf der Spellerstraße und ein Blitzer steht in Gütersloh auf der Ferlerstraße. Wenn ihr noch was gesehen habt, Stausblitzer, meldet euch kostenfrei natürlich unter der 0800 678 5000.
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3: Mit Alex Jakob. Schön, dass ihr mit am Start seid an diesem Freitagmittag. Das Wochenende, es ist um die Ecke und wir feiern das Ganze mit ein bisschen Sommermusik. Das ist ein One-Hit-Wonder jetzt hier bei uns im besten Mix. Fool's Garden mit Lemon Tree.

0: So, aufgepasst. 5 Tage. 5 Tage sind wir laut einer Studie im Jahr damit beschäftigt, überhaupt zu entscheiden, was wir beim Stream gucken wollen. Also Film oder Serie. 5 Tage beschäftigen wir uns nur mit der Entscheidung. Das finde ich krass. Das ist extrem viel, wie ich finde. Und vorausgesetzt ist, dass man täglich streamt. Wir haben euch gefragt, wie ihr euch denn so entscheidet.
1: Worauf ich Bock habe, ich sepp mich da durch.
2: Na, einfach, wenn man auch durch Social Media durchgeht, dass man da irgendwie halt Sachen findet.
3: Meistens das, was die App einem so vorschlägt.
4: Freundeskreis, sonst auch Rezensionen in anderen Medien.
5: Manchmal von Social Media die Empfehlungen von Freunden.
6: Wir gucken noch Oldschool-Fernsehen.
7: Ich auch über Social Media eher dann so, dass ich das suche, was ich da vorgeschlagen bekommen habe.
0: Das kommt hin. 68% der Befragten sagen in der Studie nämlich, dass ihnen die Entscheidung leichter fällt, wenn sie vorher etwas über einen Film oder eine Serie gelesen haben. Und genau das sagen auch Experten. Am besten immer sofort irgendwie aufschreiben oder notieren, wenn man was Gutes über eine Serie oder einen Film gesehen oder gehört hat, dann hilft das bei der Entscheidung, weil man hat nur noch eine kleinere Auswahl, wenn man abends vor die Glotze geht und nicht mehr die Auswahl aus 30.000 verschiedenen Serien. Also das ist doch eine ganze Menge. So können wir dann auch unsere Lebenszeit von 5 Tagen etwas reduzieren, um eine Entscheidung beim Streaming zu finden.

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1: Ich bin Matthias Träger. Guten Tag. Ein Mann ohne Ticket hat der Bundespolizei am Bielefelder Hauptbahnhof gleich zwei offene Haftbefehle beschert. Die Kontrolle im ICE endete für ihn direkt im Gefängnis. Mike Mattes berichtet.
2: Der 27-jährige Pole war im ICE von Hannover nach Bielefeld ohne gültigen Fahrschein unterwegs. Nach der Ankunft überprüfte die Bundespolizei seine Personalien. Dabei stellte sich heraus, dass zwei Haftbefehle gegen ihn vorlagen. Er musste noch den Rest einer Haftstrafe wegen Raubes absitzen und hatte eine Geldstrafe nicht vollständig bezahlt. Nach der Festnahme ging es für den Mann direkt ins Gefängnis.
1: Im Flora-Westfalica-Park in Reda-Wiedenbrück geht das Projekt Wasserreich sichtbar voran. Das neue Ems-Ufer am Skatepark nimmt schon Form an. Findlinge und Sitzbalken sind eingebaut. Der Barfußpfad wird aktuell angelegt. Bis zum Spätsommer sollen die wichtigsten Arbeiten abgeschlossen sein. In Schloss Holte-Stukenbrock sind Unbekannte heute am frühen Morgen in einer Firma an der Hellerstraße eingestiegen. Die Täter kamen gegen 1 Uhr und schlugen ein Fenster ein. Zeugen sahen 4 Personen in der näheren Umgebung. Angaben zur Beute konnte laut Polizei noch nicht gemacht werden. Und unsere Nachrichten im Netz und in der Radio Gütersloh App.
3: Wir schauen auf das Radio Gütersloh Wetter. Die Wolken verziehen sich immer weiter und die Sonne hat freie Bahn im besten Kreis der Welt. Dazu immer wärmer, bis zu 27 Grad sind noch drin in Reda und in Friedrichsdorf. Morgen bekommen wir dann weiterhin sehr viel Sonne. Bestes Sommerwetter bei 28 Grad. Am Sonntag ebenfalls Sonne pur bei bis zu 30 Grad.
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3: Besser ankommen mit dem Radio Gütersloh Verkehrsservice. A33 Osnabrück Richtung Bielefeld zwischen Kreuz Osnabrück Süd und Hilter. 3 Kilometer Stau, 10 Minuten dauert das Ganze länger. Dann wird geblitzt bei uns im besten Kreis der Welt. In Sürenheide auf der Waldstraße, in Fahrensell auf der Hauptstraße, in Schloss Holte-Stukenbrock auf der Spellerstraße und ein Blitzer steht in Gütersloh auf der Ferlerstraße. Wenn ihr noch was gesehen habt, Stausblitzer, meldet euch kostenfrei natürlich unter der 0800 678 5000.
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3: Es wird warm die kommenden Tage und richtig schön. Das habt ihr gerade bei uns im Wetter gehört. Und wir wollen gleich mal schauen, was wir denn aus der vergangenen Hitzewelle jetzt für die kommende Hitzewelle so lernen können. Ich bin Alex Jakob. Schönen Freitag euch.

0: Wir sind auf dem Weg in ein richtig sonniges Sommerwochenende und wir hatten ja gerade erst eine extreme Hitzewelle. Die kommende Hitzewelle wird nicht ganz so extrem, aber trotzdem heiß. 30 Grad und deutlich mehr. Jonas Mikolajczak aus der Redaktion. Wir schauen auf das, was wir vielleicht aus der letzten Hitzewelle mitgenommen haben als Erfahrung. Was gibt's an Tipps für die nächste Hitzewelle?
1: Ich glaube, viele haben unterschätzt, wie schnell so ein Sonnenstich kommt und dass einmal ein Creme auch irgendwann nicht reicht. Sonst hat aber, glaube ich, jeder so seinen eigenen Rhythmus gefunden. Ist die Wohnung gut abgedichtet und kühl, bleibt man lieber drin. Ist das nicht der Fall, ja dann raus aus der Bude, weg von Asphalt und Beton und ab in die Natur. Am besten noch in die Nähe von Wasser oder Kino und Museum, denn die sind meistens auch schon klimatisiert.
0: Was sind weitere Abkühltipps, zum Beispiel auch an Technikhilfe?
1: Sonst bin ich persönlich großer Fan von diesen Wassernebelzerstäubern, die manche Städte aufgestellt haben. Und die könnt ihr auch ganz leicht zu Hause nachmachen. Nämlich einfach im Baumarkt so einen Pump-Pestizid-Zerstäuber kaufen und mit Wasser füllen und dann bei Hitze sich alle paar Minuten leicht berieseln lassen. Ich kann euch sagen, das ist herrlich.
0: Ja, nach der Hitzewelle ist vor der Hitzewelle. Also die nächste rollt an und es wird mit Sicherheit nicht die letzte sein.

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3: Mit Malte Heilbricht. Guten Tag. Monatelang wurde über sie gestritten. Bis zuletzt hat die Opposition versucht, sie noch zu verhindern. Jetzt ist sie aber durch. Die Gesundheitsreform der schwarz-roten Koalition. Der Bundestag hat am Vormittag grünes Licht gegeben. Im Laufe des Tages soll noch der Bundesrat darüber abstimmen. Danny Hoppe aus dem News-Team. Das Paket sieht Milliarden Ausgabenbremsen bei Praxen, Kliniken, Apotheken und der Pharmabranche vor.
4: Genau, dazu kommen dann noch höhere Zuzahlungen, zum Beispiel für Medikamente. Die steigen auf 7,50 Euro bis 15 Euro und Versicherte müssen sich auf weitere Einschnitte einstellen. Unter anderem wird die kostenlose Mitversicherung von Ehepartnern eingeschränkt. Das soll die Krankenkassen im nächsten Jahr um Milliarden entlasten und verhindern, dass die Zusatzbeiträge steigen. Bundesgesundheitsministerin Wagner hat das Sparpaket vor der Abstimmung noch einmal verteidigt. Jeder im Gesundheitswesen leiste einen Beitrag. Am Ende profitierten aber alle von einer langfristigen Finanzierung. Die Lage der Kassen sei nun mal dramatisch und deshalb könne man sich auch keinen Aufschub mehr leisten.
3: Die Opposition hat das alles aber nicht überzeugt. Es ging hoch her im Bundestag.
4: Ja, die AfD sagte, das Gesetz sei ein Rückzug aus der Versorgung mit dramatischen Folgen für Patienten. Die Grünen sprachen von zusätzlichen Belastungen für 75 Millionen gesetzlich versicherte Menschen. Dazu sei das Gesetz mit heißer Nadel gestrickt worden. Und die Linke sagte, das Gesetz sei eine absolute Katastrophe. Auch der SPD merkte man an, dass sie bei der Reform einige Kröten schlucken musste. Die SPD-Politikerin Dagmar Schmidt räumte ein, es sei kein Gesetz, wo nach der Verabschiedung die Sektkorken knallten. Man habe wegen der hohen Defizite der Kassen aber handeln müssen.
3: Danke, Danny. Und jetzt weitere Nachrichten im Überblick. Verbraucher in Deutschland haben künftig ein Recht auf Reparatur von Geräten. Nach dem Bundestag hat auch der Bundesrat das entsprechende Gesetz gebilligt. Hersteller von zum Beispiel Waschmaschinen oder Smartphones müssen ihre Geräte künftig während der üblichen Lebensdauer zu einem angemessenen Preis reparieren. Außerdem müssen die Geräte künftig so konstruiert sein, dass sie repariert werden können. Instagram und Facebook bergen zu große Suchtgefahren für Kinder und Jugendliche. Zu diesem vorläufigen Ergebnis kommt eine Untersuchung der EU-Kommission. Sie sieht Risiken unter anderem durch stark personalisierte Empfehlungen und automatisch abgespielte Videos. Die Brüsseler Behörde treibt deshalb ein Verfahren gegen den Mutterkonzern Meta voran. Es gibt weiter schlechte Zahlen von VW. Der Autobauer hat auch im zweiten Quartal deutlich weniger Autos verkauft. Im Vergleich zum Vorjahreszeitraum sank der Absatz weltweit um knapp 9% auf 2,1 Millionen Fahrzeuge, teilte der Konzern mit. Besonders stark brachen die Verkäufe im wichtigsten Absatzmarkt China ein. Schreckmomente über den Wolken. Eine Ryanair-Maschine auf dem Weg nach Memmingen musste kurz nach dem Start in Thessaloniki umkehren. Passagiere berichten von einem lauten Knall. Danach zerbrach eine Fensterscheibe. Ein Mann saß direkt daneben. Sein Kopf und seine Schultern wurden wohl nach draußen gezogen. Mitreisende konnten den Mann aber festhalten und zurückziehen. Der Pilot brach den Flug ab. Der betroffene Passagier kam ins Krankenhaus. Ryanair hat den Vorfall bestätigt. Wie das Fenster zerbrechen konnte, ist aber noch unklar. Und das waren die Nachrichten mit Malte Albrecht.
5: Und hier ist das Radio Gütersloh-Wetter. Es wird immer schöner heute an diesem Freitag. Die Wolken werden weniger und die Sonne hat leichtes Spiel. Die Temperaturen klettern heute Nachmittag auf bis zu 27 Grad in Steinhagen und in Wiedenbrück. Morgen geht es dann den ganzen Tag sonnig weiter, dazu bis 28 Grad und am Sonntag Sonne und 30 Grad. Besser ankommen mit dem Radio Gütersloh Verkehrsservice. Nach wie vor die A33 Osnabrück Richtung Bielefeld zwischen Kreuz Osnabrück Süd und Haderberg. 2 Kilometer Stau, 10 Minuten plus. Geblitzt wird in Gütersloh auf der Ferler Straße, in Fahrensell auf der Hauptstraße und in Sürenheide auf der Waldstraße. Wenn ihr noch einen Blitzer seht oder eine andere Verkehrsstörung, dann meldet es gerne kostenfrei unter der 0800 678 5000. Ich wünsche euch eine gute und sichere Fahrt.
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5: Der Freitagmittag auf dem Weg ins Wochenende. Ihr bekommt hier im besten Mix gleich die neue Single von den Toten Hosen. Nur nach vorn, davor Pink und das hier sind Take That Back for Good. Und ich bin Alex Jakob an eurer Seite auf dem Weg in Richtung Wochenende. Schön, dass ihr mit am Start seid.

0: Der Freitagmittag. Mexiko ist ja bei der WM inzwischen raus. Gegen England war im Achtelfinale Schluss, aber in einem anderen Wettbewerb, da hat Mexiko trotzdem nochmal richtig stark abgeliefert. Es ging um ihren Torwart und um einen Doppelgänger-Wettbewerb, Kollege Leo Arregui.
1: Memo Ochoa ist eine richtige Erscheinung. Lange, dunkle Locken, oft mit einem Stirnband zurückgehalten, dazu dieses konzentrierte Torwartgesicht. 2014 gegen Brasilien wurde Ochoa mit seinen Paraden zur Wand. 2022 hielt er einen Elfmeter von Robert Lewandowski. Ihr merkt es schon, der Mann ist länger dabei. Und inzwischen ist er auch immerhin schon 40. Trotzdem sieht er gefühlt noch genauso aus wie zu Beginn seiner Karriere. Und deswegen ist er im Internet zur Kultfigur geworden. Man munkelt online, dieser Mann altert einfach nicht. Eine Pizzeria in Mexiko-Stadt hat diesen Kultstatus jetzt zum Anlass genommen und einen Ochoa-Doppelgänger-Wettbewerb veranstaltet. Zu gewinnen ein Jahr Gratis-Pizza. Also kamen Fans mit Locken, Stirnbändern, Torwart-Trikots und möglichst viel Ich-kratze-gleich-einen-Ball-aus-dem-Winkel-Ausstrahlung. Aber der heimliche Star dieses Wettbewerbs war Rufo. Rufo ist ein englischer Schäferhund und kam ebenfalls im Torwart-Trikot. Ob Rufo wirklich aussieht wie Memo Ochoa? Ja, man muss es sehr großzügig bewerten. Er hat auch nicht gewonnen. Aber ein Hund als Torwart verkleidet ist zumindest mal ein Gewinner der Herzen. Torwart-Legende Ochoa selbst hat das Ganze übrigens auch schon mitbekommen. Beim nächsten Mal will er offenbar persönlich in der Jury sitzen, dann aber bitte mit Tequila, fordert er.
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1: Ich bin Helmut Delka, guten Tag. In Reda-Wiedenbrück wird das neue Wasserreich im Flora-Westfalica-Park immer sichtbarer. Knapp einen Monat nach Baustart lässt sich schon gut erkennen, wie das neue Ems-Ufer am Skatepark aussehen wird. Matthias Träger berichtet für Radio Gütersloh.
2: Die Ems ist mittlerweile deutlich sichtbar. Große Findlinge und Sitzbalken sind schon gesetzt, während die Steine für den neuen Barfußpfad gerade sorgfältig verlegt werden. Parallel beginnt am Altarm der Ems der Bau einer Klimaoase mit Holzdeck und Rastplatz. Das gesamte Projekt kostet rund 1,2 Millionen Euro. Die wichtigsten Bauarbeiten sollen bis spätestens September abgeschlossen sein.
1: In Bielefeld ist der Polizei ein Mann ins Netz gegangen, weil er schwarz gefahren ist. Am Bielefelder Hauptbahnhof nahm die Polizei den 27-Jährigen fest, gegen den zwei Haftbefehle vorlagen. Der Mann aus Polen war ohne gültigen Fahrschein im ICE von Hannover nach Bielefeld unterwegs. Nach der Ankunft überprüfte die Bundespolizei seine Personalien und stieß auf die offenen Haftbefehle. Der Mann musste noch den Rest einer Haftstrafe wegen Raubes absitzen und hatte zudem eine Geldstrafe nicht vollständig bezahlt. Der 27-Jährige kam direkt ins Krankenhaus. In Gütersloh wird die Hermann-Simon-Straße ab Dienstag voll gesperrt. Grund ist der Abriss einer maroden Dahlke-Brücke und ihr anschließender Neubau. Die Bauzeit beträgt voraussichtlich ein halbes Jahr. Auch die Geh- und Radwegbrücke sowie ein Abschnitt der Dahlke-Promenade sind zunächst gesperrt. Der Autoverkehr wird über die B61 umgeleitet. 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
3: Das Radio Gütersloh Wetter. Die Sonne kommt immer besser raus und dazu wird es auch immer wärmer. Bis zu 27 Grad sind es heute Nachmittag noch in Langenberg und in Klarholz. Der Samstag bringt ebenfalls ganz viel Sonne bei uns im Kreis Gütersloh, dann schon bis 28 Grad und am Sonntag werden es dann sogar 30 Grad.
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3: Besser ankommen mit dem Radio Gütersloh Verkehrsservice. Nach wie vor die A33 Osnabrück Richtung Bielefeld zwischen Kreuz Osnabrück Süd und Haderberg. 2 Kilometer Stau, 10 Minuten plus. Geblitzt wird in Gütersloh auf der Ferler Straße, in Fahrensell auf der Hauptstraße und in Sürenheide auf der Waldstraße. Wenn ihr noch einen Blitzer seht oder eine andere Verkehrsstörung, dann meldet es gerne kostenfrei unter der 0800 678 5000. Ich wünsche euch eine gute und sichere Fahrt.
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3: Und das nach wie vor mit mir. Ich bin Alex Jakob. Ich wünsche euch einen richtig schönen Freitag hier mit uns.

0: die stimmgewaltige Sia hier bei uns im besten Mix auf dem Weg in Richtung Freitagnachmittag. Alisa Klinert ist da und übernimmt gleich ab 14 Uhr. Ihr begleitet sie auf jeden Fall. Was hast denn du so vor?
1: Ja, also heute Nachmittag geht es bei mir unter anderem darum, dass WhatsApp ja gerade Benutzernamen einführt. Die Funktion ist relativ neu und noch überhaupt gar nicht überall ausgerollt. Aber schon jetzt gibt es Probleme und Verbraucherschützer warnen vor einer neuen Betrugsmasche. Wir klären euch gleich auf, damit ihr auf die nicht reinfallt.
0: Das also gleich mit Alisa Klinert nach 2. Ich bin Alex Jakob. Ich wünsche euch ein schönes Wochenende. Wir hören uns dann Montagvormittag wieder hier an dieser Stelle. Bis dahin.

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1: Mit Malte Albrecht. Schönen guten Tag. Im Iran-Krieg stehen die Zeichen momentan eher wieder auf Eskalation. Und das merken wir sofort wieder, wenn wir tanken wollen. Die Spritpreise sind wieder deutlich raufgegangen. Gestern lagen Benzin und Diesel wieder über der Marke von 2 Euro pro Liter. Das hat der ADAC mitgeteilt. Zum letzten Mal lagen beide Sorten Anfang Mai gleichzeitig über dieser Marke. Danny Hopper aus den Nachrichten. Das Thema Spritpreise wird uns also noch länger begleiten. Und es ist gleich auch Thema im Bundesrat.
2: Genau, da geht es um einen Preisdeckel für Kraftstoffe, also um flexible Höchstpreise für Benzin, Diesel und Heizöl, die der Staat festlegt. Das Saarland und Mecklenburg-Vorpommern lassen hier nicht locker. Sie wollen so einen Preisdeckel heute im Bundesrat vorschlagen. Vorbild ist hier Luxemburg. Da legt das zuständige Ministerium mehrmals pro Woche einheitliche Höchstpreise für die Kraftstoffarten und Tankstellen fest. Und Unternehmen, die gegen diese Vorgaben verstoßen, müssen mit Sanktionen rechnen. Das klappe da sehr gut, sagte die saarländische Ministerpräsidentin Rehlinger heute bei Welt TV, und deshalb könne das auch bei uns ein gutes Modell sein. Denn du hast es ja gerade schon gesagt, seitdem der Tankrabatt bei uns Ende Juni ausgelaufen ist, sind die Preise an den Tankstellen wieder deutlich raufgegangen. Und die neue Entwicklung im Iran hat diese Entwicklung nochmal beschleunigt. Der Schiffsverkehr durch die Straße von Hormuz ist in den letzten Tagen deutlich zurückgegangen und die Ölpreise sind weiter gestiegen. Trotzdem bleiben Experten erstmal noch gelassen. Der Markt sehe die neuen Spannungen offenbar eher als Belastung für den Waffenstillstandsprozess und noch nicht als völligen Zusammenbruch.
1: Danny, danke für die Infos. Und jetzt unser Überblick mit weiteren wichtigen Meldungen. Der Bundestag hat das umstrittene Milliardensparpaket für die Krankenkassen beschlossen. Das Gesetz sieht massive Einschnitte bei den Kassenleistungen und zusätzliche Kosten für Versicherte vor. Die schwarz-rote Koalition will damit neue Beitragserhöhungen verhindern. Das Sparpaket von VW-Chef Blume ist im Aufsichtsrat offenbar durchgefallen. Das berichtet die Süddeutsche Zeitung unter Berufung auf Konzernkreise. Demnach stimmten die Arbeitnehmervertreter und das Land Niedersachsen gegen die Pläne. VW selbst äußerte sich nicht zum Bericht und betonte nur, die Neuausrichtung des Konzerns werde weiter vorangetrieben. Spitzenvertreter des DFB sind gerade auf dem Weg nach New York. Das berichten mehrere Medien. Dort erwartet sie Jürgen Klopp zu den angekündigten Gesprächen über den Bundestrainerjob. Der 59-Jährige soll Nachfolger von Julian Nagelsmann werden. Im Frühjahr hatte das Schicksal von Buckelwal Timi wochenlang die Menschen bewegt. Jetzt sorgt wieder ein Buckelwal für Aufsehen. Das Tier wurde wieder vor der dänischen Ostseeküste gesichtet. Vermutlich ist es derselbe Wal, der schon in den vergangenen Wochen in dänischen Gewässern unterwegs war. Sein Aussehen und Verhalten deuten darauf hin, dass der Wal krank sein könnte. Deshalb rief die Umweltbehörde die Menschen dazu auf, Abstand zu halten und das Tier nicht zu stören. Aktiv eingreifen wollen die dänischen Experten nicht. Sie beobachten die Situation aber zusammen mit Rettungskräften ganz genau. Und das waren die Nachrichten mit Malte Albrecht.
3: Wir schauen rüber aufs Wetter und da ist auf jeden Fall ganz viel Sonne mit dabei heute Nachmittag. 25 Grad aktuell, blauer Himmel und genau so bleibt es auch. Und es steht für uns das perfekte Sommerwochenende an hier im Kreis. Am Sonntag knacken wir nämlich die 30 Grad Marke. Morgen gibt es 29 Grad, dazu Sonne von morgens bis abends. Am Sonntag mal so ein paar harmlose Wolken mit dabei. Also endlich ein Wochenende, was wirklich schön sommerlich ist, nicht zu heiß und einfach perfekt zum Genießen. Besser ankommen mit dem Radio Gütersloh Verkehrsservice. Da sind die Straßen im Moment stau- und störungsfrei, aber ihr habt uns Blitzer gemeldet. In Hasewinkel steht einer auf der Münsterstraße. Geblitzt wird in Hesselteich auf der Österweger Straße. Außerdem habt ihr uns was in Gütersloh gemeldet, Karl-Miele-Straße. In Neunkirchen steht ein Blitzer auf der Gütersloher Straße. Und wenn da noch mehr zukommt heute Nachmittag, dann sagt ihr mir bitte Bescheid, kostenlos auf der 0800 678 5000. Eine gute Fahrt für euch.
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3: Und da bringe ich euch heute Nachmittag ins wohlverdiente Wochenende. Ich bin Alisa Klinert. Einen schönen Freitagnachmittag für euch, wenn ihr schon frei habt. Dann genießt bitte dieses traumhafte Wetter da draußen. Und wenn nicht, dann bereite ich euch jetzt ganz langsam und vor allem entspannt auf den Freitagfeierabend vor. Gleich sprechen wir zum Beispiel mal über das Lieblingsritual vieler von uns im Feierabend. Serie gucken. Allerdings kennt ihr das vielleicht auch, dass man da manchmal echt lange suchen muss, bis man was Passendes findet. Und wenn man eben gar nichts Passendes findet, dann guckt man doch irgendwie einfach nur in die Glotze. Wie ihr euch da besser entscheiden könnt, Thema gleich in 10 Minuten hier bei mir.

0: Baby Rexa für euch gespielt. Das ist der Freitagnachmittag mit mir. Ich bin Alisa Klinert. Es ist kurz nach zwei. Ihr Lieblingsritual von vielen ja im Feierabend. Auf die Couch werfen, Getränk aufmachen und ganz entspannt eine Serie gucken. Vorausgesetzt, man verbringt nicht eine halbe Stunde mit der Suche nach der passenden Serie. Laut einer Studie ist es nämlich so, wir verbringen tatsächlich insgesamt 5 ganze Tage im Jahr mit Suchen statt mit Gucken. Und wir haben euch hier im Kreis mal gefragt, wie ihr euch eigentlich entscheidet für eine neue Serie.
1: Worauf ich Bock habe, ich sepp mich da durch.
2: Na, einfach, wenn man auch durch Social Media durchgeht, dass man da irgendwie halt Sachen findet.
3: Meistens das, was die App einen so vorschlägt.
4: Freundeskreis, sonst auch Rezensionen in anderen Medien.
5: Manchmal von Social Media, ja, die Empfehlungen von Freunden.
6: Wir gucken noch Oldschool Fernsehen.
7: Ich auch über Social Media eher dann so, dass ich das suche, was ich da vorgeschlagen bekommen habe.
0: Und damit ihr heute Abend oder an diesem Wochenende überhaupt nicht lange suchen müsst, gibt's jetzt auch direkt noch ein paar Streaming-Empfehlungen hinterher.
8: It's okay not to be okay, das ist gut. Es ist sehr viele Gefühle werden da gezeigt.
9: Ich hatte Obsession im Kino gesehen, das fand ich auch ganz geil so als Film, weil der so eine creepy Spannung erzeugt hat.
10: Game of Thrones. Das ist halt nicht für jeden was, ne? Das ist halt voll so Action und so viel Blut und so halt, aber ich stehe halt auf sowas.
11: Good Will Hunting, einer meiner Lieblingsfilme, kann ich empfehlen.
12: Ich habe mal Dark vor ein paar Wochen geguckt, ist sehr anspruchsvoll, aber das ist auf jeden Fall was, was Spaß macht, weil es mal was ganz anderes ist.
0: Und ich hau direkt auch noch eine hinterher. Ich habe am Abend Ein anderes Selbst zu Ende geguckt. Das ist auch eine ganz tolle Serie, da kam jetzt die 3. Staffel raus. Und wenn ihr was sehen möchtet, was so ein bisschen Tiefgang hat, aber einfach schön zu gucken ist, dann guckt ihr euch die mal an. Übrigens, 68% der Befragten sagen in dieser Studie, von der wir eben gesprochen haben, übrigens auch, dass ihnen die Entscheidung leichter fällt, wenn sie vorher etwas über einen Film oder eine Serie gehört haben. Habt ihr jetzt gemacht, also sollte es bei der nächsten Serie nicht mehr so lange dauern, bis ihr euch für sie entschieden habt. Happy Streaming!

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1: Ich bin Helmut Delka. Guten Tag. Im Flora-Westfalica-Park in Reda-Wiedenbrück nimmt das neue Wasserreich immer mehr Gestalt an. Knapp einen Monat nach Baustart ist am Skatepark schon gut erkennbar, wie das neue Emsufer aussehen wird. Große Findlinge und Sitzbalken sind bereits gesetzt. Der neue Barfußpfad wird gerade verlegt. Parallel dazu entsteht am Altarm der Ems eine Klimaoase mit Holzdeck und Rastplatz. Das Gesamtprojekt kostet rund 1,2 Millionen Euro. Die wichtigsten Arbeiten sollen bis September abgeschlossen sein. Die Polizei im Kreis Gütersloh bekommt immer häufiger Beschwerden über E-Scooter-Fahrer. Deshalb kontrolliert die Polizei inzwischen regelmäßig. Polizeisprecherin Katharina Felsch.
2: Ja, was wir sehr häufig sehen, ist, dass falsche Fahrbahnen benutzt werden, dass über Gehwege gefahren wird, dass man zu zweit auf dem E-Scooter unterwegs ist, dass man zu dritt auf dem E-Scooter fährt, dass man das Handy in der Hand hält während der Fahrt oder dass man gar keine 14 ist, wenn man den E-Scooter nutzt und trotzdem über die Straßen fährt.
1: Die Polizei warnt auch vor den Gefahren. Erst am Mittwoch war in Gütersloh an der Schledebrückstraße ein 12-jähriger Junge mit einem E-Scooter verunglückt. In Gütersloh-Spexart an der Lindler Straße ist eingebrochen worden. Die Einbrecher stiegen in ein Zweifamilienhaus in der Nähe des Kreisverkehrs Neunkirchner Straße ein. Gestohlen wurde Schmuck und Bargeld. Der Einbruch passierte gestern zwischen 7.15 Uhr und 14.30 Uhr. Mehr Lokalnachrichten gibt es bei radiogütersloh.de.
3: Wir schauen rüber aufs Wetter und da freuen wir uns heute Nachmittag über ganz viel Sonnenschein, über blauen Himmel und hoffentlich über einen frühen Feierabend, damit wir das Wetter genießen können. Aktuell messen wir 25, teilweise sogar 26 Grad hier bei uns im Kreis. Wenn ihr schon könnt, dann packt eure Badetasche, zieht los zum nächsten See, ins nächste Freibad oder auch einfach in den Garten, in den Pool. Gönnt euch einen richtig schönen Sommernachmittag. Das geht übrigens auch am Wochenende. Da haben wir nämlich auch wieder perfektes Sommerwetter. Morgen 29 Grad und 16 Stunden Sonnenschein. Am Sonntag knacken wir die 30 Grad Marke. Da gibt es zwischendurch auch so ein paar harmlose Wolken. Aber alles in allem ist das ein wirklich tolles Sommerwochenende.
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3: Besser ankommen mit dem Radio Gütersloh Verkehrsservice. Da gibt es weiter nichts zu melden von den Straßen im Kreis und den Autobahnen drumherum. Aber es wird geblitzt in Hesselteich auf der Österwieger Straße. Geblitzt wird in Hasewinkel auf der Münsterstraße, in Gütersloh auf der Karlatstraße und auch auf dem Westring. Und in Neunkirchen habt ihr auch was gesehen auf der Gütersloher Straße. Wenn ihr mehr habt, ruft an kostenlos 0800 678 5000. Eine gute Fahrt für euch.
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3: Mit mir hier im Studio, ich bin Alisa Klinert. Happy Friday wünsche ich euch. WhatsApp bekommt ja gerade eine neue Funktion, habt ihr vielleicht mitbekommen oder euch auch schon rausgesucht, einen eigenen Benutzernamen. Aber jetzt warnen Verbraucherschützer schon vor einer neuen Betrugsmasche. Damit ihr nicht auf die reinfallt, solltet ihr auf jeden Fall hier bei mir dranbleiben. Es gibt nämlich gleich alle Infos dazu in 10 Minuten.

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0: Freitagnachmittag, es ist kurz vor drei und ihr habt es vielleicht schon mitbekommen, WhatsApp bekommt ja gerade eine neue Funktion. Statt die Handynummer rauszugeben, können wir bald einfach einen Benutzernamen rausgeben. Das klingt erstmal super praktisch, aber Verbraucherschützer warnen jetzt schon vor einer neuen Betrugsmasche in diesem Zusammenhang. Leslie Runde aus der Redaktion, warum genau?
1: Weil genau dieser Benutzername auch zum Problem werden kann. Jeder kann sich ja erstmal einen Namen aussuchen und Betrüger könnten das ausnutzen, indem sie sich zum Beispiel einen Namen geben, der aussieht wie der von einem Freund, einer Kollegin oder sogar einer Bank oder Behörde.
0: Also so quasi nach dem Motto, ach klar, das ist doch mein Cousin Max, hat jetzt auch einen Benutzernamen, andere Handynummer, aber eigentlich steckt da dann doch jemand ganz anderes hinter.
1: Genau, und das Gefährliche ist, viele gucken bei WhatsApp gar nicht so genau hin, weil wir den Messenger mit vertrauten Kontakten verbinden. Die Verbraucherzentrale sagt deshalb ganz klar, vertraut einem Benutzernamen nicht blind.
0: Und jetzt die wichtigste Frage heute Nachmittag, wie können wir uns davor schützen?
1: Erstens, wenn euch jemand mit einem unbekannten Account anschreibt und Gelddaten oder einen Gefallen will, lieber einmal mehr nachfragen. Im Zweifel die Person einfach über die bekannte Nummer anrufen. Zweitens, für den eigenen Benutzernamen besser nicht den kompletten Vor- und Nachnamen verwenden. Ein neutrales Pseudonym schützt die Privatsphäre zusätzlich.
0: Heißt also, die neue Funktion kann super praktisch sein, keine Frage, aber gesundes Misstrauen bleibt einfach wichtig, gerade weil Betrüger immer dann besonders aktiv werden, wenn neue Funktionen ausgerollt werden. Ein kurzer Check kann euch am Ende auf jeden Fall ganz viel Ärger ersparen.

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3: Mit Malte Albrecht, guten Tag. Die EU hat die Internetriesen aus den USA schon länger im Visier. Mehrere Verfahren laufen schon. Und jetzt ist gegen Meta, den Mutterkonzern von Instagram und Facebook, das nächste Verfahren dazugekommen. Die EU-Kommission sieht bei beiden Plattformen zu große Suchtgefahren für Kinder und Jugendliche. Danny Hoppe aus dem News-Team, was sind die genauen Vorwürfe?
4: Da werden sehr viele Punkte angeführt. Zum einen geht es um das endlose Scrollen, also dass ständig neue Inhalte ohne Pausen geladen werden. Dazu kommt das automatische Abspielen immer neuer Videos und auch personalisierte Algorithmen werden kritisiert, also Inhalte, die genau auf dich zugeschnitten sind und dich bei der Stange halten sollen. Das alles fördert aus Sicht der EU eine Suchtgefahr. Brüssel will, dass Meta hier nachjustiert. Denn Zeitmanagement-Tools für Kinder, wie zum Beispiel Tageslimits oder Pausenzeiten, ließen sich viel zu leicht ausschalten, heißt es. Und auch andere Funktionen der Kindersicherung von Instagram und Facebook reichen der EU nicht. Sie sagt, die seien nämlich nur wirksam, wenn auch die Eltern verstünden, wie sie die aktivieren könnten. Und das sei oft eben nicht der Fall.
3: Die EU-Kommission hat ja auch Beispiele genannt, was sich aus ihrer Sicht ändern muss.
4: Ja, das endlose Scrollen und das automatische Abspielen von Videos soll standardmäßig deaktiviert sein. Außerdem werden wirksame Bildschirmpausen gefordert. Sollte Meta nicht reagieren, könnte es richtig teuer werden, denn die EU-Kommission könnte eine Strafe in Höhe von bis zu 6% des Jahresumsatzes verhängen. Bei Meta könnten das mehr als 12 Milliarden Euro sein.
3: Dankeschön, Danny. Und das sind jetzt weitere Nachrichten, kurz und kompakt. Der Bundestag hat das neue Heizungsgesetz beschlossen. Damit werden die Regelungen der früheren Ampelregierung in weiten Teilen wieder abgeschafft. Neue Öl- und Gasheizungen können auch weiterhin eingebaut werden. Sie müssen aber ab 2029 schrittweise mit einem steigenden Anteil von zum Beispiel Biomethan betrieben werden. Das Leben in Deutschland ist im Juni minimal günstiger geworden. Im Vergleich zum Mai sanken die Verbraucherpreise um 0,3%. Die Inflationsrate lag bei 2,3. Das meldet das Statistische Bundesamt. Die Energiepreise stiegen nicht mehr so stark. Grund hierfür dürfte der Tankrabatt gewesen sein. Strom war sogar 5% billiger als im Mai. Ein Auto fährt in eine Gruppe von Grundschulkindern. Eine 10-jährige Schülerin und ein 25 Jahre alter Schulbegleiter sterben Tage später an den Folgen. Mehr als ein Jahr nach diesem tödlichen Unfall in Hürth gab es am Mittag das Urteil gegen den Fahrer. Das Landgericht Köln verurteilte den 21-Jährigen unter anderem wegen fahrlässiger Tötung zu einer Jugendstrafe von 4,5 Jahren. Aus Köln Frank Weitel.
5: Das Gericht ist sich sicher, dass der Verurteilte bei Rot über die Kreuzung gefahren ist und dass der 21-Jährige die Gruppe Kinder in Warnwesten hätte sehen müssen. Der Richter hat in Richtung des Verurteilten auch klare Worte gefunden. Sie sind wirklich nur um Haaresbreite an einer Verurteilung wegen Mordes vorbeigekommen. Es sei der emotionalste und schwierigste Prozess gewesen, den das Gericht je zu bewältigen hatte, so der Richter. Der vorbestrafte Unfallfahrer hatte das Urteil regungslos zur Kenntnis genommen. Das Urteil ist noch nicht rechtskräftig.
3: Und das waren die Nachrichten mit Malte Albrecht.
6: Wir gucken aufs Wetter für unseren Kreis und bei 26 Grad scheint weiter die Sonne. Es ist total schön draußen. Endlich Sommer, wie er sein soll. Nicht zu heiß. Schön, um irgendwas draußen zu machen. Wenn ihr schon Feierabend habt, dann genießt ihr diesen Nachmittag. Vielleicht bei einem leckeren Eis oder auch einfach auf der Terrasse oder dem Balkon. Morgen und übermorgen bleibt es genauso schön. Es wird aber noch mal ein bisschen wärmer. Morgen 29 Grad, bis zu 16 Stunden Sonnenschein. Am Sonntag knacken wir dann die 30-Grad-Marke. Da scheint auch den ganzen Tag die Sonne. Ab dem Nachmittag sind aber auch mal so ein paar harmlose Wolken mit dabei. Besser ankommen mit dem Radio Gütersloh Verkehrsservice. Da gibt es weiter nichts zu melden von den Straßen im Kreis und den Autobahnen drumherum. Aber es wird geblitzt in Hesselteich auf der Österwieger Straße. Geblitzt wird in Hasewinkel auf der Münsterstraße, in Gütersloh auf der Karlatstraße und auch auf dem Westring. Und in Neunkirchen habt ihr auch was gesehen auf der Gütersloher Straße. Wenn ihr mehr habt, ruft an kostenlos 0800 678 5000. Eine gute Fahrt für euch.
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6: schönen Freitagnachmittag für euch, der Weg ins Wochenende mit mir. Ich bin Alisa Klindert. Ich habe jetzt für euch Leonie und Falco und Dasha in der Playlist. Und dann schauen wir mal, was eure Pläne für dieses super Sommerwochenende hier im Kreis sind.

0: Das ist Dasha mit Austin hier bei Radio Gütersloh. 3:15, euer Freitagnachmittag, euer Start ins Wochenende. Mit mir, ich bin Alisa Klinert.
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0: Und das Wochenende wird total schön. Also wettertechnisch sind das auf jeden Fall die besten Voraussetzungen. Am Sonntag bis zu 30.

0: 30 Grad. Den ganzen Tag scheint die Sonne, das ganze Wochenende scheint einfach die Sonne. Und das Beste ist, es ist da draußen nicht so eine Gluthitze wie vor 2 Wochen, sondern es ist einfach richtig angenehmes Sommerwetter. Tagsüber schön warm, aber in der Nacht schön kühl, dass man auch gut durchlüften kann. Und wir wollten von euch hier im Kreis wissen, was habt ihr euch vorgenommen?
1: Gleich schön in den Garten und ganz gemütlich eine Tasse Kaffee trinken.
2: Vielleicht Freibad gehen.
3: Bier trinken.
4: Ein Hugo trinken in der schönen Sonne.
5: Heute Abend auf den Geburtstag feiern gehen.
0: Draußen im Garten sitzen und die Sonne genießen und ein schönes Buch lesen.
6: Lecker in der Sonne sitzen und ein Eis essen.
7: Das schöne Wetter im Garten genießen.
8: Endlich mal wieder in Flipflops rumrennen.
9: Schön grillen mit Freunden.
0: Das klingt nach richtig guten Plänen für dieses Wochenende. Genießt es auf jeden Fall in vollen Zügen.

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2: Ich bin Helmut Delka. Guten Tag. Der Bundestag hat die umstrittene Krankenkassenreform beschlossen. Mit der Reform will Bundesgesundheitsministerin Wagen Beitragserhöhungen im kommenden Jahr verhindern. Die EU-Kommission fordert Änderungen bei Instagram und Facebook. Grund sind aus Sicht der EU-Kommission zu große Suchtgefahren für Kinder und Jugendliche. Und damit zu den Meldungen aus dem Kreis Gütersloh. Die Rathausstraße in Riedberg wird Stück für Stück fertig. Der zweite Bauabschnitt im nördlichen Teil ist abgeschlossen und jetzt wieder für den Verkehr freigegeben. Vom Lindhotel bis zum Rathaus hat die Straße ihre endgültige Gestaltung bekommen. Wer von der Wiedenbrücker Straße kommt, kann wieder bis zum Rathaus fahren. Im südlichen Abschnitt Richtung Alte Südtorschule wird noch gebaut. Dort gilt weiterhin eine Einbahnstraßenregelung. Den Baufortschritt feiert die Stadt Riedberg am 12. September mit einem Baustellenfest. Weitere Infos dazu findet ihr bei radiogütersloh.de. Ein Mann ohne Ticket hat der Bundespolizei am Bielefelder Hauptbahnhof gleich zwei offene Haftbefehle beschert. Die Kontrolle im ICE endete für ihn direkt im Gefängnis. Mike Mattes berichtet für Radio Gütersloh.
3: Der 27-jährige Pole war im ICE von Hannover nach Bielefeld ohne gültigen Fahrschein unterwegs. Nach der Ankunft überprüfte die Bundespolizei seine Personalien. Dabei stellte sich heraus, dass zwei Haftbefehle gegen ihn vorlagen. Er musste noch den Rest einer Haftstrafe wegen Raubes absitzen und hatte eine Geldstrafe nicht vollständig bezahlt. Nach der Festnahme ging es für den Mann direkt ins Gefängnis.
2: Barfußpfad, Findlinge und eine Klimaoase direkt an der Ems. In Reda-Wiedenbrück wächst das neue Wasserreich im Flora-Westfalica-Park sichtbar in die Höhe. Die Baustelle am Skatepark zeigt bereits deutlich, wie das neue Ems-Ufer künftig aussehen soll. Sitzbalken sind schon gesetzt. Die Steine für den Barfußpfad werden gerade verlegt. Gleichzeitig beginnen die Arbeiten an einem Holzdeck mit Rastplatz am Altarm der Ems. Rund 1,2 Millionen Euro kostet das Projekt insgesamt. Fertig sein sollen die wichtigsten Arbeiten bis September. Mehr Lokalnachrichten gibt es bei radiogütersloh.de.
4: Hier kommt jetzt das Wetter und da steht ein super Sommerwochenende an hier bei uns im Kreis. Die Sonne scheint heute Morgen und auch am Sonntag den ganzen Tag. Dazu wird's schön warm. Aktuell haben wir 26 Grad bis zu 27, 28 sind da heute auf jeden Fall noch drin. Es bleibt den ganzen Nachmittag über bei blauem Himmel und Sonnenschein, genauso wie auch morgen am Samstag. Da bekommen wir bis zu 29 Grad und Sonne von morgens bis abends. Am Sonntag kratzen wir an der 30 Grad Marke. Ab dem Nachmittag sind auch mal so ein paar harmlose Wolken mit dabei. Das ist aber auch gar nicht schlimm. Bisschen Schatten zwischendurch ist ja auch gar nicht schlecht.
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4: Besser ankommen mit dem Radio Gütersloh Verkehrsservice. Da sind eure Straßen weiter frei. Solltet weiterhin gut durchkommen, nur auf die Blitze aufpassen. In Versmold steht einer auf der Ravensberger Straße. Geblitzt wird außerdem in Hesselteich auf der Österweger Straße. In Halle auf der Werther Straße habt ihr was gesehen. Außerdem ein Blitzer in Gütersloh auf der Karnatstraße. In Verl auf der Waldstraße. Und in Neunkirchen auf der Gütersloher Straße. Danke fürs Bescheid sagen. 0800 678 5000 ist die richtige Nummer. Eine gute Fahrt für euch.
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4: Auf dem Weg ins Wochenende mit mir. Ich bin Alisa Klinert. Schönen Freitagnachmittag.

0: Schauen wir an diesem Freitagnachmittag nochmal kurz rüber ins WM-Studio. Frankreich steht ja erneut im Halbfinale einer Fußball-Weltmeisterschaft.
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0: Im Viertelfinale hat Frankreich 2:0 gegen Marokko gewonnen. Die Mannschaft bestätigte einmal mehr ihre Klasse. Besonders beeindruckt hat sich ja danach auch der designierte Bundestrainer Jürgen Klopp gezeigt. Er sieht in Frankreich aktuell tatsächlich die kompletteste Mannschaft des Turniers.
2: Geschwindigkeit und Präzision kombiniert ist im Fußball ein Gift. Und sie hat nach vorne eine Situation gehabt, wo alle wach gemacht hat. Da dreht er sich auch im Feld aus dem Stand. Nur gepasst, ganz ruhig. Dann dreht er sich blitzschnell und die haben eine ganz ähnliche Situation. Also, das ist das Problem mit den Burschen. Dass die schläfern dich ein mit ein paar Pässen, mit ein bisschen, die sehen aus, als wären sie nicht richtig da und dann macht es auf einmal, dann explodieren die.
0: Ja, und für Marokko ist damit ja leider am Abend der Traum vom WM-Titel geplatzt. Trotzdem verabschiedet sich die Mannschaft mit erhobenem Kopf aus dem Turnier und auch Jürgen Klopp findet, dass Marokko trotz des Ausscheidens auf jeden Fall zu den Gewinnern dieser Weltmeisterschaft gehört.
2: Bei dieser WM so weit zu kommen, gegen Frankreich den möglichen Weltmeister auszuscheiden, beim Turnier ohne Losglück, ist auch ein bisschen schwierig. Wenn du den richtigen Pathway hast, dann kannst du auch mal ins Finale kommen, stehst da und denkst, huch, wie sind wir hierher gekommen? Das war Marokko nicht vergönnt.
0: Ja, und heute Abend geht es dann weiter mit dem nächsten Viertelfinalspiel bei dieser WM. Europameister Spanien trifft dann auf Belgien und ihr macht euch einen schönen Fußballabend.
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3: Mit Malte Albrecht, guten Tag. Es ist heute einiges los gewesen im politischen Berlin. Im Bundestag und Bundesrat wurden viele Themen beschlossen. Da wäre zum Beispiel die umstrittene Gesundheitsreform, für die gab es am Vormittag grünes Licht. Am späten Mittag wurde dann auch das Heizungsgesetz der Koalition durchgewunken. Danny Hoppe aus dem News-Team, die Koalition wollte beides ja noch unbedingt vor der Sommerpause durchbringen.
4: Ja, beides sind ja Prestigeprojekte für die Koalition. Bundeskanzler Merz hatte ja schon gestern gesagt, die politische Mitte liefere. Da dürfte jetzt Erleichterung herrschen, dass man beides im Bundestag durchgebracht hat. Nach der Verabschiedung des Heizgesetzes sagte Unionsfraktionsvize Müller, die Menschen hätten jetzt wieder Freiheit im Heizungskeller. Umweltverbände warnen dagegen vor Rückschritten beim Klimaschutz und auch von den Grünen hieß es im Bundestag, dass man jetzt wieder auf klimaschädliche Öl- und Gasheizungen setze, sei ein Brandbeschleuniger für die Klimakrise. Auch vor der Verabschiedung des Sparpakets für das Gesundheitssystem gab es scharfe Kritik. Die Opposition sprach hier von zusätzlichen Belastungen für Millionen gesetzlich Versicherte.
3: Vorhin hat auch der Bundesrat diese beiden Gesetze gebilligt und er hat noch mehr beschlossen. Unter anderem soll das Sexualstrafrecht verschärft werden.
4: Ja, die Länderkammer will, dass in Zukunft die Regel nur Ja heißt Ja gilt. Sie gilt schon in einigen anderen europäischen Ländern, zum Beispiel in Spanien. Es sei wichtig klarzustellen, dass jede nicht einvernehmlich vorgenommene sexuelle Handlung strafbar sei, heißt es. Jetzt soll sich die Bundesregierung damit beschäftigen. Beschlossen wurde im Bundesrat außerdem ein Recht auf Reparatur bei Geräten wie Smartphones, Waschmaschinen und Kühlschränken. Die Hersteller sollen verpflichtet werden, bestimmte Produkte mehrere Jahre lang zu einem angemessenen Preis zu reparieren. Und es wurde noch der Weg für die digitale Flugabfertigung freigemacht. Das heißt, Flughäfen können eine komplett digitale Abfertigung anbieten, damit Passagiere schneller zum Gate kommen. Das ist für Fluggäste aber freiwillig.
3: Dankeschön, Danny. Und jetzt weitere Themen und da bleiben wir ja erst noch in der Hauptstadt. Im September wählt Berlin ein neues Abgeordnetenhaus, aber ohne den amtierenden Bürgermeister Wegner. Der CDU-Politiker verzichtet auf die Spitzenkandidatur. Das hat er eben auf einer Pressekonferenz bestätigt. Wegner zieht damit Konsequenzen aus einer monatelangen Debatte rund um sein Krisenmanagement nach dem großen Stromausfall Anfang des Jahres. Bauen in Deutschland wird immer teurer. Die Preise für neue Wohnhäuser sind im Mai im Vergleich zum Vorjahr um 5% gestiegen, meldet das Statistische Bundesamt. Grund sind hohe Energie- und Materialkosten durch den Krieg im Iran. Die sogenannte Abnehmpille stößt in Deutschland offenbar auf großes Interesse. Experten rechnen damit, dass die Tablette im August von der EU zugelassen wird. Eine YouGov-Umfrage zeigt jetzt, deutlich mehr Menschen wollen lieber die Pille nehmen, anstatt die Abnehmspritze. Unter den Befragten mit einem BMI von 30 oder mehr bevorzugen 51% die Tablette, nur gut 9% die Spritze. Die Adipositas-Plattform GoLighter warnt aber, auch die Abnehmpille sei kein Lifestyle-Produkt, sondern ein verschreibungspflichtiges Medikament. Die Einnahme müsse deshalb genauso sorgfältig medizinisch begleitet werden. Und das waren die Nachrichten mit Malte Albrecht.
5: Wir schauen rüber aufs Wetter und da ist auf jeden Fall ganz viel Sonne mit dabei heute Nachmittag. 25 Grad aktuell, blauer Himmel und genau so bleibt es auch. Und es steht für uns das perfekte Sommerwochenende an hier im Kreis. Am Sonntag knacken wir nämlich die 30 Grad Marke. Morgen gibt es 29 Grad, dazu Sonne von morgens bis abends. Am Sonntag mal so ein paar harmlose Wolken mit dabei. Also endlich ein Wochenende, was wirklich schön sommerlich ist, nicht zu heiß und einfach perfekt zum Genießen. Besser ankommen mit dem Radio Gütersloh Verkehrsservice. Da sind eure Straßen weiter frei. Solltet weiterhin gut durchkommen, nur auf die Blitze aufpassen. In Versmold steht einer auf der Ravensberger Straße. Geblitzt wird außerdem in Hesselteich auf der Österweger Straße. In Halle auf der Werther Straße habt ihr was gesehen. Außerdem ein Blitzer in Gütersloh auf der Karlathstraße. In Verl auf der Waldstraße. Und in Neunkirchen auf der Gütersloher Straße. Danke fürs Bescheid sagen. 0800 678 5000 ist die richtige Nummer. Eine gute Fahrt für euch.
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5: Der Freitagnachmittag mit mir, ich bin Alisa Klinert und wir diskutieren ja heute schon den ganzen Tag über E-Scooter. Fluch oder Segen, ihr seid euch da weiter uneinig. Wir sprechen gleich nochmal mit den Experten von der Polizei und gucken mal, wie so die E-Scooter-Lage hier bei uns im Kreis ist. Das machen wir nach mehr Musik und da spiele ich euch jetzt zum Start die 90er TLC und No Scrubs.

Radio Gütersloh spielt euch Alex Warren mit Fever Dream am Freitagnachmittag. 4:15 ist es und diesen Nachmittag verbringt ihr mit mir. Ich bin Alisa Klindert. E-Scooter, die sind ja echt super praktisch. Nur so lange aber, bis dir einer mal mit Vollgas auf dem Gehweg

0: Weg entgegenkommt. Und genau deshalb wird über diese Dinger gerade wieder super viel diskutiert, denn auch hier bei uns im Kreis passieren ja immer wieder Unfälle. Wir wollten deshalb mal wissen, was erlebt die Polizei eigentlich mit E-Scootern im Alltag? Und darüber spreche ich heute Nachmittag mit Polizeisprecherin Katharina Felsch. Katharina, ihr erwischt immer wieder Kinder unter 14 auf E-Scootern oder Jugendliche mit Handy am Lenker. Worüber beschweren sich die Menschen bei euch am häufigsten?
1: Da sind E-Scooter-Fahrer auf Gehwegen unterwegs, dass Fußgänger zur Seite springen müssen, dass sie entgegen der Fahrtrichtung fahren, dass man sich erschreckt und denkt, oh Gott, ich habe das überhaupt nicht gesehen, dass da einer kommt. Und was auch ein Problem ist, ist das schnelle Fahrbahnwechseln. Wenn Jugendliche unterwegs sind in einer Gruppe, sie unterhalten sich und wechseln schnell die Fahrbahn, so schnell kann ein Autofahrer häufig nicht reagieren, bevor es zum Unfall kommt.
0: Und du sagst gerade schon, meist sind es ja Jugendliche, die auffallen. In denen fehlt ja einfach oft noch die Erfahrung im Straßenverkehr. Dein Tipp an alle Eltern hier im Kreis, ruhig mal über die Regeln sprechen und vielleicht einfach mal die Basics erklären.
1: Es gelten dieselben Regeln oder vergleichbare Regeln wie mit einem Fahrrad. Das heißt, es werden Fahrradwege benutzt und keine Gehwege. Und wichtig, man ist alleine auf diesem E-Scooter unterwegs. Vielleicht kann man auch die Vereinbarung treffen, dass man einen Helm trägt.
0: Merken wir uns also heute Nachmittag, ein E-Scooter ist kein Autoscooter, nicht zu zweit, nicht mit Handy und am besten mit Helm. Dann macht es auch allen anderen deutlich mehr Spaß.

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1: Ich bin Helmut Delka. Guten Tag. Der Bundestag hat ein neues Heizungsgesetz beschlossen. Dabei werden die strengen Heizungsregeln der Ampelregierung zurückgenommen. So bleiben der Weiterbetrieb und der Neueinbau von Gas- und Ölheizungen erlaubt. Die EU-Kommission fordert Änderungen bei Instagram und Facebook. Grund sind aus Sicht der EU-Kommission zu große Suchtgefahren für Kinder und Jugendliche. Und damit zu den Meldungen aus dem Kreis Gütersloh. An einer der wichtigsten Straßen in Gütersloh gehen 16 Monate Bauzeit zu Ende. Die Brockeger Straße wird kommenden Freitag für den Verkehr freigegeben. Die Stadt hat dort gemeinsam mit den Versorgungsträgern nicht nur die Fahrbahn erneuert, sondern auch die gesamte Infrastruktur unter der Straße. Besonders die unterirdischen Arbeiten waren aufwendig. Anschließend entstanden auch neue Geh- und Radwege. Einige Restarbeiten müssen allerdings noch erledigt werden. Die Stadt Riedberg feiert den Baufortschritt der Rathausstraße. Nachdem der zweite Bauabschnitt fertig ist, plant die Stadt nun ein Baustellenfest am 12. September und damit am Vorabend des Riedberger Stoppelmarktes. Leslie Runde berichtet für Radio Gütersloh.
2: Die nördliche Rathausstraße vom Lindhotel bis zum Rathaus ist wieder für den Verkehr freigegeben. Wer von der Wiedenbrücker Straße kommt, kann wie gewohnt bis zum Rathaus fahren. Ein paar Abschlussarbeiten laufen noch. Im südlichen Teil der Rathausstraße wird weiter gebaut. Der Verkehr fließt dort als Einbahnstraße Richtung Südtor. Das Baustellenfest startet am 12. September um 17 Uhr.
1: Ein Bericht zur Sanierung der Riedberger Rathausstraße gibt es bei radiogütersloh.de. Der Kreis Gütersloh will die Ausgaben drücken. Nach einem Beschluss des Finanzausschusses richtet der Kreis eine Konsolidierungskommission ein, die Vorschläge machen soll. Die Kommission berät im September in zwei Sitzungen ergebnisoffen über Möglichkeiten im Haushalt, wie Kosten gesenkt werden können. Bis 2031 sollen 28 Stellen wegfallen, wodurch schon mal mehr als 2 Millionen Euro eingespart werden. Auch freiwillige Leistungen sollen überprüft werden. Ein Bericht dazu gibt's bei radiogütersloh.de. In Schloss Holte-Stukenburg sind Unbekannte heute am frühen Morgen in eine Firma an der Heller Straße eingestiegen. Die Täter kamen gegen 1 Uhr und schlugen ein Fenster ein. Zeugen sahen 4 Personen in der näheren Umgebung. Angaben zur Beute kann die Polizei noch nicht machen. Alle Nachrichten gibt's zum Nachlesen auch bei radiogütersloh.de.
3: Wir schauen rüber aufs Wetter und da freuen wir uns heute Nachmittag über ganz viel Sonnenschein, über blauen Himmel und hoffentlich über einen frühen Feierabend, damit wir das Wetter genießen können. Aktuell messen wir 25, teilweise sogar 26 Grad hier bei uns im Kreis. Wenn ihr schon könnt, dann packt eure Badetasche, zieht los zum nächsten See, ins nächste Freibad oder auch einfach in den Garten, in den Pool. Gönnt euch einen richtig schönen Sommernachmittag. Das geht übrigens auch am Wochenende. Da haben wir nämlich auch wieder perfektes Sommerwetter. Morgen 29 Grad und 16 Stunden Sonnenschein. Am Sonntag knacken wir die 30 Grad Marke. Da gibt es zwischendurch auch so ein paar harmlose Wolken. Aber alles in allem ist das ein wirklich tolles Sommerwochenende.
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3: Besser ankommen mit dem Radio Gütersloh Verkehrsservice. A2 Dortmund Richtung Hannover. Zwischen Bielefeld Süd und Ostwestfalen-Lippe 5 Kilometer Stau. Da dauert es bis zu einer Stunde länger aktuell. Ansonsten sind die Straßen aber frei. Passt nur weiter auf die Blitze auf. Die habt ihr gesehen in Versmold auf der Ravensberger Straße. Geblitzt wird außerdem heute Nachmittag noch in Neunkirchen auf der Gütersloher Straße, in Sürenheide auf der Waldstraße. Und ihr habt mir noch was gemeldet aus Gütersloh. Da steht nämlich ein Blitzer auf der Ferler Straße. Danke fürs Bescheid sagen. 0800 678 5000 ist eure Nummer, falls noch was ist. Gute Fahrt, kommt gut durch.
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3: Und da geht's immer weiter Richtung Wochenende. Ich bin Alisa Klinert und bringe euch rein. Und was da so geht die nächsten Tage hier bei uns im Kreis bei diesem Premium-Sommerwetter, das checken wir gleich in unseren Veranstaltungstipps.

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0: Viertel vor fünf, der Start in den Feierabend und vor allem auch ins Wochenende mit Radio Gütersloh. Und was ihr an diesem Wochenende so machen könnt, außer schön faul im Garten rumliegen, im Freibad oder an irgendeinem Badesee, das sagt euch jetzt Tanina Rottmann aus dem Radio Gütersloh Morgen.
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2: Ja, und ihr wisst, wenn wir am Freitag in unseren Veranstaltungskalender gucken, dann ist immer ordentlich was dabei. Wir bekommen Spitzenwetter und dazu vielleicht ein Weinchen. Geht, ne? Ja, und wenn ihr wollt, auch gleich doppelt.
3: Ja, der Trend geht zum Zweitwein. Nein, es gibt zwei Weinfeste hier im besten Kreis der Welt. Heute und morgen auf dem Reckenberg in Wiedenbrück. Alternativ noch eins morgen Abend auf der Freilichtbühne Burkholzhausen ab 17 Uhr. Später dann auch mit Lasershow.
2: Heute könnt ihr beim Mondscheinpicknick im Gartenschaupark Riedberg mitmachen. Das geht los auf der Wiese am Haupteingang um 18 Uhr. Bringt euch alles mit, worauf ihr Bock habt, und den wunderbaren Blick auf den See, den gibt's natürlich noch oben drauf.
3: Samstagabend lädt Schloss Holte Sende zu einem spanischen Abend auf dem Dorfplatz ein. Los geht's um 18 Uhr. Es gibt natürlich auch spanisch angehauchte Live-Musik.
2: Sommersonne, Freilichtbühne. Am Sonntag gehen die Konzerte auf der Bühne im Mondspark los. Ab 16:30 spielt dann jetzt zum Auftakt ein Trio um den Smallstars-Frontmann Mickey Meinert.

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4: Mit Malte Albrecht, guten Tag. Das Wochenende steht vor der Tür und passend dazu dreht der Sommer wieder auf. Vor allem auf den Südwesten Deutschlands rollt die nächste Hitzewelle zu. Der Deutsche Wetterdienst rechnet dort wieder mit bis zu 38 Grad am Montag, aber mit keinen neuen Rekordwerten. Danny Hopper aus dem News-Team, zu einem Problem könnte aber immer mehr die Trockenheit werden.
5: Ja, denn die Böden sind sowieso schon trocken und könnten weiter austrocknen. Dazu gehen die Wasserstände vieler Flüsse weiter zurück und auch die Waldbrandgefahr steigt dadurch. In Teilen Baden-Württembergs und in Rheinland-Pfalz gilt zum Teil schon die höchste Warnstufe 5 und auch bei uns in NRW gilt in einzelnen Gebieten im Westen die zweithöchste Warnstufe 4. Einen Böschungsbrand hat es heute ja auf der wichtigen Bahnstrecke zwischen Düsseldorf und Köln gegeben. Das Feuer wurde inzwischen zwar gelöscht, die Schienen wurden aber beschädigt, sodass die Strecke bis morgen Nachmittag gesperrt bleibt. Das hat die Bahn mitgeteilt. Der Grund für das Feuer ist noch unklar. Auf dem Portal zuginfo.nrw heißt es aber, die Brände seien durch Vandalismus verursacht worden. Das werde noch untersucht, sagt die Bahn.
4: In anderen Ländern in Westeuropa ist die Waldbrandlage noch viel dramatischer, zum Beispiel in Spanien.
5: Ja, in Andalusien im Süden des Landes hat ein verheerender Waldbrand schon mindestens 12 Todesopfer gefordert und die Zahl könnte noch deutlich raufgehen, denn es werden noch immer 23 Menschen vermisst. Spanische Medien sprechen schon vom tödlichsten Waldbrand des 21. Jahrhunderts im Land. Auch in anderen Ländern wie Frankreich, Portugal oder Italien toben Waldbrände. Wegen der neuen heftigen Hitzewelle hat die französische Regierung außerdem einen bisher einmaligen Notfallplan für Hitze in Gang gesetzt. Es sollen unter anderem Abkühlungszentren für gefährdete Menschen eingerichtet werden. Dazu gehören vor allem Ältere, aber auch Obdachlose.
4: Dankeschön, Danny. Und das sind jetzt weitere wichtige Schlagzeilen an diesem Nachmittag. Die erneuten Spannungen zwischen den USA und dem Iran lassen die Spritpreise weiter steigen. Gestern haben Benzin und Diesel im bundesweiten Tagesdurchschnitt wieder mehr als 2 Euro pro Liter gekostet. Das hat der ADAC mitgeteilt. Zuletzt lagen beide Sorten Anfang Mai gleichzeitig über dieser Marke. Die EU-Kommission hat ein Verfahren gegen Meta eingeleitet. Sie wirft dem Digitalkonzern vor, seine Plattformen Instagram und Facebook hätten zu große Suchtrisiken für Kinder und Jugendliche. Meta soll nun Funktionen wie das automatische Abspielen von Videos ändern, sonst drohen Milliardenstrafen. In Heinsberg ist ein 2-jähriges Mädchen in einem Weiher ertrunken. Das Kind hatte gestern Abend auf einem Spielplatz gespielt und war dann aus dem Blickfeld anderer Kinder verschwunden. Ein Spaziergänger entdeckte die 2-jährige rund eine halbe Stunde später leblos im Wasser. Schreckmomente über den Wolken. Es gab einen ernsten Zwischenfall während eines Ryanair-Fluges von Thessaloniki nach Memmingen. Passagiere berichten von einem lauten Knall kurz nach dem Start. Dann zerbrach eine Fensterscheibe. Ein Mann saß direkt daneben. Sein Kopf und seine Schultern wurden nach draußen gezogen. Mitreisende konnten ihn aber festhalten und in die Kabine zurückziehen. Die Maschine kehrte sofort um und der Passagier kam ins Krankenhaus. Ryanair bestätigte den Vorfall, sagte aber noch nichts zur Ursache. Und das waren die Nachrichten mit Malte Albrecht.
6: Hier kommt das Wetter für unseren Kreis und da knallt die Sonne weiter bei aktuell 27 Grad. Es ist der perfekte Sommerwochenendstart hier bei uns im Kreis. Am Wochenende wird es genau so schön, morgen bis zu 29 Grad, 16 Stunden Sonne. Also da könnt ihr auf jeden Fall mal gut den ganzen Tag irgendwo am Badesee rumlümmeln oder im Freibad oder auch im Garten im Pool, wenn ihr den Luxus habt. Am Sonntag bis zu 30 Grad sogar hier bei uns im Kreis. Dann gibt es ab dem Nachmittag immer so ein paar harmlose Schönwetterwolken. Besser ankommen mit dem Radio Gütersloh Verkehrsservice. Es hat einen Unfall gegeben auf der Herzebrocker Straße Richtung Gütersloh. Da fahrt ihr bitte gerade besonders vorsichtig. Und es ist weiter voll auf der A2 Dortmund Richtung Hannover. Zwischen Bielefeld Süd und Ostwestfalen-Lippe 7 Kilometer Stau und mehr als 20 Minuten plus. Geblitzt wird auch, ihr habt angerufen auf der 0800 678 5000. In Versmold wird immer noch geblitzt auf der Ravensberger Straße. Außerdem habt ihr noch was gesehen in Neuenkirchen, auf der Gütersloher Straße und in Sürenheide auf der Waldstraße. Dankeschön, dass ihr das meldet. Fahrt vorsichtig und kommt gut an.
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6: Und da freue ich mich sehr, dass wir zusammen ins Wochenende starten an diesem Freitag. Ich bin Alisa Klinert. Hello!

0: Radio Gütersloh spielt euch neue Musik von Nico Santos. Why Don't You Stay heißt der neue Song, der Freitag-Feierabend, kurz nach 5. Ich bin weiter für euch da, Alisa Klinert hier am Mikro. Und jetzt habe ich eine Nachricht, da hoffe ich wirklich sehr, da platzt den Herren der Schöpfung hier im Kreis, nicht der Bizeps vor Aufregung. Männer sind nicht mehr so männlich wie noch vor 50 Jahren. Deine These. Aber tatsächlich ist es ja so, Männer haben immer weniger Testosteron. Kollege Robert Janz hier aus der Redaktion. Da reden wir jetzt irgendwie nicht von unangenehmen Rumgemänner, sondern das ist tatsächlich ein medizinisches Problem.
1: Genau, das ist kein ideologisches Blabla, so nach dem Motto, Männer sind unmännlich, wenn sie nicht oberkörperfrei durch den Discounter laufen, sondern es geht um ein hormonelles Problem. Für eine Studie wurde bei über 118.000 Männern über Jahre hinweg der Testosteronwert gemessen. Ergebnis, die Werte sind in den letzten 50 Jahren etwa um die Hälfte gesunken.
0: Das klingt natürlich viel. Was sind da so die Ursachen?
1: Mehrere Faktoren werden immer wieder genannt. Das sind einmal Chemikalien, denen wir im Alltag immer wieder begegnen, wie zum Beispiel Weichmacher. Dann ein Riesenproblem sind auch Übergewicht, Stoffwechselkrankheiten wie Diabetes und ganz einfach der Lebensstil von vielen Menschen. Also zu wenig Bewegung, Stress, zu wenig Schlaf und zu viel Alkohol.
0: Ja, und das alles hat natürlich auch Auswirkungen.
1: Genau, weniger sexuelle Lust, weniger Fruchtbarkeit, erhöhte Gefahr für Herz-Kreislauf-Erkrankungen, aber auch ein höheres Risiko für Osteoporose zum Beispiel. Also alles uncoole Sachen. Bei Testosteronmangel hilft übrigens auch ein Arztbesuch, um das mal abzuklären. Von irgendwelchen künstlichen Präparaten in Eigenregie sollte man aber besser die Finger lassen.
0: Testosteron bei Männern ist immer niedriger. Das zeigt jetzt eine neue Studie. Was aber hilft, Bewegung und Muskelaufbau. Und ich könnte mir vorstellen, dass jetzt einige Männer hier im Kreis bei 30 Grad ins Fitnessstudio rennen an diesem Wochenende.

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1: Ich bin Helmut Delker. Guten Tag. Der Bundesrat hat das umstrittene Sparprogramm für die gesetzliche Krankenversicherung passieren lassen. Außerdem billigte der Bundesrat das neue Heizungsgesetz. Die deutschen Autohersteller kämpfen weiterhin mit Absatzproblemen. BMW meldet für das erste Halbjahr einen Absatzrückgang um 4,2%. Volkswagen für das zweite Quartal von fast 9%. Und damit zu den Meldungen aus dem Kreis Gütersloh. Die Großbaustelle an der Brockheger Straße wird nach 16 Monaten Bauzeit fertig. Die Stadt Gütersloh hat angekündigt, dass die Brockheger am kommenden Freitag für den Verkehr freigegeben wird. Matthias Träger berichtet für Radio Gütersloh.
2: Die Bauarbeiten gingen weit über eine reine Straßensanierung hinaus. Gemeinsam mit den Versorgungsträgern hat die Stadt Gütersloh die Infrastruktur unter der Straße umfassend erneuert. Besonders die unterirdischen Arbeiten gestalteten sich aufwendig und umfangreich. Erst danach wurden die Fahrbahn erneuert sowie neue Geh- und Radwege angelegt. Auch wenn die Brockheger Straße jetzt schon fertig aussieht, gibt es noch einige Restarbeiten zu erledigen.
1: Die Stadt Riedberg will ein Baustellenfest feiern. Grund ist der Abschluss des zweiten Bauabschnittes der Rathausstraße, die in dem Bereich für den Verkehr wieder freigegeben ist. Auf der nördlichen Rathausstraße vom Lindhotel bis zum Rathaus können Autofahrer wieder von der Wiedenbrücker Straße einbiegen und bis zum Rathaus fahren. Im südlichen Teil der Straße laufen die Bauarbeiten weiter. Der Verkehr fließt dort als Einbahnstraße Richtung Südtor. Gefeiert wird das Baustellenfest am 12. September. Weitere Infos dazu gibt es bei radiogütersloh.de. Der Autoscooter im Gütersloher Parkbad muss weg. Daran hat auch die Anhörung des Pächters nichts geändert. Die Stadt Gütersloh bleibt bei ihrer Entscheidung und hat jetzt die offizielle Beseitigungsverfügung erlassen. Der Pächter muss den Autoscooter bis zum 31. Juli vollständig abbauen und vom Gelände entfernen. Seine Stellungnahme wurde geprüft, aber abgewiesen. Der Pächter des Parkbades kann jetzt nur noch dagegen klagen. In Gütersloh-Spexhardt an der Lindler Straße ist eingebrochen worden. Die Einbrecher stiegen in ein Zweifamilienhaus in der Nähe des Kreisverkehrs Neunkirchner Straße ein. Gestohlen wurde Schmuck und Bargeld. Der Einbruch passierte gestern zwischen 7.15 Uhr und 14.30 Uhr. Mehr Lokalnachrichten gibt es bei radiogütersloh.de.
3: Dann schauen wir nochmal rüber auf das Wetter für unseren Kreis. Und da ist es richtig schön warm und sommerlich zum Start in dieses Wochenende. 27 Grad aktuell, keine einzige Wolke am Himmel, nur Blau und Sonnenschein. Und genauso bleibt es auch heute Abend. Das heißt, ihr könnt super lange draußen sitzen, auf der Terrasse, dem Balkon, im Biergarten, irgendwo in der Stadt. Das ist der perfekte Sommerabend. In der Nacht gehen die Temperaturen aber runter auf 16 Grad. Das heißt, gut durchlüften geht auf jeden Fall, bevor es dann morgen noch mal einen Tacken wärmer wird. 29 Grad sagt das Thermometer, 16 Stunden Sonnenschein, der Sonntag mit 30 Grad dabei. Ab dem Nachmittag gibt es dann auch mal so ein paar harmlose Wolken dazu.
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3: Besser ankommen mit dem Radio Gütersloh Verkehrsservice. Es hat einen Unfall gegeben auf der Herzebrocker Straße Richtung Gütersloh. Da fahrt ihr bitte gerade besonders vorsichtig. Und es ist weiter voll auf der A2 Dortmund Richtung Hannover. Zwischen Bielefeld Süd und Ostwestfalen-Lippe 7 Kilometer Stau und mehr als 20 Minuten plus. Geblitzt wird auch, ihr habt angerufen auf der 0800 678 5000. In Versmold wird immer noch geblitzt auf der Ravensberger Straße. Außerdem habt ihr noch was gesehen in Neunkirchen, auf der Gütersloher Straße und in Sürenheide auf der Waldstraße. Dankeschön, dass ihr das meldet. Fahrt vorsichtig und kommt gut an.
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3: Eine halbe Stunde bin ich für euch noch am Start. Bring euch in dieses super Sommer-Sonnenwochenende hier im Kreis. Schön, dass ihr da seid.

0: Wir haben es geschafft, Kreis Gütersloh. Kurz vor sechs, das Wochenende ist da und einer hat noch nicht ganz Wochenende. Das ist Jonas Rieck. Du übernimmst dir gleich die Spätschicht ab 18 Uhr und du hast heute so gute Laune. Ey, das ist fast ekelhaft.
1: Ich bin unfassbar gut drauf. So wie ihr alle gefühlt irgendwie, wenn es auf ein Wochenende zugeht, wo das Wetter so fantastisch wird, oder? Es ist irgendwie so eine andere Stimmung, auch eben auf dem Weg im Sender irgendwie. Die Leute grinsend hinterm Steuer. Heute Morgen auch mit der Bahn unterwegs gewesen. Da ist ja auch nicht selten mal schon Spannung in der Luft. Aber heute gar nicht. Überhaupt nicht. Komplette Entspannung, komplett relaxed. Die Menschen liebe ich sehr.
0: Perfekter Freitag also. Und dieses besondere Feeling nimmst du jetzt gleich mit in deine Sendung, ne?
1: Ja, auf diesen Zug der guten Laune springen wir hier in der Spätschicht gleich auf jeden Fall auch auf. Machen uns einen ganz entspannten Abend und holen auch alle mit ins Boot, die vielleicht heute noch ein bisschen stressigen Freitag hatten zum Ende der Woche. Und dir wünsche ich jetzt auch erstmal einen richtig schönen Feierabend. Hast du dir verdient. Mach dir ein hervorragendes Wochenende.
0: Oh ja, das mache ich. Ich freue mich sehr. Ich wünsche euch das Gleiche. Ein hervorragendes Wochenende, ein tolles, sonniges, warmes Sommerwochenende. Genießt die Zeit, macht's euch nett. Dankeschön, dass wir die Nachmittage miteinander verbracht haben. Mir hat es sehr viel Spaß gemacht. Schönes Wochenende, viel Spaß mit Jonas gleich und bis bald.

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1: Mit Ralf Bosse. Heute Abend wird ein weiterer Halbfinalist dieser Fußball-WM ermittelt. Spanien trifft auf Belgien und einen klaren Favoriten gibt es nicht. Spanien hat im bisherigen Turnierverlauf noch kein einziges Gegentor kassiert. Belgien ist mit Stars wie Kevin De Bruyne und einer gefährlichen Flügelzange offensiv unberechenbar. Beide Trainer betonen, dass sie ausschließlich dieses Viertelfinale im Blick haben. Das folgende Halbfinale wird wieder alles abverlangen, denn der Sieger bekommt es im Halbfinale mit Frankreich zu tun.
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2: Mit Malte Albrecht, guten Abend. Die EU hat die Internetriesen aus den USA schon länger im Visier. Mehrere Verfahren laufen schon. Und jetzt ist gegen Meta, den Mutterkonzern von Instagram und Facebook, das nächste Verfahren dazugekommen. Die EU-Kommission sieht bei beiden Plattformen zu große Suchtgefahren für Kinder und Jugendliche. Danny Hoppe aus dem News-Team, was sind denn die genauen Vorwürfe?
3: Da werden sehr viele Punkte angeführt. Zum einen geht es um das endlose Scrollen, also dass ständig neue Inhalte ohne Pausen geladen werden. Dazu kommt das automatische Abspielen immer neuer Videos und auch personalisierte Algorithmen werden kritisiert, also Inhalte, die genau auf dich zugeschnitten sind und dich bei der Stange halten sollen. Das alles fördert aus Sicht der EU eine Suchtgefahr. Brüssel will, dass Meta hier nachjustiert, denn Zeitmanagement-Tools für Kinder, wie zum Beispiel Tageslimits oder Pausenzeiten, ließen sich viel zu leicht ausschalten, heißt es. Und auch andere Funktionen der Kindersicherung von Instagram und Facebook reichen der EU nicht. Sie sagt, die seien nämlich nur wirksam, wenn auch die Eltern verstünden, wie sie die aktivieren könnten, und das sei oft eben nicht der Fall.
2: Die EU-Kommission hat auch Beispiele genannt, was sich aus ihrer Sicht ändern muss.
3: Ja, das endlose Scrollen und das automatische Abspielen von Videos soll standardmäßig deaktiviert sein. Außerdem werden wirksame Bildschirmpausen gefordert. Sollte Meta nicht reagieren, könnte es richtig teuer werden, denn die EU-Kommission könnte eine Strafe in Höhe von bis zu 6% des Jahresumsatzes verhängen. Bei Meta könnten das mehr als 12 Milliarden Euro sein.
2: Dankeschön, Danny. Und das sind weitere Nachrichten, kurz und kompakt. Das umstrittene Milliardensparpaket für die Krankenkassen ist besiegelt. Bundestag und Bundesrat haben heute endgültig grünes Licht gegeben. Die Krankenkassenbeiträge sollen dadurch stabil bleiben. Im Gegenzug steigen unter anderem für Patienten die Zuzahlungen für Medikamente. Außerdem beschlossen Bundestag und Bundesrat das neue Heizungsgesetz. Laut US-Präsident Trump sollen die Verhandlungen mit dem Iran trotz der jüngsten gegenseitigen Angriffe fortgesetzt werden. Auf seiner Online-Plattform schrieb er, die USA hätten einer Bitte des Irans um neue Gespräche zugestimmt. Die Waffenruhe sei aber beendet. Nach einem Böschungsbrand bleibt die wichtige Bahnstrecke zwischen Düsseldorf und Köln bis mindestens morgen Nachmittag gesperrt. Die Feuerwehr hat den Brand zwar gelöscht, die Schienen wurden aber so stark beschädigt, dass dort keine Züge fahren können. Der Staatsschutz der Kölner Polizei hat Ermittlungen zur Ursache aufgenommen. Die Krise bei VW verschärft sich. Konzernchef Blume ist offenbar mit seinem Sparkonzept gestern im Aufsichtsrat durchgefallen. Das berichtet die Süddeutsche Zeitung unter Berufung auf Konzernkreise. Gleichzeitig setzen neue Verkaufszahlen den Konzern noch mehr unter Druck, denn die sehen bei fast allen Marken schlecht aus im zweiten Quartal. Bei der Kernmarke VW minus 14%, bei der VW-Tochter Audi minus 8, bei Porsche minus 18. Nur Skoda verzeichnet ein Plus von 5%. Vor allem der wichtigste Absatzmarkt hier. China brach deutlich ein. VW-Chef Blume sagt weiter nichts Konkretes zu seinem Sparprogramm, nur, dass die Neuausrichtung des Konzerns weiter vorangetrieben werden soll. Und das waren die Nachrichten mit Malte Albrecht.
4: Zum Wochenendwetter brauche ich gar nicht viel zu sagen, außer es wird sehr sonnig und auch warm. Temperaturen an die 30 Grad, dazu ganz viel blauer Himmel und das morgen, übermorgen und auch zum Start in die neue Woche. Besser ankommen mit dem Radio Gütersloh Verkehrsservice. Es wird heute Abend unter anderem geblitzt bei euch in Fahrenzell an der Hauptstraße. Dann zwischen Spexart und Sürenheide Ferler Straße, in Sürenheide Thaddäusstraße und in Kaunitz Paderborner Straße. Kommt gut durch diesen Freitagabend.
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4: Und ihr seid auch wieder dabei, darüber freue ich mich sehr. Dann kann dieser Freitagabend doch nur gut werden. Los geht's!

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0: Neue Musik von Chris de Serandi, Good Old Days, hier für euch gespielt am Freitagabend um 17:45 zum Start in dieses Wochenende, das sehr sommerlich werden wird, an die 30 Grad, ganz viel blauer Himmel. Habt ihr schon Pläne? Was geht bei euch?
1: Ich gehe heute Abend mit meinen Freunden feiern. Am Samstagmorgen gehe ich mit meiner besten Freundin frühstücken.
2: Leider arbeiten und noch vielleicht ein bisschen Gartenarbeit.
3: Am Wochenende.

0: Da schlafe ich erstmal lang, frühstücke ganz gemütlich.
1: Freue mich aufs Wochenende, auf ein bisschen Sonne, Wärme. Möchte ein bisschen grillen, vielleicht spazieren gehen. Und mal schauen, was sich noch so ergibt.
2: Guter Plan. Gucken, was sich so ergibt. Und falls ihr da noch ein bisschen Inspiration braucht, was sich da so ergeben könnte, dann wisst ihr ja, unsere Veranstaltungstipps findet ihr wie immer auf

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1: Ich bin Helmut Delka. Guten Abend. Die Großbaustelle an der Brockheger Straße in Gütersloh wird bald fertig. Am kommenden Freitag wird die Brockheger wieder freigegeben. 16 Monate lang wurde dort gearbeitet. Neben der Fahrbahn hat die Stadt zusammen mit den Versorgungsträgern auch die komplette unterirdische Infrastruktur erneuert. Danach wurden neue Geh- und Radwege angelegt. Jetzt sind allerdings an der Brockheger Straße in Gütersloh noch einige Restarbeiten nötig. Die Sanierung der Rathausstraße in Riedberg kommt voran. Der zweite Bauabschnitt im nördlichen Teil ist abgeschlossen und jetzt wieder für den Verkehr freigegeben. Vom Lindhotel bis zum Rathaus hat die Straße ihre endgültige Gestaltung bekommen. Wer von der Wiedenbrücker Straße kommt, kann wieder bis zum Rathaus fahren. Im südlichen Abschnitt Richtung Alte Südtorschule wird noch gebaut. Dort gilt weiterhin eine Einbahnstraßenregelung. Den Baufortschritt feiert die Stadt Riedberg am 12. September mit einem Baustellenfest. Im Flora-Westfalica-Park in Reda-Wiedenbrück nimmt das neue Wasserreich immer mehr Gestalt an. Knapp einen Monat nach Baustart ist am Skatepark schon gut erkennbar, wie das neue Ems-Ufer aussehen wird. Große Findlinge und Sitzbalken sind bereits gesetzt. Der neue Barfußpfad wird gerade verlegt. Parallel dazu entsteht am Altarm der Ems eine Klimaoase mit Holzdeck und Rastplatz. Das Gesamtprojekt kostet rund 1,2 Millionen Euro.
2: Das Wetter wird die nächsten Tage am Wochenende genauso schön sommerlich wie heute auch schon. Wir legen sogar noch ein paar Grad drauf auf dem Thermometer, dass wir knapp an die 30 Grad kommen. Vielleicht knacken wir sie auch knapp. Dazu ganz viel blauer Himmel. Regen ist nicht dabei und gut geht's dann auch in die neue Woche.
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2: Besser ankommen mit dem Radio Gütersloh Verkehrsservice. Es wird heute Abend unter anderem geblitzt bei euch in Fahrenzeller der Hauptstraße. Dann zwischen Spexart und Sürenheide Ferler Straße, in Sürenheide Thaddäusstraße und in Kaunitz Paderborner Straße. Kommt gut durch diesen Freitagabend.
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2: Und jetzt mit Olivia Dean für euch im besten Mix, die scheinbar einige Schmetterlinge im Bauch hat. So easy to fall in love spiele ich uns.

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1: Ich finde das ja ganz verrückt, ne? Schönen Freitagabend zusammen, Radio Gütersloh läuft bei euch. Jetzt haben wir die ganzen letzten Wochen Fußball um uns rum gehabt und uns komplett daran gewöhnt. Jedes Mal bei einer EM oder WM ist das ja irgendwie so. Und zack, werden die Spiele weniger und auf einmal ist es dann auch schon wieder vorbei. Jetzt haben wir nur noch einfach 7 Spiele vor uns. Und das nächste steht schon heute Abend an. 21 Uhr spielen Spanien gegen Belgien im 2. Viertelfinale. Es wird das gegnerische Team für Frankreich gesucht, die sich ja gestern gegen Marokko 2:0 qualifiziert haben fürs Halbfinale. Es ist einfach insgesamt schon das 98. Spiel bei dieser Fußball-Weltmeisterschaft. Wahnsinn! Und wird übertragen später um 21 Uhr im ZDF. Wenn das guckt, ganz viel Spaß. Aber jetzt können wir ja noch ein bisschen Zeit zusammen verbringen. Bis dahin haben wir ja noch ein paar Stündchen Zeit hier in der Spätschicht. Das ist eure Show am Abend heute zum Start ins Wochenende. Kommt gut rein, schön, dass ihr dabei seid.
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1: Mit Malte Albrecht, schönen guten Abend. Es ist eine der wichtigsten Zugstrecken in NRW, die Verbindung von Düsseldorf nach Köln. Bis morgen Nachmittag werden dort allerdings keine Züge mehr fahren, das hat die Bahn am Nachmittag mitgeteilt. Es gab einen Böschungsbrand. Dadurch wurden die Schienen so stark beschädigt, dass dort kein Zugverkehr möglich ist. Danny Hopper aus dem News-Team, die Polizei schließt nicht aus, dass das Feuer absichtlich gelegt wurde.
2: Nein, gebrannt hat es am Vormittag an zwei Stellen zwischen Langenfeld und Leverkusen. Auf dem Portal Zuginfo.nrw hieß es schon relativ schnell, dass die Brände durch Vandalismus verursacht worden seien. Da wollte sich die Bahn erst noch nicht so richtig zu äußern. Inzwischen hat aber der Staatsschutz der Kölner Polizei die Ermittlungen übernommen. Am Düsseldorfer Hauptbahnhof gab es am Nachmittag zwar volle Bahnsteige und wartende Züge, ein Chaos ist aber nicht ausgebrochen. Laut Bahn müssen Reisende im Fernverkehr momentan mit Verspätungen von etwa einer halben Stunde rechnen. Und auch im Nahverkehr sind mehrere Regionalbahnen und S-Bahnen betroffen. Bahnreisende sollten sich deshalb in der DB-App oder auf den Internetseiten über ihre Verbindung informieren. Und wie gesagt, die Bahn hofft, dass die Strecke dann morgen Nachmittag wieder frei ist.
1: Danny Hoppe, vielen Dank. Und jetzt unser Überblick mit weiteren wichtigen Meldungen. Der Bundestag hat ein neues Bundespolizeigesetz beschlossen. Die Beamten bekommen demnach unter anderem mehr Befugnisse. An Orten wie Bahnhöfen dürfen sie künftig in gefährlichen Situationen eine automatische Gesichtserkennung in Echtzeit nutzen. Außerdem soll eine bessere Überwachung von verschlüsselter Kommunikation vor allem gegen Schleuserbanden helfen. Nach monatelanger Kritik zieht Berlins regierender Bürgermeister Wegner die Reißleine. Er tritt nicht zur nächsten Wahl im September an, will bis dahin aber im Amt bleiben. Das hat der CDU-Politiker am Nachmittag bestätigt. Zuletzt war Wegner wegen seines Krisenmanagements beim tagelangen Stromausfall im Januar immer stärker in die Kritik geraten. Bauen in Deutschland wird immer teurer. Die Preise für neue Wohnhäuser sind im Mai im Vergleich zum Vorjahresmonat um 5% gestiegen, meldet das Statistische Bundesamt. Grund sind hohe Energie- und Materialkosten durch den Iran-Krieg. Bauministerin Huberts will Bauen durch einfachere Standards billiger machen. Frankreich steht schon im Halbfinale der WM und heute Abend entscheidet sich, wer der Gegner wird. Spanien oder Belgien? Beide Mannschaften treffen ab 21 Uhr im zweiten Viertelfinale aufeinander. Und wer gewinnt, Ralf Bosse aus dem WM-Studio?
3: Einen klaren Favoriten gibt es aus meiner Sicht nicht. Spanien überzeugt bislang mit viel Ballbesitz, hoher Passsicherheit und großer Geduld im Spielaufbau. Belgien bringt dagegen enorme individuelle Qualität und viel Erfahrung mit. Entscheidend dürfte sein, ob Spanien das Spiel kontrollieren kann oder Belgien seine Stärken im Umschalten ausspielt. Kleinigkeiten könnten den Unterschied machen. Die Tagesform, Standardsituationen oder eine Einzelaktion könnten am Ende darüber entscheiden, wer Frankreich ins Halbfinale folgt. Die meisten der rund 70.000 Zuschauer werden wohl der Furia Rocha die Daumen drücken. Auch das kann entscheidend sein.
1: Ralf, danke dir. Und das waren die Nachrichten mit Malte Albrecht.
4: Ganz viel Sonne und Temperaturen an die 30 Grad bringt uns das Wetter die nächsten Tage am Wochenende. Regen ist, wie es aussieht, nicht dabei. Ganz im Gegenteil, keine Wolken, viel blauer Himmel und sommerlich starten wir dann auch am Montag in die neue Woche.
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4: Besser ankommen mit dem Radio Gütersloh Verkehrsservice. Es wird heute Abend unter anderem geblitzt bei euch in Fahrenzeller der Hauptstraße. Dann zwischen Spexart und Sürenheide Ferlerstraße, in Sürenheide Thaddäusstraße und in Kaunitz Paderborner Straße. Kommt gut durch diesen Freitagabend.
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4: Dass man sich hier und da mal selbst was vormacht, das kennen wir, glaube ich, alle irgendwie. Man ist nicht immer die Person, die man eigentlich ist, wenn man vielleicht irgendwie besser gefallen will oder denkt, dass es gerade irgendwie gut ankommt. Und es ist auch nicht immer leicht, die Maske fallen zu lassen. Oder, wie man es eben auch sagen könnte, sich selbst anzulügen ist manchmal einfacher. Lie to me, so heißt auch die neue Nummer von Miley Cyrus. Habe ich euch gleich mitgebracht. Wir hören rein in den nächsten paar Minuten. Geht aber erstmal los hier mit Dua Lipa. Ich spiele sie uns mit Houdini. Schönen Freitagabend.

0: Gerade gehört neue Musik von Malik Harris. Lie to Me heißt die Nummer für euch gespielt. Zum Start an dieses sommerliche Wochenende um 6:45.
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0: Ist euch mal aufgefallen, dass wir spanische Musik irgendwie automatisch immer so ein bisschen mit Sommer und Urlaub verbinden? Und das komplett egal, worum es in den Hits eigentlich geht. Ich habe es letztens gemerkt, als wir am See lagen, geiles Wetter, und da macht eine Freundin von Juanes La Camisa Negra an. Ja, hört sich auch wirklich erstmal noch Sommer anders teil. Aber es geht halt in der Nummer um Liebeskummer, Verlust, ein gebrochenes Herz. Also gar nicht mal so sommerlich. Und trotzdem hören wir das irgendwie am See. Ja, gut, Spanisch verstehen die meisten hier halt auch nicht. Schön wär's. Ich würde ultra gerne Spanisch sprechen. Aber für die Nummer, die ich uns jetzt hier spiele im besten Mix, da habe ich mich mal schlau gemacht. Und da kann ich euch sagen, geht's tatsächlich um dieses Gefühl, was wir im Sommer haben. Irgendwie zusammen mit ein paar Leuten eine gute Zeit verbringen, während die Sonne vom Himmel knallt. Genauso wie auch in den nächsten Tagen am Wochenende. Hier für euch in der Spätschicht, eurer Show am Abend. Marquez mit Vayamos Compañeros.

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1: Ich bin Helmut Delka. Guten Abend. An einer der wichtigsten Straßen in Gütersloh gehen 16 Monate Bauzeit zu Ende. Die Brockheger Straße wird kommenden Freitag für den Verkehr freigegeben. Die Stadt hat dort gemeinsam mit den Versorgungsträgern nicht nur die Fahrbahn erneuert, sondern auch die gesamte Infrastruktur unter der Straße. Besonders die unterirdischen Arbeiten waren aufwendig. Anschließend entstanden auch neue Geh- und Radwege. Einige Restarbeiten müssen allerdings noch erledigt werden. Der Kreis Gütersloh will die Ausgaben drücken. Nach einem Beschluss des Finanzausschusses richtet der Kreis eine Konsolidierungskommission ein, die Vorschläge machen soll. Die Kommission berät im September in 2 Sitzungen ergebnisoffen über Möglichkeiten im Haushalt, wie Kosten gesenkt werden können. Bis 2031 sollen beispielsweise 28 Stellen wegfallen, wodurch schon mal mehr als 2 Millionen Euro eingespart werden. Auch freiwillige Leistungen sollen überprüft werden. Einen Bericht dazu gibt es bei radiogütersloh.de. Der Autoscooter im Gütersloher Parkbad muss weg. Daran hat auch die Anhörung des Pächters nichts geändert. Die Stadt Gütersloh bleibt bei ihrer Entscheidung und hat jetzt die offizielle Beseitigungsverfügung erlassen. Der Pächter muss den Autoscooter bis zum 31. Juli vollständig abbauen und vom Gelände entfernen. Seine Stellungnahme wurde geprüft, aber abgewiesen. Der Pächter des Parkbades kann jetzt nur noch dagegen klagen.
2: Zum Wochenendwetter brauche ich gar nicht viel zu sagen, außer es wird sehr sonnig und auch warm. Temperaturen an die 30 Grad, dazu ganz viel blauer Himmel und das morgen, übermorgen und auch zum Start in die neue Woche. Besser ankommen mit dem Radio Gütersloh Verkehrsservice. Es wird heute Abend unter anderem geblitzt bei euch in Fahrenseller der Hauptstraße. Dann zwischen Spexart und Sürenheide Ferler Straße, in Sürenheide Thaddäusstraße und in Kaunitz Paderborner Straße. Kommt gut durch diesen Freitagabend.
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2: Schönen Freitagabend zusammen und damit er auf jeden Fall auch schön bleibt, spiele ich uns hier den passenden Sound. Gleich ganz aktuelle Musik für euch im besten Mix. Na klar, da geht kein aktueller Hit an euch vorbei. Von Harry Styles, American Girls, spiele ich uns direkt nach einem kleinen Ausflug in die 80er zu Kim Wilde. You Keep Me Hanging On für euch hier in der Spätschicht, eure Show am Abend. Herzlich willkommen.

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0: Herzlich willkommen zu Spätschicht, ihr Lieben, eure Show am Abend hier bei Radio Gütersloh zum Start in dieses sommerliche Wochenende. Und falls ihr da sagt, jo, hätte ich schon auch irgendwie Lust, was zu unternehmen, aber irgendwie weiß ich noch nicht so richtig was, dann wisst ihr ja, wie immer findet ihr Veranstaltungstipps auf radiogütersloh.de. So ein paar Ideen, was bei uns in der Ecke so abgeht, vielleicht ist da ja was für euch dabei. In jedem Fall, was immer ihr vorhabt, was immer ihr macht, ein fantastisches Wochenende euch.
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1: Ich bin Dirk Zeitler. Das Gesundheitssparpaket der Bundesregierung kann in Kraft treten. Nach dem Bundestag hat es auch den Bundesrat passiert. Ein Antrag, den Vermittlungsausschuss anzurufen, fand in der Länderkammer keine Mehrheit.
2: Es kam zwar viel Kritik aus den Ländern, die etwa befürchten, dass viele Krankenhäuser pleite gehen. Trotzdem gab es am Ende grünes Licht für das Sparpaket. Mit Schmerzen, sagt Bayerns Ministerpräsident Söder, aber es bremse die Kostenentwicklung und sorge für stabile Beiträge. Geplant ist, dass Praxen, Kliniken, Apotheken und auch die Pharmabranche weniger Geld ausgeben. Gleichzeitig müssen aber auch die gesetzlich Versicherten mit mehr Zuzahlungen und weniger Leistungen rechnen. Das Paket sorgt seit Wochen für Proteste. Hausärzte etwa sprechen von wahllosen Kürzungen und warnen vor längeren Wartezeiten. Thomas Brock, Nachrichtenredaktion.
1: Nach dem Verzicht von Berlins Regierungschef Kai Wegner auf die CDU-Spitzenkandidatur für die Abgeordnetenhauswahl im September beraten die Kreischefs der Partei über eine neue Lösung. Zu erwarten ist, dass sie bei dem Treffen Finanzsenator Stefan Evers als neuen Spitzenkandidaten vorschlagen. Endgültig darüber entscheiden muss der CDU-Landesvorstand. Alexander Zverev ist nur noch einen Sieg vom Wimbledon-Titel entfernt. Der Hamburger hat zum ersten Mal das Endspiel auf dem heiligen Rasen erreicht. Zverev gewann sein Halbfinale gegen den britischen Außenseiter Arthur Ferry.
3: Nach einem umkämpften ersten Satz hatte Zverev die Partie komplett im Griff und ließ seinem Gegner kaum noch eine Chance. Im Finale am Sonntag kann der Hamburger als erster deutscher Wimbledon-Sieger seit Michael Stich im Jahr 1991 Tennisgeschichte schreiben. Auf ihn wartet dann allerdings ein echter Brocken. Entweder Titelverteidiger Jannik Sinner oder Rekord-Grand-Slam-Sieger Novak Djokovic. Zverev selbst sagt, egal gegen wen, er glaubt an seine Chance. Zoe Tassovali, Sportredaktion.
1: Sie galt laut Tierpark Neumünster als älteste Eisbärin der Welt. Eisbärendame Larissa ist mit 36 Jahren gestorben. Altersbedingt habe sich der gesundheitliche Zustand des Tieres in den vergangenen Wochen verschlechtert. Da die Aussichten nicht gut gewesen seien, sei die Entscheidung getroffen worden, Larissa friedlich gehen zu lassen, teilte der Tierpark mit. Geboren wurde die Eisbärin 1990 im Zoo von Rotterdam. 2017 kam sie nach Neumünster. Das waren die Nachrichten mit Dirk Zeitler.
4: Das Wetter wird die nächsten Tage am Wochenende genauso schön sommerlich wie heute auch schon. Wir legen sogar noch ein paar Grad drauf auf dem Thermometer, dass wir knapp an die 30 Grad kommen. Vielleicht knacken wir sie auch knapp. Dazu ganz viel blauer Himmel, Regen ist nicht dabei und gut geht's dann auch in die neue Woche.
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4: Besser ankommen mit dem Radio Gütersloh Verkehrsservice. Es wird heute Abend unter anderem geblitzt bei euch in Fahrenseller der Hauptstraße. Dann zwischen Spexart und Sürenheide Ferler Straße, in Sürenheide Thaddäusstraße und in Kaunitz Paderborner Straße. Kommt gut durch diesen Freitagabend.
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4: Und mit Kato, das ist Turn the Lights Off für euch hier im besten Mix. Schön, dass ihr da seid. Happy Freitagabends.

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1: Hitzewallungen und Herzrasen haben nicht immer was mit einem Infekt zu tun, wissen wir alle. Nee, da hilft kein Gang in die Apotheke. Oder Sarah Connor?
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1: Ach ja, die Liebe. Ein sehr weiser Mensch meinte vor kurzem zu mir: Jonas, es gibt viele Dinge, die sich im Laufe des Lebens verändern. Eine Sache auf jeden Fall nicht. Das Gefühl, verknallt zu sein, bleibt immer gleich. Ja, und das fühlt sich auf der einen Seite wunderschön an, aber irgendwie auch ein bisschen komisch, ne? Wissen wir alle, da geht's gerne mal mit dem Körper durch, wenn die Gefühlswelt auf dem Kopf steht. Liebeskrank könnte man es bezeichnen, übersetzt auf Englisch lovesick, ja? Genau so heißt auch die neue Nummer von Michael Schulte, in der es genau um dieses Gefühl geht, diese Euphorie, dieser, ja, es ist ein Rausch, es ist doch eine Art Sucht auch, wenn man verliebt ist. Und wenn wir jetzt schon drüber sprechen, müssen wir natürlich auch reinhören. Ich habe euch die Nummer mitgebracht, ganz neu, hier in der Spätschicht eurer Show am Abend.
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1: Ich bin Helmut Delker. Guten Abend. Die Großbaustelle an der Brockheger Straße in Gütersloh wird bald fertig. Am kommenden Freitag wird die Brockheger wieder freigegeben. 16 Monate lang wurde dort gearbeitet. Neben der Fahrbahn hat die Stadt zusammen mit den Versorgungsträgern auch die komplette unterirdische Infrastruktur erneuert. Danach wurden neue Geh- und Radwege angelegt. Jetzt sind allerdings an der Brockheger Straße in Gütersloh noch einige Restarbeiten nötig. Die Sanierung der Rathausstraße in Riedberg kommt voran. Der zweite Bauabschnitt im nördlichen Teil ist abgeschlossen und jetzt wieder für den Verkehr freigegeben. Vom Lindhotel bis zum Rathaus hat die Straße ihre endgültige Gestaltung bekommen. Wer von der Wiedenbrücker Straße kommt, kann wieder bis zum Rathaus fahren. Im südlichen Abschnitt Richtung Alte Südtorschule wird noch gebaut. Dort gilt weiterhin eine Einbahnstraßenregelung. Den Baufortschritt feiert die Stadt Riedberg am 12. September mit einem Baustellenfest. Im Flora-Westfalica-Park in Reda-Wiedenbrück nimmt das neue Wasserreich immer mehr Gestalt an. Knapp einen Monat nach Baustart ist am Skatepark schon gut erkennbar, wie das neue Ems-Ufer aussehen wird. Große Findlinge und Sitzbalken sind bereits gesetzt. Der neue Barfußpfad wird gerade verlegt. Parallel dazu entsteht am Altarm der Ems eine Klimaoase mit Holzdeck und Rastplatz. Das Gesamtprojekt kostet rund 1,2 Millionen Euro.
2: Ganz viel Sonne und Temperaturen an die 30 Grad bringt uns das Wetter die nächsten Tage am Wochenende. Regen ist, wie es aussieht, nicht dabei. Ganz im Gegenteil, keine Wolken, viel blauer Himmel und sommerlich starten wir dann auch am Montag in die Neuwoche. Besser ankommen mit dem Radio Gütersloh Verkehrsservice. Es wird heute Abend unter anderem geblitzt bei euch in Fahrenzeller der Hauptstraße. Dann zwischen Spexart und Sürenheide Ferlerstraße, in Sürenheide Thaddäusstraße und in Kaunitz Paderborner Straße. Kommt gut durch diesen Freitagabend.
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2: Falls ihr später noch unterwegs seid, bisschen das Tanzbein schwingen, dann machen wir uns gleich schon mal ein bisschen zusammen warm dafür. Justin Timberlake, Sexy Back spiele ich uns direkt nach L King, X's and O's. Schönen Freitagabend zusammen.

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2: der sich jetzt ins Wochenende verabschiedet. Wenn ihr Fußballfan seid, dann gleich ganz viel Spaß beim zweiten Viertelfinale Spanien gegen Belgien. 21 Uhr geht's los, läuft im ZDF. Und falls ihr sagt, nee, Fußball, das juckt mich überhaupt nicht, dann macht ihr euch einen ganz entspannten Abend gleich ab 9 mit Vera Körber. Wir hören uns dann übernächste Woche hier in der Spätschicht wieder. Bis dahin, euch eine gute Zeit. Ich bin Jonas Rieck. Und jetzt raus, genießt das Wetter, macht euch ein schönes Wochenende. Haut rein.

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1: Ich bin Dirk Zeitler. Das Gesundheitssparpaket der Bundesregierung kann in Kraft treten. Nach dem Bundestag hat es auch den Bundesrat passiert. Ein Antrag, den Vermittlungsausschuss anzurufen, fand in der Länderkammer keine Mehrheit.
2: Es kam zwar viel Kritik aus den Ländern, die etwa befürchten, dass viele Krankenhäuser pleite gehen. Trotzdem gab es am Ende grünes Licht für das Sparpaket. Mit Schmerzen, sagt Bayerns Ministerpräsident Söder, aber es bremse die Kostenentwicklung und sorge für stabile Beiträge. Geplant ist, dass Praxen, Kliniken, Apotheken und auch die Pharmabranche weniger Geld ausgeben. Gleichzeitig müssen aber auch die gesetzlich Versicherten mit mehr Zuzahlungen und weniger Leistungen rechnen. Das Paket sorgt seit Wochen für Proteste. Hausärzte etwa sprechen von wahllosen Kürzungen und warnen vor längeren Wartezeiten. Thomas Brock, Nachrichtenredaktion.
1: US-Präsident Trump hat das Ende der Waffenruhe im Irankrieg bekräftigt. Die Vereinigten Staaten hätten dem Iran unmissverständlich klargemacht, dass die Waffenruhe vorbei sei, schrieb er auf der Plattform Truth Social. Zugleich ließ er die Tür für Gespräche weiter offen. Trump schrieb dazu konkret, Teheran habe um die Fortführung von Gesprächen gebeten. Man habe dem zugestimmt. Gut zwei Monate vor der Wahl zum Abgeordnetenhaus tauscht die Berliner CDU ihren Spitzenkandidaten aus. Nach dem Rückzug von Kai Wegner soll Finanzsenator Stefan Evers übernehmen. Darauf haben sich die CDU-Kreisvorsitzenden der Hauptstadt geeinigt. Endgültig darüber entscheiden muss der CDU-Landesvorstand. Evers soll noch dem Willen der Kreisvorsitzenden kommissarisch auch CDU-Landeschef werden. Zum Sport. Alexander Zverev ist nur noch einen Sieg vom Wimbledon-Titel entfernt. Der Hamburger hat zum ersten Mal das Endspiel auf dem heiligen Rasen erreicht. Zverev gewann sein Halbfinale gegen den britischen Außenseiter Arthur Ferry.
3: Nach einem umkämpften ersten Satz hatte Zverev die Partie komplett im Griff und ließ seinem Gegner kaum noch eine Chance. Im Finale am Sonntag kann der Hamburger als erster deutscher Wimbledon-Sieger seit Michael Stich im Jahr 1991 Tennisgeschichte schreiben. Zverev selbst sagt, er glaubt an seine Chance. Zoe Tassovali, Sportredaktion.
1: Im Endspiel am Sonntag trifft Zverev dann auf den Titelverteidiger Jannik Sinner.
0: Das waren die Nachrichten mit Dirk Zeitler. Das Wetter.
4: Da kommt ein sehr, sehr sommerliches und warmes Wochenende auf uns zu. Aber gucken wir erst noch mal auf die Nacht. Da gehen die Temperaturen natürlich ein bisschen runter. 18 bis 13 Grad, aber es bleibt meist trocken. Apropos trocken, so sieht auch das Wochenende aus mit wirklich heißen Temperaturen. 29 bis 33 Grad. Keine Wolken in Sicht. Regen also natürlich schon mal gar nicht. Also ein Wochenende zum Relaxen.
0: NRW Verkehr.
4: Noch drei Meldungen. A2 Dortmund Richtung Hannover zwischen Feldheim und Rehren 7 Kilometer, eine Stunde plus. A40 Essen Richtung Duisburg zwischen Mülheim, Heimat, Erde und Winkhausen 1 Kilometer, 10 Minuten plus. Und zum Schluss noch die A43 Münster Richtung Recklinghausen zwischen Nordholen und Dülmen Nord 2 Kilometer. Da braucht ihr 20 Minuten länger. Allen unterwegs eine gute Fahrt.
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0: Freitagabend, verehrte Zuhörer. Ihr hört es schon, wieder schöne, feine, sommerliche Sounds hier für euch im Hintergrund bei der Club Business Radio Show heute Abend. Zur Primetime am Freitagabend um kurz nach 21 Uhr hier auf den Wellen von Radio Bielefeld und Radio Gütersloh. Heute Abend mal wieder seit einiger Zeit ein Gast an meiner Seite. Ich freue mich sehr darüber, dass er den Weg zu uns heute Abend gefunden hat hier. Die Rede ist von FBN. Fabian, schönen guten Abend.
1: Ja, hi, schönen guten Abend, Mike. Danke für die Einladung.
0: Sehr, sehr gerne. Sag mal, es ist schon sehr sommerlich im Hintergrund. Was für einen Sound hast du uns heute Abend mitgebracht hier in der kommenden Stunde?
1: Ja, ich habe für euch heute Abend ein bisschen Afro House, Latin House, schönen Sundowner-Vibe. Also freut euch drauf.
0: Auf jeden Fall. Hier, Leute, passend zum Start in ein phänomenal gutes Wochenende. Summer Sounds, aufgelegt von FBN. Viel Spaß mit seinem Sound.

0: Club Business Radio Show Freitagabend mit hier am heutigen Freitag mit richtig feinen, schönen, sommerlichen Sounds. Aufgelegt von einem Künstler hier an meiner linken Seite im Studio, FBN. Fabian, geilen Sound hast du mitgebracht.
1: Vielen Dank, Mike.
0: Sag mal, du kommst aus der Region Möhnesee und legst einen schönen Sound hier auf. Ist das so deine Marke, diese Art Musik? Machst du sowas öfters?
1: Ich sag mal so, in den letzten Jahren hat sich der Sound schon ein bisschen gewandelt. Kommt auch ein bisschen vielleicht mit dem Alter, mit 35.
0: Ich weiß, wovon du sprichst, auf jeden Fall, ja.
1: Aber ich mittlerweile finde ich den echt schönen Afro-Sound, ein bisschen Latin, ein bisschen Disco, finde ich wunderbar für das Wetter. Also macht auch direkt gute Laune.
0: Genau, schön für den Sommer. Und ich habe gerade gesagt, eine schöne sommerliche Sounds und Region Möhnesee. Die Stammzuhörer werden wissen, worauf ich jetzt hinaus möchte. Wahrscheinlich bei euch am Möhnesee gibt es eine sehr, sehr, sehr schöne Strandbar. Das Uferlos. Du hast auch schon einen Deal mit den Leuten eingestellt, oder? Du bist auch das öftere Mal im Uferlos mit einem Sound, den du uns heute Abend hier präsentierst, oder?
1: Ja, genau. Ich bin auch öfters bei Nils und Christian im Uferlos zu Gast. Schön donnerstags beim Sundowner. Das ist einfach die geilste Location am See. Du kannst es bestätigen. Und es gibt nichts Schöneres da, Mucke zu machen. Sonnenuntergang, paar coole Drinks, coole Vibes, einfach gute Laune.
0: Definitiv. Ich würde nicht nur sagen, die coolste Location in Möhnesee. Ich glaube, eine der schönsten Locations, wo ich wirklich war, hier weit und breit, ganz ehrlich. Also die haben da sehr viel Liebe reingesteckt in das Uferlos und sehr viel Leidenschaft. Und das fühlt man auch, wenn man dort vor Ort ist. Und wirklich, wie gesagt, geile Location, Uferlos, Möhnesee. Solltet ihr alle mal vorbeischauen da, wenn ihr mal in der Region seid. Aber Fabian, zurück zu dir. Wie lange bist du schon im DJ-Business unterwegs?
1: Ja, DJ bin ich seit 2008. Angefangen mit Hochzeiten, kleinen Geburtstagen, 18. Geburtstage. Und dann ging es immer weiter Richtung 10er Abschluss, Abi-Partys. Damals noch die Clubszene in Soest war ja noch ein bisschen größer als jetzt. Ja. Und ja, es hat sich jetzt einfach alles ein bisschen mehr also in die Clubszene noch ein bisschen mehr entwickelt. Ein paar Hochzeiten mache ich zwischendurch noch. Und Uferlos und Afterwork in Soest, das sind so die Sachen, wo ich oft aktiv bin.
0: Und heute Abend hier im Radio. Radio Bielefeld, gerade gut, dass so klappt, ist das Radio Show. Aber ich sehe gerade, der Track läuft zu Ende. Ganz, ganz kurz noch, Fabi. Am 30.07., was war da nochmal los?
1: Genau, 30.07. Afterwork in den Kräften von Soest, 18 bis 22 Uhr. Auch schöne, angenehme House-Vibes, coole Location, Sonnenuntergang. Kommt vorbei.
0: Mit FBN. So Leute, ich will auch noch was loswerden. Neben den schönen, feinen Sounds heute Abend hier für euch bei der Club Business Radio Show, aufgelegt von Fabian, habe ich noch ein Event. Sonntag, 12.07. quasi. Noch zweimal schlafen, ich freue mich riesig. Kiesgrube Neuss mit dem Baba, mit Sven Feit. Kiesgrube Neuss am Sonntag, 12.07. ab 14 Uhr. Außerdem dort an den Decks Dixon, Jimmy Jules und wie gesagt, der Baba Sven fehlt. Dann eine Geschichte am 18.07. Back to the Roots, nenne ich es mal ganz grob. Zurück zur Hausmusik. Super Funk kommt nach Bad Salzuflen. Und zwar ins Glashaus am 18.07. zum Groove District Disco House Funky Classics All Night Long Super Funk. Und Support gibt's von Tom Maverick und Phillin Trouble. Ich glaube, das wird richtig, richtig geil. Super Funk hat sehr, sehr, sehr viele sehr gute alte House-Klassiker gemacht und produziert. Und viele davon oder viele von seinen Tracks werdet ihr alle mit Sicherheit kennen. Wie gesagt, 18.07. Super Funk, Glashaus, Bad Salzuflen. Dann 30. Juli bis 2. August. Wie kann es anders sein? Wie jedes Jahr, die Nature One ruft auf die Püttner. Und in diesem Jahr, ein Line-Up, muss ich sagen, wird es weltweit in dieser Konstellation, glaube ich, so schnell nicht wieder geben. Denn dabei in diesem Jahr, bei der Nature One, Paul Kalkbrenner, Fatboy Slim, Lilly Palmer, Sven Feit und viele, viele weitere. Wie gesagt, jeder Künstler für sich schon großartig, aber die Summe der DJs an einem Fleck, wie gesagt, ich glaube, auf der Welt wird es diese Konstellation so schnell nicht wieder geben. Nature One, 30. Juli bis 2. August. Raketenbasis Püttner. ganz grob in der Region von Koblenz. So Leute, hier geht's weiter mit dem Sound von FBN, Club Business Radio Show. Ich bin Mike Palzmeier und hier für euch an den Decks der Fabian FBN. Viel Spaß weiterhin mit seinem Sound.

0: Ja, verehrte Zuhörer, auch heute Abend wieder die schöne Club Business Radio Show Stunde viel zu schnell vorbei. Und heute Abend, ich muss ganz ehrlich sagen, ein phänomenal guter Sound aufgelegt heute Abend. Die letzte Stunde hier von FBN. Fabian, geiler Sound, schön passend zum Sommer, mega. Möchtest du noch was loswerden heute Abend?
1: Ja, Mike, nochmal vielen Dank für die Einladung, dass ich hier sein durfte. Ich hoffe, allen Zuhörern hat mein Sound gefallen. Sitzen noch ein bisschen in der Sonne bei dem coolen Wetter am Wochenende. Und ja, vielleicht hören wir uns irgendwann mal wieder.
0: Auf jeden Fall. Wie gesagt, vielen, vielen Dank, dass du den weiten Weg vom Möhnesee auf dich genommen hast, um uns heute Abend hier mit deinem Sound zu verzücken. Möhnesee, Stichwort, haben wir eben schon drüber gesprochen, ist uferlos. Die machen ja donnerstags abends immer diese, wie heißt es noch, After Work Sundowner. Genau, Sundowner Session, donnerstags, jeden Donnerstag. Bei gutem Wetter von 18 bis 22 Uhr. Und du bist unter anderem auch mal dort anzutreffen als DJ, richtig?
1: Das ist richtig. Folgt einfach dem Ufer los und dann seht ihr, wer gerade Mucke macht am Abend. Vielleicht ist Mike mal da, vielleicht bin ich mal da.
0: Ja, der Hannes müsste mich noch wieder anrufen langsam, glaube ich. Er hat sich lange nicht mehr gemeldet. Schöne Grüße an dieser Stelle. Ja, und du hast eben gesagt, am 30.07. ein Brückenfest. Was ist das? Erzähl mal.
1: Ja, also am 30. haben wir ist in Soest so ein Afterwork, quasi nach der Arbeit direkt nochmal so ein bisschen relaxen, ein, zwei kühle Getränke, bisschen auch so wie der Sound jetzt hier heute Abend und ein bisschen mit den Freunden einfach den Abend genießen.
0: Und du machst dann auch schöne, feine, exzellente Musik, so wie hier heute Abend.
1: Genau.
0: Perfekt. Fabi, vielen, vielen Dank dafür, dass du, wie gesagt, heute Abend schönen Sound gemacht hast, aber ganz kurz noch, wie kann man dich im Social Media finden? Wie, wo und kann man dich antreffen?
1: Ja, ich bin ganz klassisch bei Instagram unter DJ-FBN zu finden.
0: Okay, und da gibt es dann Content von dir? In regelmäßig, unregelmäßigen Abständen?
1: Ja, so wie es die Zeit gerade zulässt und ja, Auftragslage oder bei jedem Auflegen gibt es mal so einen kleinen Post.
0: Okay, sehr gut. Leute, wie gesagt, das war's von FBN. Ich habe auch noch ein paar Dates für euch. Wie gesagt, übermorgen Sonntag, Kiesgrube Neues mit dem Baba, mit Sven Feeth. Dann haben wir noch, also ich habe es hier auf dem Handy stehen. Ach, hab ich mein Handy ist gerade ausgegangen, das gibt's ja gar nicht. Da ist es hier, Superfunk, genau, Superfunk am 18.07. im Glashaus in Bad Salzuflen. Das wird eine richtig, richtig gute Oldschool-House-Music-Party. Superfunk featuring Mike 303. Die Franzosen kommen ins Glashaus nach Bad Salzuflen am 18.07. Dann noch 30. Juli bis 2. August Nature One mit Paul Kalkbrenner, Fatboy Slim, Lilly Palmer, Sven Feeth und vielen, vielen, vielen weiteren DJs und großartigen Künstlern. Ich freue mich riesig darauf. Und wo ich mich auch sehr darauf freue, ist auf die Club Business Radio Show in der nächsten Woche schon wieder. Die Vorbereitungen laufen schon. Es wird ein tolles Programm für euch werden. Ich könnte gespannt sein. Nächste Woche Freitag, gleiche Stelle, gleiche Welle, Radio Bielefeld, Radio Gütersloh. Und bis dahin könnt ihr ja mal auf unseren Social Media Seiten vorbeischauen. Zum einen bei Facebook und Instagram. 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So, ich bin raus. Fabi macht schon wieder einen Mix, einen Übergang hier gerade nebenbei. Ich bin Mike Palzmeier. Danke fürs Zuhören und auch heute Abend wieder. Bis denne, Antenne.

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1: Ich bin David Riemer. Die Gesundheitsreform der schwarz-roten Koalition ist beschlossen. Bundestag und Bundesrat haben grünes Licht für das Sparpaket gegeben. Damit sollen die Krankenkassenbeiträge möglichst stabil bleiben. Für gesetzlich Versicherte bedeutet das höhere Zuzahlungen und Einschnitte bei einzelnen Leistungen.
2: Die Reaktionen fallen entsprechend heftig aus. Ärzteverbände sprechen von wahllosen Kürzungen und warnen vor längeren Wartezeiten in den Praxen. Die Opposition befürchtet unter anderem finanzielle Probleme für Krankenhäuser. Die Bundesregierung hält dagegen. Ohne die Reform würden die Krankenkassenbeiträge im kommenden Jahr deutlich steigen. Künftig sollen unter anderem die kostenlose Mitversicherung von Ehepartnern eingeschränkt und homöopathische Leistungen auf Kassenkosten gestrichen werden. Zoe Tassovali, Nachrichtenredaktion.
1: Die erneuten Spannungen zwischen den USA und dem Iran lassen die Spritpreise weiter steigen. Wie der ADAC mitteilte, kostete Diesel zum ersten Mal seit Mitte Mai im bundesweiten Tagesdurchschnitt wieder mehr als 2 Euro pro Liter.
3: Auch wenn die Spritpreise weiter unter denen vor dem Tankrabatt liegen, dass erneut die 2-Euro-Schwelle überschritten wurde, hat auch psychologische Effekte. Um mehr als 6 Cent stieg der Dieselpreis im Schnitt seit Anfang der Woche. Bei Super E10 waren es 4 Cent je Liter. Der wieder aufgeflammte Streit zwischen den USA und dem Iran um die wichtige Straße von Hormuz könnte die Lage weiter verschärfen. Auch der Ölpreis hat seit Wochenbeginn ein gutes Stück angezogen. Diana Kramer, Nachrichtenredaktion.
1: Nach einem Böschungsbrand bleibt die wichtige Bahnstrecke zwischen Düsseldorf und Köln bis auf Weiteres gesperrt. Das sagt ein Bahnsprecher. Im Nah- und Fernverkehr kommt es deshalb zu Umleitungen und Verspätungen. Nach Konzernangaben hat am Vormittag an 2 Stellen die Böschung gebrannt. Die Feuerwehr habe die Brände zwar gelöscht, allerdings habe das Feuer Schäden an den Schienen angerichtet, sodass auf dem Streckenabschnitt keine Züge fahren könnten. Zum Tennis. Titelverteidiger Jannik Sinner ist der Gegner von Alexander Zverev im Endspiel von Wimbledon. Der italienische Tennis-Weltranglisten-Erste setzte sich im 2. Halbfinale des Rasenklassikers in London gegen den serbischen Rekord-Grand-Slam-Sieger Novak Djokovic durch. Am Sonntag spielen Zverev und Sinner um den Titel. Für einen Triumph und seinen 2. Grand-Slam-Titel muss Zverev damit nach 9 Niederlagen in Serie erstmals wieder gegen Sinner gewinnen. Das waren die Nachrichten mit David Riemer.
4: Das Wetter.
5: Der Tag geht trocken und angenehm zu Ende. In der Nacht gehen die Temperaturen runter auf 18 bis 13 Grad. Gucken wir dann aufs Wochenende. Der Samstag wird wieder richtig schön warm mit ganz, ganz viel Sonne. Das Ganze bei Temperaturen zwischen 29 und 33 Grad. Kein Regen in Sicht.
4: NRW Verkehr.
5: Noch 3 Meldungen. A2 Dortmund Richtung Hannover zwischen Feldheim und Rehren 5 Kilometer, 50 Minuten plus. Nochmal A2, jetzt Hannover Richtung Dortmund zwischen Beckum und Hamm-Üntrop 2 Kilometer und 10 Minuten obendrauf. Und zum Schluss noch die A4 Köln Richtung Aachen zwischen Köln-Klettenberg und dem Kreuz Kerpen 4 Kilometer, 13 Minuten plus. Gute Fahrt.
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5: Wir gehen ab in die 80er jetzt mit Ray Parker Jr. und den Ghostbusters. Ich bin Vera Körber. Schönen Freitagabend wünsche ich euch und natürlich auch einen schönen Start in ein richtig sommerliches Wochenende.

0: der offizielle WM-Song Shakira und Burna Boy mit Die Die. Was für eine Horrorvorstellung. Es geht ums Thema Fliegen. Ich fliege eh nicht so gerne, ne? Also ich habe keine Flugangst, aber ach, so richtig doll finde ich es auch nicht. Und wenn ich mir dann vorstelle, dass neben mir so eine Fensterscheibe während des Fluges zerplatzt, ja, mich könntest du einweisen. Ne? Also auf jeden Fall wäre ich ohnmächtig geworden. Das ist tatsächlich passiert auf dem Weg von Thessaloniki nach Deutschland. Die Passagiere haben gesagt, ja, man hätte da so einen Knall gehört. Und dann ist eben das Fenster kaputt gegangen. So, jetzt saß ja jemand an dem Fenster. Und der wurde fast aus der Maschine gerissen. Also Kopf und Schultern hätten schon aus dem Fenster geragt. Und andere Passagiere haben den dann tatsächlich zurückgezogen. Dann fielen natürlich die Sauerstoffmasken runter und. Dann hat der Pilot den Flug abgebrochen. Der betroffene Passagier ist jetzt in einem Krankenhaus mittlerweile. Nochmal, was für ein Horror, ne? Bitte auch immer während des Fluges angeschnallt bleiben. Ja? Wäre mir ein wichtiges Anliegen jetzt.
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0: Balkon, kein Garten, kein Pool. Ja, es gibt solche Menschen. Ich bin zum Beispiel eine davon. Ne? So, und bei diesem heißen Wetter muss ich natürlich auch überlegen, wohin? Ja, an See am besten. Aber an welchen? Das hört ihr natürlich immer bei uns.
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1: Wo treffen wir uns?
3: Wir sind heute am Ternscher See in Selm.
1: Muss ich was bezahlen?
4: Also tatsächlich ist es so, dass wir fürs Parken 3 Euro nehmen, egal wie lange jemand bei uns ist. Erwachsene ab 15 zahlen 6 Euro und Kinder von 5 bis 15 zahlen 3 Euro.
1: Was können wir da machen?
5: Also man kann Aquaclimben gehen auf dem Klettergerüst oder Stand-Up-Paddeln auf dem See.
6: Schwimmen und sich erholen.
7: Ein Angelverein ist schräg gegenüber. Ja, und ansonsten kann man super joggen gehen und im Wald was machen.
1: Kann ich meine Kids mitbringen?
6: Also ich denke schon, ich habe Kinder. Meine Kinder sind jetzt groß, aber wenn ich das sehe, die haben hier einen Wasserpark, ne, einen Spielplatz.
5: Der See ist schon groß, aber trotzdem relativ übersichtlich. Also man hat einen relativ guten Blick auf Kinder. Und unten am See ist auch so ein Sprungbrett und das ist relativ nah am Rand. Also ich glaube, das ist schon gut für Kinder.
7: Und es gibt auch extra so einen kleinen Nichtschwimmerbereich, wo es halt nicht ganz so tief ist, wo Kinder halt auch gut schwimmen können. Das ist so mit Bojen so abgezäunt.
1: Treffen wir uns zum Essen oder nur für Drinks?
5: Wir treffen uns zu Essen und Drinks und Küchenchef Daniel weiß, was am besten geht.
8: Also Pommes natürlich, Currywurst Pommes, gar keine Frage. Fritten NRW geht bei uns auch gut. Das ist die mit Sour Cream, mit Tomatenwürfel und mit Guacamole. Frische Cocktails, Limoncello Spritz, Wildberry Lele, Aperol und so weiter. Ein frisch gezapftes Weizen, helles, ein Radler direkt vom Fass oder auch ein Pilz natürlich. Ja, und dabei ein Blick auf den See. Ich würde sagen, besser geht's nicht, oder?
1: Können wir da chillen?
3: Kann man, wenn es nicht zu voll ist, perfekt. Ist es zu voll, es ist etwas lauter, aber ansonsten ist das echt toll hier.
6: Ja, ich denke mal, das ist eine Oase im Ruhrgebiet und das hat man selten. Und hier der Ternscher See, wenn man sich das anguckt, das ist eine kleine, eingeschworene Gemeinschaft.
1: Ist es ein Match?
5: Also ich würde sagen, schon Match. Im Sommer bin ich ja auch sehr oft mit Freunden, das ist schon cool hier.
9: Ein Match. Wir kommen regelmäßig hin, wir finden es immer toll.
7: Perfekt Match.
10: Ich sage immer perfekt. Was Besseres gibt's nicht.
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1: Ich bin David Riemer. Das Gesundheitssparpaket der Bundesregierung kann in Kraft treten. Nach dem Bundestag hat es auch den Bundesrat passiert. Ein Antrag, den Vermittlungsausschuss anzurufen, fand in der Länderkammer keine Mehrheit.
2: Es kam zwar viel Kritik aus den Ländern, die etwa befürchten, dass viele Krankenhäuser pleite gehen. Trotzdem gab es am Ende grünes Licht für das Sparpaket. Mit Schmerzen, sagt Bayerns Ministerpräsident Söder, aber es bremse die Kostenentwicklung und sorge für stabile Beiträge. Geplant ist, dass Praxen, Kliniken, Apotheken und auch die Pharmabranche weniger Geld ausgeben. Gleichzeitig müssen aber auch die gesetzlich Versicherten mit mehr Zuzahlungen und weniger Leistungen rechnen. Das Paket sorgt seit Wochen für Proteste. Hausärzte etwa sprechen von wahllosen Kürzungen und warnen vor längeren Wartezeiten. Aus Berlin Thomas Brockt.
1: US-Präsident Donald Trump hat das Ende der Waffenruhe im Iran-Krieg bekräftigt. Die Vereinigten Staaten hätten dem Iran unmissverständlich klargemacht, dass die Waffenruhe vorbei sei, schrieb er auf der Plattform True Social. Gleichzeitig ließ er die Tür für Gespräche weiter offen. Trump schrieb dazu konkret, Teheran habe um eine Fortführung von Gesprächen gebeten. Gut zwei Monate vor der Wahl zum Abgeordnetenhaus tauscht die Berliner CDU ihren Spitzenkandidaten aus. Nach dem Rückzug von Kai Wegner soll Finanzsenator Stefan Evers übernehmen. Darauf haben sich die CDU-Kreisvorsitzenden der Hauptstadt geeinigt, teilte die Fraktion am Rande eines Treffens am Abend mit. Am Nachmittag hatte Berlins regierender Bürgermeister Wegner seinen Rückzug von der Spitzenkandidatur für die Wahl am 20. September angekündigt. Zum Fußball. Jetzt wird verhandelt. Die DFB-Spitze ist auf dem Weg nach New York. Dort erwartet sie Jürgen Klopp zu den angekündigten Gesprächen über den Bundestrainerjob.
3: Grundsätzlich wissen Jürgen Klopp und der DFB, ja, wir wollen. Jetzt geht's zum einen sicherlich um Kompetenzen, auch um das Team um den neuen Bundestrainer herum. Wobei ja schon klar ist, dass Sportdirektor Rudi Völler weitermachen soll und will. Und dann geht's natürlich auch ums Geld, um Klopps Gehalt, klar, und um eine mögliche Ablöse für Red Bull, wo der DFB-Wunschkandidat ja noch bis 2029 unter Vertrag steht. Thomas Thonfeld, Sportredaktion.
1: Allerdings scheinen mit Red Bull eventuell anstelle einer Ablösesumme auch andere Modelle denkbar. Das waren die Nachrichten mit David Riemer.
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4: Schönen Freitagabend wünsche ich euch. Ich bin Vera Körber. Kommt gut in Richtung Wochenende jetzt mit der aktuellen von Kygo. Save my love.

0: Jennifer Lopez, If You Had My Love. Einen schönen Abend wünsche ich euch. Jetzt müssen wir aber ganz, ganz weit zurück und mal ein bisschen in unserem Gedächtnis kramen.
1: Müssen wir noch sehr weit ziehen?
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1: Aber den Kindern wird es zu viel und ich habe offen gestanden auch keine große...
2: Das wird sich schon widerlegen.
0: So, spätestens jetzt mit der Melodie dürfte das bei vielen Erinnerungen wecken. Erinnerungen an die Kindheit. Diese Familie gehörte ja über Jahre zum Sonntagnachmittag wie Kaffee und Kuchen, ist klar. Die Serie dazu war natürlich Unsere kleine Farm. Und da so ziemlich alles recycelt wird, was mal erfolgreich war, gibt es natürlich jetzt eine Neuauflage von Unsere kleine Farm. Und zwar bei Netflix. Und natürlich hat Jörg Albrecht die Serie gecheckt.
3: Vor langer, langer Zeit verließen Pa und Ma und Mary und Laura ihr Haus in den Big Woods von Wisconsin.
4: So hört es sich an, wenn Laura Ingalls von ihrer Familie erzählt, die vor 150 Jahren einen Neuanfang wagt und ihr Glück im mittleren Westen der USA sucht. Und so klang das damals.
5: Hätte ich ein Tagebuch gehabt, hätte ich hineingeschrieben, wie das damals war, als wir von unserem kleinen Haus in den Wäldern fortgingen, um nach Westen zu ziehen, ins Indianergebiet.
4: Sagt man natürlich heute nicht mehr, weshalb wir jetzt solche Sätze hören im Remake von Unsere kleine Farm.
6: Ma, sieh da!
7: Eine indigene Puppe, oder?
4: Mal abgesehen vom sprachlichen Upgrade ist vieles beim Alten. Manche Szenen sind nahezu identisch, wie die, wenn der Planwagen der Ingalls beim Überqueren eines Flusses unterzugehen droht. Oder aber der treue Familienhund verschwunden ist. Aller Anfang ist bekanntermaßen schwer. Der von Familie Ingalls auf ihrem kleinen Stück Land mitten im Nirgendwo ist es aber ganz besonders. Die Sorgen nehmen Überhand. Kein Geld, kein Dach überm Kopf, eine unerwartete Schwangerschaft, Wölfe in der Nähe und Indianer. Ich meine natürlich Indigene, denen das Land gehört.
8: Es sind schon ganze Familien hier draußen erfroren oder verhungert.
4: Eine Serie wie aus einer anderen Zeit. Das war Unsere kleine Farm schon vor 50 Jahren. Und das ist die Neuauflage erst recht. Das ist so unzeitgemäß angesichts der ganzen Krimi-, Superhelden- und Young-Adult-Serien, dass es schon wieder cool ist. Auf über 200 Episoden kam die alte Serie. Jetzt sind es erst einmal 8 Folgen.
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0: schwer was los kürzlich in Viersen. Ein sehr kurioser Fall, den die Polizei da aufklären muss. Es geht um zwei Männer, die vielleicht einen Roller geklaut haben. Vielleicht aber auch nicht. Es ist eine sehr schwierige Frage. Ich glaube, die kann nur einer lösen.
1: Kommissar 00 Schneider.
0: Absolut. Kommen wir erstmal zum eigentlichen Problem. Am Mittwochabend hat die Polizei zwei Leute auf einem Roller angehalten, weil der Beifahrer keinen Helm auf hatte. Ist schon nicht so schlau. Der Fahrer des Rollers hatte keinen Führerschein, aber dafür Cannabis in der Birne. Ja, dann kam raus, der Roller ist wahrscheinlich auch noch geklaut.
1: Geheimnisvoll, geheimnisvoll.
0: Ein anderer Mann aus Krefeld hatte diesen Roller nämlich verkaufen wollen und bei der Probefahrt ist einfach jemand damit abgehauen.
1: Kombiniere, kombiniere.
0: Es ist doch eigentlich eine klare Sache, oder? Die beiden haben aber gesagt, nö, gar nicht, das waren wir nicht. Und jetzt muss die Polizei herausfinden, ob das wirklich stimmt. Also ich würde ja jetzt einfach mal mit dem Bengel da bei diesem Verkäufer vorstellig werden.
1: Einlass, Befragung, Polizei.
0: Also ihr merkt schon, liebe Polizei, ihr braucht auf jeden Fall Kommissar Schneider.
2: Ich habe noch nie solch einen willensstarken und unerbittlichen Kriminalist erlebt wie ihn.
0: Eben, sagen alle. Und dann heißt es am Ende doch auch...
1: Da sieht man mal wieder. Verbrechen lohnt sich nicht.

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1: Ich bin David Riemer. Die Gesundheitsreform der schwarz-roten Koalition ist beschlossen. Bundestag und Bundesrat haben grünes Licht für das Sparpaket gegeben. Damit sollen die Krankenkassenbeiträge möglichst stabil bleiben. Für gesetzlich Versicherte bedeutet das höhere Zuzahlungen und Einschnitte bei einzelnen Leistungen.
2: Die Reaktionen fallen entsprechend heftig aus. Ärzteverbände sprechen von wahllosen Kürzungen und warnen vor längeren Wartezeiten in den Praxen. Die Opposition befürchtet unter anderem finanzielle Probleme für Krankenhäuser. Die Bundesregierung hält dagegen. Ohne die Reform würden die Krankenkassenbeiträge im kommenden Jahr deutlich steigen. Künftig sollen unter anderem die kostenlose Mitversicherung von Ehepartnern eingeschränkt und homöopathische Leistungen auf Kassenkosten gestrichen werden. Zoe Tassovali, Nachrichtenredaktion.
1: Die erneuten Spannungen zwischen den USA und dem Iran lassen die Spritpreise weiter steigen. Wie der ADAC mitteilte, kostete Diesel zum ersten Mal seit Mitte Mai im bundesweiten Tagesdurchschnitt wieder mehr als 2 Euro pro Liter.
3: Auch wenn die Spritpreise weiter unter denen vor dem Tankrabatt liegen, dass erneut die 2-Euro-Schwelle überschritten wurde, hat auch psychologische Effekte. Um mehr als 6 Cent stieg der Dieselpreis im Schnitt seit Anfang der Woche. Bei Super E10 waren es 4 Cent je Liter. Der wieder aufgeflammte Streit zwischen den USA und dem Iran um die wichtige Straße von Hormuz könnte die Lage weiter verschärfen. Auch der Ölpreis hat seit Wochenbeginn ein gutes Stück angezogen. Diana Kramer, Nachrichtenredaktion.
1: Gut 2 Monate vor der Abgeordnetenhauswahl tauscht die Berliner CDU ihren Spitzenkandidaten aus. Finanzsenator Stefan Evers soll die Partei nun in den Wahlkampf führen. Am Nachmittag hatte der regierende Bürgermeister Kai Wegner überraschend seinen Rückzug als CDU-Spitzenkandidat bekannt gegeben. Wegner gab dem Druck nach, der durch die monatelangen Diskussionen über seine widersprüchlichen Angaben zu seinem Krisenmanagement während des großen Stromausfalls in der Hauptstadt Anfang des Jahres entstanden war. Spanien steht im Halbfinale der Fußball-WM. Der Europameister gewann das Viertelfinale gegen Belgien mit 2:1. Mikel Merino erzielte in der 88. Minute das Siegtor und schoss Spanien damit zum ersten WM-Halbfinale seit dem Titelgewinn vor 16 Jahren. Im Halbfinale trifft Spanien am kommenden Dienstag auf Frankreich.
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4: Und damit hochoffiziell willkommen im Wochenende. Es ist Samstag, gerade gelandet erst der Samstag. Herzlich willkommen da drin. Malik Harris jetzt für euch mit Dream.

0: Also mich hätte es beinahe auch schon erwischt, dass ich von allem irgendwie erwischt worden wäre. Von so einem E-Roller-Fahrer. Die hörst du ja auch nicht. Und dann kommen die so angesaust. Keiner hat einen Helm auf. Ich frage mich immer, ist das alles so richtig? Muss das so sein? Und jetzt, ja, soll es offenbar auch darum gehen, wenn Unfälle mit E-Scootern passieren, dass man nicht auf den Kosten sitzen bleibt. Es soll sich nämlich einiges ändern. Der Bundestag hat spät in der Nacht die neuen Haftungsregeln beschlossen. José Nasciandi hat sich für uns damit mal genauer beschäftigt. José, was bedeutet die neue Regelung konkret für Menschen, die durch einen E-Roller verletzt worden oder einen Schaden erlitten haben?
1: Na, bisher wussten alle, die in einem Unfall mit einem E-Scooter verwickelt waren, aber nicht schuld waren, ja, die mussten herausfinden, wer hat das Ding eigentlich gefahren. War der nicht zu finden, gab es auch keine Chance auf Schadenersatz. Jetzt können alle ihre Ansprüche auch gegen den Anbieter geltend machen, also gegen das Unternehmen, das diese E-Roller vermietet. Die Idee dahinter ist, wer mit den Fahrzeugen Geld verdient, der soll auch Verantwortung übernehmen für die Schäden, die damit angestellt werden können.
0: Es geht aber nicht nur um Unfälle während der Fahrt, sondern auch um abgestellte E-Roller, ne?
1: Ja, denn auch beim Abstellen gibt es eine neue Regel. Wenn ein E-Roller zum Beispiel einen Gehweg blockiert und jemand dadurch zu Schaden kommt, weil er oder sie drüber gestolpert ist, müssen Betroffene künftig nicht mehr nachweisen, wer genau den E-Roller falsch abgestellt hat. Auch hier kann man die Ansprüche künftig leichter auch gegen den Anbieter geltend machen. Der Hintergrund dieser ganzen Änderungen ist die Zahl der Unfälle mit E-Scootern. Die ist in den vergangenen Jahren deutlich gestiegen. Innerhalb von 4 Jahren hat sich die Zahl auf über 12.000 verdoppelt.
0: Mit der neuen Haftungsregel hat der Bundestag dafür gesorgt, dass nicht mehr die Unfallopfer das Nachsehen haben, sondern auch die E-Roller-Anbieter stärker in die Verantwortung genommen werden. Infos dazu von José Nasciandi.

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Hallo, schöne Nacht mit uns. Absolute Frauenpower habe ich jetzt für euch. Gleich Miley Cyrus und vorher noch Olivia Dean. So easy to fall in love. Schönen Samstag.

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1: Ich bin David Riemer. Die Gesundheitsreform der schwarz-roten Koalition ist beschlossen. Bundestag und Bundesrat haben grünes Licht für das Sparpaket gegeben. Damit sollen die Krankenkassenbeiträge möglichst stabil bleiben. Für gesetzlich Versicherte bedeutet das höhere Zuzahlungen und Einschnitte bei einzelnen Leistungen.
2: Die Reaktionen fallen entsprechend heftig aus. Ärzteverbände sprechen von wahllosen Kürzungen und warnen vor längeren Wartezeiten in den Praxen. Die Opposition befürchtet unter anderem finanzielle Probleme für Krankenhäuser. Die Bundesregierung hält dagegen. Ohne die Reform würden die Krankenkassenbeiträge im kommenden Jahr deutlich steigen. Künftig sollen unter anderem die kostenlose Mitversicherung von Ehepartnern eingeschränkt und homöopathische Leistungen auf Kassenkosten gestrichen werden. Zoe Tassovali, Nachrichtenredaktion.
1: Die erneuten Spannungen zwischen den USA und dem Iran lassen die Spritpreise weiter steigen. Wie der ADAC mitteilte, kostete Diesel zum ersten Mal seit Mitte Mai im bundesweiten Tagesdurchschnitt wieder mehr als 2 Euro pro Liter.
3: Auch wenn die Spritpreise weiter unter denen vor dem Tankrabatt liegen, dass erneut die 2-Euro-Schwelle überschritten wurde, hat auch psychologische Effekte. Um mehr als 6 Cent stieg der Dieselpreis im Schnitt seit Anfang der Woche. Bei Super E10 waren es 4 Cent je Liter. Der wieder aufgeflammte Streit zwischen den USA und dem Iran um die wichtige Straße von Hormuz könnte die Lage weiter verschärfen. Auch der Ölpreis hat seit Wochenbeginn ein gutes Stück angezogen. Diana Kramer, Nachrichtenredaktion.
1: Gut 2 Monate vor der Abgeordnetenhauswahl tauscht die Berliner CDU ihren Spitzenkandidaten aus. Finanzsenator Stefan Evers soll die Partei nun in den Wahlkampf führen. Am Nachmittag hatte der regierende Bürgermeister Kai Wegner überraschend seinen Rückzug als CDU-Spitzenkandidat bekannt gegeben. Wegner gab dem Druck nach, der durch die monatelangen Diskussionen über seine widersprüchlichen Angaben zu seinem Krisenmanagement während des großen Stromausfalls in der Hauptstadt Anfang des Jahres entstanden war. Spanien steht im Halbfinale der Fußball-WM. Der Europameister gewann das Viertelfinale gegen Belgien mit 2:1. Mikel Merino erzielte in der 88. Minute das Siegtor und schoss Spanien damit zum ersten WM-Halbfinale seit dem Titelgewinn vor 16 Jahren. Im Halbfinale trifft Spanien am kommenden Dienstag auf Frankreich.
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4: Hallo, schöne Nacht mit uns und in den 90ern, in den späten 90ern war das ein Riesenhit und es war auch irgendwie so ein bisschen das Comeback von ihr. Cher. Ihr kompletter Gesang wurde durch den Computer gejagt mit so einem Flanger-Effekt drauf. Klang ein bisschen so, als ob sie die Nase wieder operiert hatte. Hier ist sie jetzt mit The

0: 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Das ging ja ratzfatz, das hat ja nur 2 Monate oder so gedauert. Naja gut, am Sonntagabend das große Finale. Vorher gibt es ja Dienstag und Mittwoch noch die beiden Halbfinals. Und ihr habt ja auch noch die Chance, bei diesem Turnier hier zu gewinnen.
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Ja, dieser Samstag verspricht ja wieder ein sehr, sehr heißer Samstag zu werden mit bis zu 33 Grad. Sonntag dann sogar 34 Grad. Aber das Gute ist, nachts können wir derzeit durchatmen. 11 bis 16 Grad aktuell nur.

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0: hier, das war eine Konstellation in Sachen Musik, die ist auch neu für uns. Auf der einen Seite Michael Patrick Kelly, der gefühlvolle Popsänger, der Mann mit der Gitarre, zusammen mit dem Mann, der zwar keine Rasterlocken hat, aber den deutschen Hip-Hop etabliert hat, zumindest mehr so den deutschen Reggae-Hip-Hop, Gentleman. Die beiden haben sich gedacht, das kombinieren wir mal. Ja? Das ist wahrscheinlich wild, wenn wir das mal zusammenbringen hier. Ja? Der Mann mit der Gitarre mit ein bisschen Reggae. Wie klingt denn das eigentlich? Ja? Und dann haben sie sich zusammengetan, Michael Patrick Kelly und Gentleman haben einen Song geschrieben und sie freuen sich schon, diesen Song gemeinsam irgendwann mal auf der Bühne präsentieren zu dürfen, denn am Anfang steht ja immer dieses Songwriting und dann ist dieses Baby irgendwann fertig und das Schönste ist, wenn man es dann live präsentieren darf, haben sie uns in einem gemeinsamen Interview verraten.
1: Also ich finde Song schreiben und dann aber live performen, das sind die schönsten Momente unseres Berufs, weil ja. du fühlst dich ein bisschen wie so ein Empfänger, da kommt was und du bist sozusagen der, der es manifestiert, ja, das ist so der Songwriting-Moment und dann gibt es diesen Moment, wo du es mit tausend von Menschen performst und die performen ja auch für dich. Also wenn wir auf der Bühne stehen, ist die Show,
2: das
1: die wir uns...
2: Das Musik machen und diese oder? Interviews immer, boah.
0: Alles klar, das haben wir verstanden. Wir hören ja schon auf und spielen euren gemeinsamen Song jetzt. Hier ist Wildfire.
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